0: Teenage Kicks bei Byte FM und unser Thema heute wild. 14 Kinder aus der 3A der Grundschule Sternschanze in Hamburg sind bei mir. Zwei schon im Studio. Hey.
1: Hallo.
0: Hallo. Ja, genau. 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Ich bin Ruben Jonas Schnell. Hi.

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0: Die Trogs sind das. Wild Thing heißt der Song. Und das Thema dieser Stunde Teenage Kicks bei BATFM ist wild. Ich spreche mit 14 Schülerinnen und Schülern der dritten Klasse der Grundschule Sternschanze in Hamburg und bei mir im Studio jetzt Thies, Maximilian Schimmelpfennig und Julian Fleschner. Hey!
1: Hallo!
2: Hi!
0: Ja, schön, dass ihr da seid. Also ihr habt euch vorbereitet auf diese Sendung in der Klasse. Ganz toll, ganz beeindruckend. Ich habe so Laufzettel bekommen von euch und Thies, du hast geschrieben, wild sein bedeutet für dich Gefühle. Das fand ich. Kannst du mir das mal erklären?
1: Also, ich weiß nicht genau, wie ich das beschreiben soll, aber Gefühle können ja auch meistens wild sein. So zum Beispiel wie Wut. Wenn man wütend wird, dann ist man ja auch meistens, ja.
0: Wird man wild?
1: Ja.
0: Wirst du richtig wild, wenn du wütend wirst?
1: Nicht so richtig, aber mein kleiner Bruder schon.
0: Was macht der denn, wenn er wütend ist?
1: Also der schreit erstmal richtig rum und rennt dann durch die Wohnung.
0: Wie alt ist der?
1: 6.
0: Und wie alt seid ihr beide?
1: 9.
0: Dritte Klasse, 9 Jahre alt. Und Julian, du hast geschrieben, wild ist dein kleiner Bruder, als ob ihr beide euch abgesprochen habt. Wie alt ist dein kleiner Bruder?
2: Auch 6.
0: Aha.
2: Ja, und wenn der richtig wild ist, dann schlägt er auch oft meine Eltern und mich.
0: Oh, okay.
2: Also ist, ja, der ist dann oft brutal und so.
0: Und was macht ihr? Also nehmt ihr das einfach so an und es ist so oder versucht ihr das zu ändern?
2: Dann bekommt er Medienverbot.
0: Was heißt das?
2: Also wahrscheinlich immer so einen Tag keine Medien.
0: Was sind Medien?
2: Fernsehen gucken und zocken und
0: iPad gucken. Der darf schon zocken mit 6?
2: Ja.
0: Ah, okay. Ich dachte, das geht erst mit 16 los.
1: Nein.
0: Dürft ihr auch schon zocken?
1: Ja.
0: Hör auf! Was zockt ihr denn?
2: Forza Horizon 6 und Flugsimulator.
1: Aha. Minecraft und Mario Kart 8 Deluxe und Mario Kart World.
0: Okay, das
2: auch Mario Kart World.
0: Das klingt für mich ganz schön wild, oder?
2: Ja.
0: Thies, weißt du noch, welches wilde Wesen du dir ausgesucht hast?
1: Nein.
0: Also ihr hattet auf dem Zettel, konntet ihr ein wildes Wesen auf malen oder reinschreiben. Drache stand da.
1: Ach so, ja.
0: Und auf dem Zettel, den ich bekommen habe, steht, ihr seid beide Teampartner. Was heißt das denn?
2: Keine Ahnung.
0: Also ihr seid Kumpels?
2: Ja.
0: Nehme ich an. Okay. Und könnt ihr beide mal, bevor wir deinen Song hören, Thies, so richtig wild klingen? Also wie klingt jemand, der wild ist? Kind oder Tier oder Mensch oder?
2: Keine Ahnung.
1: 3,
2: laut.
1: 2, 1. Ja.

0: Hallo liebe Damen und Herren, ich bin Charlie Krüger aus der 3A. Was war früher auf dem Schulgelände der Grundschule Ludwigstraße?
1: Im Hamwex Tierpark.
0: Was konnte man dort sehen?
2: Also wo jetzt in der Ludwigstraße die Sporthalle ist, dort war das Raubtiergehege. Es wurde auch halt Menschen ausgestellt.
1: Also die Menschen, denen wurden gesagt, ihr bekommt hier einen Job, und aber nicht gesagt, dass sie ausgestellt werden. Also eigentlich so ein, das durfte man heute also nicht.
0: Das wäre heute illegal, meinst du damit?
1: Ja, das wäre heute illegal.
3: Ihr hört Teenage Kicks bei Byte FM, heute mit Schülerinnen und Schülern der dritten Klasse der Grundschule Sternschanze. Und jetzt bei mir im Studio Lima Phyllis Zolling. Hey. Hallo?
4: Hi.
3: Lima, wie alt bist du?
4: 9.
3: Und ein Teil eurer Schule befindet sich tatsächlich da, wo vor vielen Jahren Hagenbecks Tierpark war, also der Hamburger Zoo. Und vor 100 Jahren gab es da tatsächlich noch sogenannte Völkerschauen. Also neben den wilden Tieren waren auch vermeintlich wilde Menschen zu sehen. Wusstet ihr das?
4: Also ich weiß das jetzt noch nicht so lange, aber meine Oma hat mir das auch letztens erzählt.
3: Das Projekt Wildes Sprudeln ist eins, was gerade in eurer Schule läuft. Und das setzt sich genau mit dieser Geschichte eines Teils eurer Schule auseinander. Und diese Sendung ist im Zusammenhang mit diesem Projekt Wildes Sprudeln entstanden. Wild, die Sendung. Was bedeutet das für dich, Wild?
4: Für mich bedeutet Wild häufig irgendwie das... Mich erinnert das häufig irgendwie an Natur oder Tiere, weil viele Tiere sind ja häufig auch sehr wild. Zum Beispiel Tiger oder sowas.
3: Ihr habt zum Teil wilde Wesen gezeichnet, und ich sehe jetzt hier dein Wesen vor mir. Kannst du das mal beschreiben?
4: Ich habe halt irgendwie einfach irgendwas Wildes. Ich habe einfach drauf losgemalt, und dann, ich wusste eigentlich gar nicht, was ich malen soll, und deshalb habe ich einfach drauf losgemalt. Und ja.
3: Ich finde das cool, weil ich dachte, erst ist es ein Mensch mit Locken, und dann hinterher dachte ich, ist es vielleicht doch ein wilder Löwe und irgendwas dazwischen, oder?
4: Ja, ich habe halt irgendwie eine Mischung aus vielen Sachen gemalt.
3: Sagt Lima, und Lima hat sich auch Musik ausgesucht für diese Sendung. Musik, die irgendwie wild ist vielleicht.
4: Ja.
3: Was hast du dir ausgesucht?
4: Schrei nach Liebe von den Ärzten, und ich werde dabei immer wild, ich kann dabei einfach nicht stillsitzen.
3: Wenn du sagst, du wirst wild, wie muss ich mir das vorstellen?
4: Ich, manchmal mache ich auch dann irgendwie ein Rad, aber bei mir in der Wohnung geht das eigentlich gar nicht. Oder ich schreie einfach ans Kissen oder so.
3: Du schlägst ein Rad?
4: Ja.
3: Also das heißt, wenn ich den Song jetzt abfahre, habe ich vielleicht Lücken, du schlägst ein Rad hier im Studio?
4: Vielleicht eher nicht, sonst mache ich noch Sachen kaputt.

0: Wie findet ihr das, dass früher auf eurem Schulhof Menschen und Tiere ausgestellt wurden? Und wie fühlt ihr euch damit?
1: Ich finde es irgendwie nicht so gut. Also bei Menschen finde ich es auch nicht gut, weil denen wurden ja gesagt, dass sie eine Arbeit bekommen, aber nicht gesagt, dass sie ausgestellt werden. Und bei Tieren finde ich es auch nicht gut.
2: Kinder aus der dritten Klasse der Grundschule Sternschanze in Hamburg befragen sich gegenseitig hier. Ein Teil der Schule befindet sich da, wo früher Hagenbecks Tierpark war, in der Zoo von Hamburg. Und da wurden Tiere und auch Menschen ausgestellt. Im 19. Jahrhundert und bis in die 30er Jahre des 20. Jahrhunderts fanden im Tierpark Hagenbeck sogenannte Menschenschauen statt. Menschen aus Afrika, Asien, der Südsee und auch aus Amerika wurden zur Schau gestellt. Neben den wilden Tieren, also auch Menschen. Und wir beschäftigen uns hier heute in Teenage Kicks mit dem Wilden. Wild heißt diese Ausgabe. Und bei mir jetzt Noelle Moormann. Hey Noelle.
3: Hallo.
2: Schön, dass du da bist.
3: Ja.
2: Zum ersten Mal im Radio?
3: Ja.
2: Und ist es so, wie du dir Radio vorgestellt hast hier bei uns?
3: Ja, würde ich schon sagen.
2: Wie alt bist du?
3: 9.
2: Und du hast ein tolles, wildes Wesen gezeichnet. Erinnerst du dich noch, was du gemalt hast?
3: Ich habe irgendwas einfach gemalt.
2: Das sieht auf jeden Fall wild aus.
3: Auf jeden Fall so ein Wesen, ich weiß nicht was.
2: Ach, du hast jetzt gar nicht an was Konkretes gedacht.
3: Ja.
2: Was findest du denn, macht das Wesen, was du gemalt hast, zu einem wilden Wesen?
3: Irgendwie, dass den Mund aufreißt und die Augen schräg sind.
2: Und diese langen Zähne vielleicht?
3: Ja, die auch.
2: Wild sein, ist das was Gutes oder was Schlechtes? Oder kann man das gar nicht so sagen?
3: Man kann es eigentlich gar nicht so sagen. Es kann mal schlecht sein und mal gut sein.
2: Wenn du wild bist, wie fühlst du dich dann?
3: Ich bin eigentlich nicht oft wild, aber vielleicht manchmal ein bisschen aufgedreht, übermütig.
2: Findest du, dass du weniger oft wild bist als deine Mitschülerinnen und Mitschüler?
3: Nein, ich bin mehr aufgedreht, das muss man schon sagen.
2: Alles klar. Wildes Sprudeln, das Projekt, an dem ihr gearbeitet habt. Jetzt erstmal wilde Musik, die du mitgebracht hast von Michael Jackson, Thriller. Warum Michael Jackson?
3: Ich finde ihn einfach toll, er macht wilde Musik und ist auch selbst wild.

0: Ganz schön gruseliges Lachen, oder, Effe?
1: Ja.
0: Also wenn du das hörst, dann kriegt man dann nicht so ein bisschen Angst auch?
1: Ja, ich finde es so. Ich finde es, den Musik ist gut. Ich finde den Sänger, wie es anhört, wie sein Klamotten, das Farbe, das Auge, alles.
0: Also stehst voll auf Michael Jackson?
1: Ja.
0: Sagt Effe Halil Karagöz, der eben auch mitgesungen hat und relativ textsicher war. Ich war ganz beeindruckt. Effe, wie alt bist du?
1: 9.
0: Und dein wildes Wesen ist ein...
1: Es ist Billie Jean.
0: Nee, das ist ein...
1: Ah.
0: Das wilde Wesen, was du gemalt hast, ist ein... Billie
1: Bär.
0: Jean auch? Ja, vielleicht. Also Michael Jackson in gewisser Weise ja auch ein Bär. Ich war ganz beeindruckt, du hast einen Bär gemalt und hast auch drüber geschrieben Bär, aber nicht Bär, wie wir es auf Deutsch schreiben, sondern auf Englisch. Habt ihr das schon auf Englisch auch?
1: So, ich weiß es nicht so genau, aber... Ich konnte aber auch in Deutsch schreiben.
0: Okay, aber ja, also multilingual ist Effe. Und was bedeutet Wildsein für dich eigentlich? Was ist wild?
1: Ich finde es eigentlich beides so also schön, nett, alles.
0: Also man kann schön und nett wild sein und auch gemein vielleicht?
1: Nee.
0: Nee?
1: Gemein nicht.
0: Okay. Lisa Antimidou.
2: Ruben.
0: Die Klassenlehrerin.
2: Ein Traum wird wahr.
0: Dass du hier im Studio bist?
2: Absolut.
0: Ja? Hast du einen Bezug zu Radio?
2: Bisher noch nicht, aber wer weiß. Was nicht ist, kann ja noch werden.
0: Ja, genau. Was ist denn wild für dich eigentlich?
2: Ja, also wenn ich an meine Kindheit zurückdenke und auch im jungen Erwachsenen.
0: Ja, genau. Was ist denn wild für dich eigentlich?
2: Ja, also wenn ich an meine Kindheit zurückdenke und auch im jungen

0: was gelebt werden darf.
1: Lisa Antimidou, Klassenlehrerin der 3A, der Ganztagsgrundschule Sternschanze. Musst du deine Kids nicht bändigen?
0: Ab und zu, leider ja. Aber wenn ich aus dem Herzen sprechen darf, ich würde ihnen manchmal gerne mehr Spielraum lassen wollen.
1: Diese Sendung machen wir im Rahmen des Projekts Wildes Sprudeln, was an eurer Schule passiert. Was ist Wildes Sprudeln?
0: Ja, das Wilde Sprudeln, da geht es im Wesentlichen darum, Erinnerungskultur zu leben, Spurensuche, Mapping, Narration, künstlerische Forschung, eben genau an dem Standort, wo früher der Hagenbeck-Tierpark sozusagen oder der Hagenbeck war. Und Dörte Habeckhorst ist die Projektleitung in diesem Jahr und es geht eben darum, alle wesentlichen Themen aufsprudeln zu lassen und Erfahrungen zu stoßen. Und das ist wirklich sehr beeindruckend, was die Kinder da auch alles forschen und herausfinden.
1: Wildes Sprudeln heißt das Projekt. Richtig. Wild heißt diese Sendung. So, und ihr beide jetzt. Erst Effe und dann du, Lisa. Klingt mal so wild, wie ihr klingen könnt. Effe, los! Und das hier sind die wilden Tiere, Wild Beasts.

0: liebe Damen und Herren, hier ist Charlie Krüger aus der 3A und ich wollte mich nur mal vorstellen und jetzt redet meine Kollegin.
1: Hallo, ich bin Nana Abena Breimer aus der 3A, ja, und jetzt geht's los.
2: Und wie alt seid ihr beide?
1: Also, wir sind beide 9.
0: Ich werde nach den Sommerferien 10.
2: Und das war gerade übrigens die britische Band Wild Beasts, The Fun Powder Plot, das Stück im der Sendung Teenage Kicks bei Bad FM. Die Wild Beasts habe ich ausgewählt, weil es geht um das Wilde hier heute in der Show. Was ist wild für dich, Charlie?
0: Für mich ist wild Natur, Tiere und auch viel zusammen sein.
2: Und Nana?
1: Für mich ist wild sein einfach alles rauslassen und so sein, wie du willst.
2: Was meinst du mit alles rauslassen?
1: Naja, alles, was gerade drin ist, schlechte Energie, kannst du mit Musik einfach rauslassen.
2: Okay, okay. Also eigentlich wild sein ist dann was Gutes, oder? Fühlt sich gut an.
0: Ja, es fühlt sich einfach frei an.
2: Also würdest du sagen, oder würdet ihr sagen, eure 3A ist eine wilde Klasse?
1: Nein. Also ab und zu sind ein paar Leute aus unserer Klasse wild. Ich sag jetzt nicht die Namen, aber jeder kann mal wild sein.
0: Ja, und ich finde, manchmal ist sie richtig witzig und manchmal ist sie auch richtig nett, aber manchmal geht es auch mal bergab.
2: Die 3A ist richtig nett und witzig.
0: Ja.
2: Und wenn sie nicht nett und witzig ist, wie fühlt sie sich dann an?
0: Fühlt sich dann manchmal ein bisschen also
1: anstrengend,
0: ja,
1: verärgert
0: und nervig.
2: Nana, übrigens, wir haben vorher, als der Song lief, darüber gesprochen, schmatz mal ins Mikrofon rein. Du hast so ein Kaugummi, das klingt ja super. Lass mal hören, wie es klingt. Gib mal ein bisschen Gas. Und Charlie, wir haben dich, bevor du jetzt ins Studio gekommen bist, schon gehört in dieser Sendung. Du warst ja Interviewerin. Du hast Kollegin aus der 3.
0: Ah, nee, warte, aus der 3. Ich weiß.
2: Aus einer anderen dritten Klasse jedenfalls.
0: Ja.
2: Ihr wart vor ein paar Tagen hier im Sender und habt Interviews geführt.
0: Ja.
2: Wie war das denn?
0: Das war cool. Also, es hat sich auch ein bisschen relaxed angefühlt, aber hauptsächlich war es sehr schön.
2: Relaxed hat sich das angefühlt, hier Interviews zu führen? Du warst entspannt?
0: Ja, ich war so entspannt und es hat sich so angefühlt, ich mache zu Hause auch manchmal Videos auf mein iPad und spreche da.
2: Ah, okay, also bist du medienerfahren.
0: Ja.
2: Mhm. Klingt mal wild, ihr beide. Macht mal so richtig wilde Geräusche.
1: Sollst du anfangen oder soll ich anfangen?
0: Ich kann so
1: okay.
0: Okay, vielleicht so.
1: Soll ich?
0: Ja, du kannst. Oh mein Gott, Nana.
2: Komm noch ein bisschen mehr.
1: Okay. Lass mich in Ruhe!
2: Okay, habt ihr gemerkt, wie das zerrt? Das ist too much für unsere Mikrofone.
0: Ja, auf jeden Fall.
2: Musik, mehr oder weniger wilde Musik von Charlie ausgewählt. Sister Sledge, We Are Family.
0: Ja.
2: Na, will nicht, aber jetzt, oder?

0: Sister Sledge, We Are Family in Teenage Kicks bei Byte FM. Heute mit der Klasse 3a der Ganztagsgrundschule Sternschanze und bei mir im Studio jetzt Noemi Lynn Rogan und Juli Flores. Hey, ihr zwei. Sagt mal hallo.
1: Hallo.
0: Schön, dass ihr da seid. Wie klingt die Sendung da draußen?
2: Lustig. Also.
1: Ja.
0: Wie klingt cool. Sie denn für euch da draußen, ihr lieben Hörerinnen und Hörer? Also wir haben vor einiger Zeit unser Studio renoviert, wir sind umgezogen, haben jetzt zwei Studios und wir können jetzt in einem Studio mitverfolgen, was im anderen aufgenommen wird. Und in dem einen sind wir jetzt gerade zu dritt, Noemi, Juli und ich. Und im anderen sind 20 Kids und drei Lehrerinnen und die hören zu und winken mir durchs Fenster zu. Wild ist das Thema für uns, für diese Sendung. Noemi, was ist denn wild für dich?
2: Oh, ja, ganz verschiedene Sachen. Für mich ist es irgendwie auch so Freiheit, weil wenn man so eingeschlossen ist zum Beispiel, kann man nicht wild sein, da kann man nicht machen, was man will. Mhm. Und ja.
0: Und Juli?
1: Also für mich ist wild eigentlich Ausrassen oder auch Musik. Und eigentlich auch, wenn man eine zertüttelte Frisur hat.
0: Sind das gute Sachen?
1: Nein. Ja, vielleicht.
0: Oder kann man
2: ich finde es so mittel, also ja.
0: Vielleicht kann man das gar nicht so sagen, gut oder schlecht. Ne?
1: Ja.
0: Also all diese Gefühle, die ihr beschreibt.
2: Manche Sachen sind gut, manche schlecht. Also
1: ja.
0: Also als du gesagt hast, ausrasten, habe ich gedacht, ja, das ist ja eigentlich was Gutes. Aber ausrasten kann ja auch sich vielleicht mal doof anfühlen.
2: Es kann bestimmt auch gefährlich sein, wenn jemand ausrastet.
1: Ja.
0: Für die anderen meinst du dann?
2: Ja, also nicht für einen selber vielleicht auch.
3: Was sind denn wilde Tiere und wilde Menschen?
4: Wilde Tiere sind, glaube ich, eher so in freier Wildbahn. Aber die wilden Menschen, die wurden einfach nur so als wild ausgegeben und die wurden ganz anders gezeigt.
0: Wilde Tiere und sogenannte wilde Menschen. In Hagenbecks Tierpark noch vor 100 Jahren. Eigentlich unglaublich, diese Menschenschauen, die es damals gab. Wie war es für euch, das zu erfahren, dass da, wo eure Schule war, früher Menschen ausgestellt wurden?
2: Also ich wusste das schon ein bisschen länger, ich weiß nicht mehr woher. Ja, es gibt ja auch so einen Brunnen da, der ist, glaube ich, noch von der Zeit da, mit so einem Löwenkopf. Und ja, ich fand es irgendwie unheimlich, mir das vorzustellen, da, wenn man, dass da Menschen ausgestellt wurden. Ja.
0: Das will man auf keinen Fall, ne?
2: Nee.
0: Sich irgendwo hinsetzen oder stellen und die Leute gehen vorbei und gucken einen an. Das ist eine Albtraumvorstellung eigentlich, ne?
2: Ja. Zumindest, wenn man es nicht selber will. Also wenn man es selber will, dass man zum Beispiel angeguckt wird, dann finde ich es ja auch okay, aber ja.
0: Ja, gut, dass du das sagst. Im Grunde ist ja heutzutage, ich weiß nicht, ob ihr auch bei Social Media schon seid, aber viele Leute sind da, ihr beide schüttelt den Kopf, ja, ist vernünftig, viele Leute sind da ja und stellen sich aus sozusagen, aber ja. Das machen sie natürlich freiwillig und sie machen und zeigen dann das, was sie machen wollen. Ganz andere Situation. Anlass für diese Sendung zum Thema Wild, das Projekt Wildes Sprudeln der Grundschule Sternschanze. Nicht nur die dritte Klasse macht mit, auch die erste ist zum Beispiel beteiligt und das Ganze ist auch offen fürs Publikum und jetzt gibt's hier einen Trailer.
5: Am Donnerstag, den 17.09.2026, eröffnen wir unsere Erinnerungsinspiration Wildes Sprudeln um 14 Uhr im Millerntor-Stadion in der Sternschanze.
6: Kommt alle, ihr seid herzlich eingeladen.
0: So, und das war jetzt eine Einladung, die eigentlich gar keine ist, denn das Event in der im Millerntor-Stadion, da wo sonst St. Pauli spielt, das ist für die ganze Schulfamilie am 17. September um 14 Uhr. Aber Freitag und Samstag, 18.09. und 19.09., da gibt es Stadtteilführungen tatsächlich für alle. Also jeder in Hamburg und auch aus Berlin und Köln könnt ihr kommen nach Hamburg mit KünstlerInnen, Kindern der Ganztagsgrundschule Sternschanze im Stadtteil Sternschanze rund um auch das BYTE-FM-Studio anlässlich des Projekts Wildes Sprudeln. Teenage Kicks bei BYTE-FM, Wild, auch das nächste, Real Wild Child, hier ist Iggy Pop. 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

0: Iggy Pop ist ein wirklich wildes Kind, Real Wild Child, der Track, und so hat er sich auch, macht das ja nach wie vor, immer inszeniert, Iggy Pop. Ihr hört Teenage Kicks bei Byte FM und heute bei mir 14 SchülerInnen aus der dritten Klasse der Ganztagsgrundschule Sternschanze, die sich hier ganz in der Nähe unseres Studios befindet. Und jetzt bei mir Greta Sophie Heilmann, hallo.
1: Hallo.
0: Und Charlotte Maria Freien von Schlippenbach.
2: Hallo.
0: Habe ich den Namen jetzt richtig ausgesprochen?
2: Ja, hast du.
0: Und was heißt Freien?
2: Ich selbst weiß es nicht so genau. Ich schätze, es kommt davon, dass meine Vorfahren ein bisschen adelig waren.
0: Bisschen adelig. Freien von Schlippenbach. Charlotte, es klingt wirklich fürstlich. Wie alt seid ihr beide?
1: 9.
2: 9.
0: Und dein wildes Tier, Charlotte, hast du gemalt? Was hast du gemalt?
2: Das ist ein schlangenähnliches Wesen, giftgrün mit 3 Köpfen. Der eine Kopf spuckt Feuer und mit orangenen Stacheln auf dem Rücken.
0: Und hast du auch was gemalt, Greta?
1: Ja, ich weiß noch nicht so richtig was. Erinnert mich ein bisschen an einen Hund. Also die Lehrerin, die wir vor Fontimido hatten, hatte unseren Schulhund und die hat immer ihren Handschuh wild rumgeschleudert. Daran hat es mich ein bisschen erinnert.
2: Also ich finde, es sieht aus wie ein Clownshund.
1: Ja, kann auch sein. Irgendwas.
0: Der Hund hat den Handschuh rumgeschleudert.
1: Ja.
0: Und war wild.
1: Oft.
0: Ja. Ist wild für euch was Gutes?
2: Also ich würde sagen ja, weil wild sein kann man ja nie vom Aussehen bestimmen, sondern eigentlich immer nur von wie man ist, und eigentlich alle, die ich kenne, die ab und zu mal wild sind, sind vom Inneren wild und auch nur nett wild.
1: Ja, geht mir eigentlich auch so, nur manchmal zu wild ist dann auch blöd. Meine kleine Schwester, die, wenn sie wütend ist, dann rennt sie auch immer in ihr Zimmer, patscht die Türen zu, kommt wieder her, schreit und macht das dann die ganze Zeit.
0: Und findet ihr nicht, dass man auch wild aussehen kann?
2: Finde ich schon, aber ich wüsste nicht so ganz, was es ist, weil wild ist, würde ich sagen, eher eine, wie ich schon gesagt habe, eine Eigenschaft von innen, wie man mit Stimme, Gefühlen und sowas ist. Ja. Also eher nicht von Aussehen. Natürlich, wenn man jetzt alle Haare abstehend hat, wäre es schon wild, aber naja.
0: Könnt ihr beschreiben, wie ein wildes Geräusch klingt?
1: Du machst als erstes. Wow.

0: Idols im Programm von Byte FM. Teenage Kicks, die Sendung. Das Stück hier Danny Nedelko, ausgewählt von Manel Ferrandis Martens. Wie kommst du zu Idols?
1: Ich habe den Song von meiner Mutter. Ich mag die Band ganz gerne. Und ich war auch mal auf einem Konzert von denen.
0: Allein?
1: Nein, mit meinen Eltern. Und ich fand das ganz toll. Und deshalb bin ich zu diesem Song hier bei Byte FM gekommen, und weil der auch wild ist.
0: Weil der auch wild ist, ne? Genau, ja. Total. Ja, genau. Manel Ferrandis Martens und Mohtar Ben Messaoud. Hallo Mohtar.
2: Hallo.
0: Wie alt seid ihr?
2: Ich bin 10.
1: Und ich bin ein Jahr jünger, also 9.
0: Und ein cooles Bild, dein wildes Wesen, beschreibt das mal. Oder beschreibt mal beide eure wilden Wesen, bitte.
1: Also, meins ist ein Dieb. Weil ein Dieb ist auch wild an sich eigentlich und deshalb bin ich auf diese Idee gekommen.
0: Ich finde das interessant, du hast geschrieben, was ist wild für dich? Illegal, das Wort illegal, ja. Und das erklärt sich mir jetzt, also Diebe sind wild, verstehe. Und Mohtar, was ist wild für dich?
2: Zum Beispiel, wenn ein Tiger irgendjemanden eingreift oder jemand aus dem oder so ein wildes Tier aus dem Zoo ausbricht?
0: Auf jeden Fall ist das wild. Das wollen wir nicht erleben.
1: Auf jeden Fall.
0: Wollt ihr mal wild klingen?
1: Okay. Das ist ein bisschen übertrieben.
0: Okay, dann mach mal nicht übertrieben. Mega. Okay, und hier kommt Benjamin Wild.

0: Benjamin Wild mit Dimmer featuring Miss Alaska in Teenage Kicks bei Bad FM. Eine Ausgabe zum Thema Wild mit 14 Schülerinnen und Schülern der Grundschule Sternschanze hier in Hamburg. Und jetzt bei mir zu Gast August Daniel Boy-Böhler. Hallo August.
1: Hallo.
0: Was ist Wild sein für dich? Was ist Wild?
1: Für mich ist auch für mich meine Katze Victoria, weil sie sehr, sehr viel einfach in der Wohnung Spaß hat und eigentlich keine Vorschriften sind, was sie machen darf und was sie nicht.
0: Ja, genau, das ist ja eigentlich die Definition, glaube ich, ne?
1: Ja.
0: Das Wild ist jemand, dem man keine Vorschriften macht, der einfach so ist, wie er ist. Dein kleiner Bruder zum Beispiel.
1: Mein kleiner Bruder ist nervig.
0: Und wild auch?
1: Wenn er wütend ist, dann geht er zu Papa und dann schiebt er die komplette Schuld auf mich. Und das ist einfach guckt.
0: Und unfair.
1: Ja.
0: Bist du denn wild?
1: Die einen sagen so, die anderen so.
0: Der Bassist von Limp Bizkit.
1: Ja.
0: Ist der wild? Du hast geschrieben, das fand ich ganz lustig. Das war der drittbeste Bassist der Welt.
1: Ja, stimmt halt auch. Und weil ich war halt sehr, sehr traurig, als der gestorben ist.
0: Deswegen hören wir Limp Bizkit jetzt zum Schluss von Teenage Kicks. Diese Sendung möglich gemacht vom Projektfonds Kultur und Schule in Hamburg. Der Verein Para Education hat das Projekt Wildes Sprudeln für die Grundschule Sternschanze konzipiert. Und die Sendung entsteht in Zusammenarbeit mit dem Afrikanischen Bildungszentrum Hamburg und den KulturagentInnen. So, August, willst du Limp Bizkit jetzt nochmal anmoderieren, den letzten Song? Der heißt, weißt du, Roland, ne?
1: Ja, Roland.
0: Sagst du es einfach an?
1: Let's go.

0: 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Es ist 3 Uhr.
1: Ihr hört die Sendung Echokammer auf Byte FM, moderiert von mir, Sonka Hinders. Hi!

Ihr hört die Sendung Echokammer Anfang September. In den letzten Wochen gab es für mich schon einige verregnete Tage, wo ich dachte, huch, ist das etwa schon der Herbst? Und den passenden Soundtrack zu trüben Sommertagen, den haben wir gerade gehört. Das war der Song Summer Rain vom deutschen Newcomer Schramm.

Switch von der irischen Solokünstlerin Big Pig, ein etwas älterer Song von ihr, nicht auf ihrem aktuellen Debütalbum erschienen, sondern schon etwas früher als alleinstehende Single. Ich bin aber nochmal drauf aufmerksam geworden, weil ich Switch letztens im Kino in einem Film gehört habe und da dachte ich, ich nehme ihn doch nochmal mit rein hier in die Playlist. Mir gefällt der Gegensatz aus dieser Basslinie, die im Prinzip Indie-Rock ist, und dem Drum-and-Bass-Beat, den man zu so einer Basslinie vielleicht erstmal gar nicht unbedingt erwarten würde. Dann musste ich bei Songs, die besonders von der Bassgitarre getragen werden, an das dänische Trio Nelson Can denken. Die verbinden den Bass allerdings nicht so mit Beats und Elektro wie Big Pig, sondern sind eher im garagigen Bereich unterwegs. Nelson Can hier jetzt mit Apple.

Lo-Fi-Sounds von Nelson Can aus Dänemark hier auf Byte FM. Die Kölner Newcomerin Jules zeigt sich gerne mit einer märchenhaften, teilweise auch goth-mäßigen Atmosphäre. Zu ihren Outfits gehörten schon Ritter, Rüstungen und Rüschenkleidern. Und in ihren Musikvideos zeigt Jules sich in nebligen Landschaften oder umgeben von Kerzen. Und wenn die Bilder schon so atmosphärisch und etwas düster sind, da überrascht es vielleicht auch nicht, dass Jules Sound im Postpunk und Artrock liegt. Zumindest war das bisher größtenteils so. Aber in ihrer neuen Single, da nehme ich so eine leicht neue Richtung war, etwas geradliniger und fuzzier. A Rough In-Betweener ist das von Jules. Ihr hört die Sendung Echokammer.

Für dich würde ich mir die Kniescheiben zertrümmern lassen. So geht Liebeserklärung bei der Kölner Band Easy Easy, denn das haben sie gerade gesungen in ihrer aktuellen Single Kneecap. Erst letzten Sommer haben Easy Easy ihr selbstbetiteltes Debütalbum veröffentlicht mit Indie-Rock, Post-Punk und New Wave. Und jetzt, ein gutes Jahr später, steht auch schon Album Nummer 2 an. Das erscheint im Herbst unter dem Titel Barracuda inklusive der Single Kneecap. Nach kaputten Kniescheiben kommen jetzt voll funktionstüchtige Beine bei der dänischen Newcomerin Seville. Breathing Like I'm Running heißt nämlich einer ihrer Songs mit Sprints im zugehörigen Musikvideo.

Das war Seville mit Breathing Like I'm Running auf Byte FM. Seville ist eine Alternative-Pop-Künstlerin aus Dänemark. Im September erscheint ihr Debütalbum Favorite Girl. Mit der Vorab-Single Breathing Like I'm Running ist sie mir aber schon um einiges vorher aufgefallen, genauer gesagt im letzten Jahr. Der Beat im Song gerade, der war eigentlich recht minimalistisch und das Gitarrenriff wiederholt sich ständig, aber irgendwas an dieser Wiederholung, dann in Kombination mit dem verspielten Gesang voller Art-Pop-Effekte, ist dann bei mir hängen geblieben.

Das niederländisch-britische Duo Ciel in der Sendung Echokammer auf Byte FM. Letztes Jahr haben sie ihr Debütalbum Call Me Silent veröffentlicht. Ist damals ein bisschen untergegangen, was die Aufmerksamkeit angeht. Dabei haben Ciel darauf eine gute Mischung aus Postpunk, New Wave und Indie-Rock, wie ich finde. Bei den rockigeren Nummern sticht der Song Hold On To You von gerade als Ballade etwas raus. Mit seiner Melancholie und einer Textzeile über den Mond klingt Hold On To You für mich wie ein Soundtrack für schlaflose Nächte. Und das bringt mich direkt zur nächsten Nummer hier in der Sendung Echokammer, Champagne von Marina. Der Song hat ein ähnliches Thema, ist 2010 auf ihrem Debütalbum The Family Jewels erschienen. Das hat sie als Popkünstlerin bekannt gemacht, wobei ich finde, dass das Debütalbum auch viele Alternative-Momente im Sound hat.

Everything I Wanted vom irischen Trio New Dad. Fan von denen ist unter anderem Robert Smith von The Cure. Kann man sich, glaube ich, auch ganz gut vorstellen, wenn man ihre Mischung aus Post-Punk und Shoegaze so hört. New Dad haben Everything I Wanted letztes Jahr auf ihrem zweiten Album Altar veröffentlicht und das war nicht das erste Mal, dass sie einen Albumtitel hatten, der nach Religion und Übernatürlichem klingt. Vorher gab es auch schon mal eine EP von ihnen mit dem Titel Banshee, benannt also nach einer irischen Todesfee. Und bei dieser Art von Figur bleiben wir auch mit dem nächsten Projekt, das nennt sich nämlich Moon Vampire.

Viel bekannt ist nicht über dieses Projekt namens Moon Vampire, nur dass dahinter wohl ein einzelner Musiker steckt, der in Kasachstan lebt und selbst New Wave Songs veröffentlicht, immer mal wieder hier und da ein paar Singles und EPs. Gerade haben wir seinen Song Gas Station Carnivals gehört, der ist vor ein paar Monaten erschienen. Musik mit Vampiren und Synthesizern wie aus den 80ern, die gibt es auch bei der britischen Solokünstlerin Bat for Lashes auf ihrem Album Lost Girls von 2019. Allerdings poppiger als bei Moon Vampire. Hier ist einer der Albumsongs, Feel for You von Bat for Lashes, auf Byte FM.

Bed for Lashes mit Feel for You in der Sendung Echokammer. Das ist auf jeden Fall ein neues Level an Vermeidungsstrategie, was die dänische Newcomerin Dork beschreibt. In ihrem Song Lex würde sie sich eher die Beine brechen, als zu einer Verabredung zu gehen. In einem Online-Musikmagazin wurde der Song deshalb schon als Hymne für Introvertierte bezeichnet und einen Vergleich mit der britischen Band Wet Leg gab es auch noch dazu. Indie-Rock von Dork, hier ist Lex.

0: Alex.
1: Die dänische Newcomerin Dork war das auf Byte FM. Postpunk, aber nicht aus verregneten, brutalistischen Betonsiedlungen, wie man sich das oft ausmalt, sondern aus dem sonnigen Kalifornien und mit Latino-Einflüssen. Das gibt's bei der Band Deceits, die ich diesen Sommer das erste Mal gehört habe. Sie stammen aus Los Angeles. Neben Postpunk und Goth-Make-up haben sie auch Einflüsse von spanischsprachiger Musik. Mit der sind sie aufgewachsen und sie singen auch mal auf Spanisch, mal allerdings auch auf Englisch. Wir hören eine ihrer Singles aus diesem Jahr, One Day You'll Hurt As Much As Me von Deceits.

Normalerweise eher an der Rockgitarre zu hören, hier im Song Soft Drink zeigt Cherry Glazer aus den USA sich aber auch mal mit etwas mehr Synthesizern. Und besonders zum Hinhören finde ich immer die Stolpermomente, die der Beat in dem Song hin und wieder hat. Ihr hört die Sendung Echokammer Anfang September. Diesen Sommer haben gleich zwei Bands neue Musik released, die prägend für den US-amerikanischen Indie-Rock in den frühen 2000ern waren. The Strokes und Interpol. Für mich persönlich sind das zwei Bands, bei denen ich die Debütalben richtig viel und gerne gehört habe, von den Sachen danach aber nur so auszugsweise was. Und auch bei den Releases aus diesem Jahr bin ich noch nicht so vollständig überzeugt. Aber wo die Bands jetzt schon mal wieder im Gespräch sind, dachte ich, ich nutze die Gelegenheit mal und spiele einen der älteren Songs, die ich sehr schätze. Der stammt von Interpols Debütalbum Turn on the Bright Lights aus dem Jahr 2002 und heißt Rowland.

Roland von Interpol, erschien Anfang der 2000er auf dem Debütalbum der New Yorker. Und in New York bleiben wir jetzt auch noch ein bisschen mit der nächsten Band. Die ist allerdings etwas aktueller, hat einen aktuellen neuen Song. Bodega spiele ich euch jetzt, eine Post-Punk-Band aus New York mit ihrer neuen Single Weather Me.

Weather Me von Bodega in der Sendung Echokammer und die steht jetzt einen Song vor Ende. Nach An Idea of Guilt Part 2 von Hello Pity and the KVB hört ihr das BYTE-FM Magazin am Abend, zumindest in der Erstausstrahlung am Montag. Bei den Wiederholungen am Dienstag und Donnerstag folgen Kalamalu und Orbit. Mein Name ist Sonka Hinders. Ciao, bis zum nächsten Mal.

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1: Moin Moin, Jörg Kalamalu auf Byte FM. Mein Name ist Till Lorenzen. Und heute wird es eher düster. Wir steigen gemeinsam hinab in die Unterwelt. Wir verschwinden in düsteren Nebeln und verlieren uns im Nichts. Into the Void. Und los geht's mit Ty Siegel und dem Stück Running to Nowhere von seinem neuen Album Chrome, das ganz frisch erschienen ist.

Das ist Ty Siegel, amerikanischer Musiker. Und ich mag an dem Stück sehr, wie sich diese harte, heavy verzerrte Gitarre und das Geschaute mit diesem regelrecht tänzerischen und träumerischen Refrain oder B-Part abwechselt. Running to Nowhere, Chrome heißt die neue Scheibe. Und ich musste dabei auch ein bisschen an die Band The Minutes denken. Die sind ein bisschen sanfter, verträglicher, aber die Gitarren, die britzeln auch an der einen oder anderen Stelle. Das ist eine Band aus Dublin in Irland und die haben seit 12 Jahren nichts mehr veröffentlicht, sich meines Wissens nach aber auch nicht offiziell aufgelöst. Sie machen anscheinend einfach nur nichts gerade. Makata hieß ihr Debütalbum von 2011 und davon gibt es nun ein Stück Black and Blue A Ladder, ein Liebeslied über Liebesleid. Ich habe ein Loch in der Hand, wo mein Herz durchgekommen ist. Ich stelle mir das so vor, die Hand geht an die Brust und das Herz zerspringt vor Trauer und zerschlägt nicht nur den Brustkorb, sondern auch die Handfläche gleich mit. Solche Kraft hat ein gebrochenes Herz. Hier sind The Minutes, Black and Blue, A Ladder.

Wer Primus rund um Les Claypool denkt, denkt hier vielleicht gerade, ist das Primus gewesen? Aber nein, es waren nicht Primus, sondern The Midland Band. Die kommen aus Lincoln in Nebraska, fahren aber auch so ein bisschen so einen ähnlichen Cowboy-Prog wie Primus eben. Und das hier gerade war das Stück Ritual Aristocrat, über windige Aristokraten, die sich hinter falschen Schnurrbärten verstecken und darüber diskutieren, wessen Politik denn nun raffinierter sei. Und das verstehe ich natürlich nicht als raffiniert für die Menschen, sondern raffiniert für die eigene Tasche, den eigenen Vorteil. Und ich weiß, wir hatten den Song hier gerade erst vor 2 Wochen bei Kalamalu auf Byte FM, aber durch dieses Stück Ritual Aristocrat von The Midland Band musste ich noch einmal an Peter Thiel von Ron Gallo denken. Eine Aufzählung an unerhörten Dingen. Die Tech-Milliardär Peter Thiel so tut, denkt und plant, vom Weltuntergangsbunker in Neuseeland über die Frage, ob die menschliche Rasse überhaupt überleben sollte, bis hin zu seinem leeren Blick. 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Ron Gallo.

Das ist einer der besten Live-Künstler da draußen der Zeit. Ein Gigant, Xavier Defrepolis alias Fantastic Negrito. Und gerade habe ich ihn selbst nochmal wieder live erlebt. Und er ist nicht nur ein Entertainer und ein vielseitiger Stimmkönner, er ist auch ein Chronist unserer Zeit, unserer Geschichte mit Durchschlagskraft das Ganze. Und er hat gerade ein Live-Album rausgebracht. Einfach nur Alive heißt das. Und das hier war How Long, ein Song über eine Gesellschaft, die immer weiter in Selbstjustiz abdriftet. Wie lange sind wir noch in der Lage, uns dem entgegenzustellen, das auszuhalten? Witzig übrigens, beim Konzert hat Fantastic Negrito kurz über Sly Stone gesprochen. Und nicht alle im Publikum schienen Sly Stone zu kennen. Fair enough. Da meinte er dann nur aber, bis eben habe ich euch alle geliebt. Jetzt liebe ich nur noch die meisten. Und wer Sly Stone nicht kenne, könne von ihm höchstpersönlich das Eintrittsgeld zurückbekommen. Entsprechend jetzt also Sly and the Family Stone, Soul- und Funk-Legenden und Sly Stone eben ein großes Vorbild für Fantastic Negrito. Das hört man auch stimmlich. Just Like a Baby hören wir jetzt vom Album There's a Riot Going On. Und vielleicht danach ja ein Titel mit gleichem Namen.

Das waren die Monophonics mit There's a Riot Going On. Und das Album dazu heißt In Your Brain, People Standing on the Corner Looking for a Fight, Money is Power, So the World Keeps on Turning. Und dann knallt's bei den Protesten aufeinander. Denn es heißt auch, Love is the Power, So the World Keeps on Turning. You gotta stand up for what you want. Die Monophonics hier bei Kalamalu auf BeatFM. Jetzt komme ich endlich zum Album Blood Horse von der Australierin Grace Cummings. Ziemlich spannende Platte. Das Blood Horse, das ist ein Rennpferd, das auf Höchstleistung gezüchtet wurde, entsprechend aber auch eine sehr kurze Lunte hat und sehr viel Aggressivität in sich trägt, nur den Weg nach vorne kennt, aber auch eben gefangen ist im eigenen Dilemma. Und Grace Cummings, die bezeichnet sich selbst als so eine Art Blood Horse, die nachts keine Ruhe findet, weil sie unter einer solchen Anspannung steht. Hier ist erstmal der Titeltrack Blood Horse von Grace Cummings.

Das ist Grace Cummings aus Australien. Blood Horse heißt ihr viertes Album. Und die Frau hat so eine Wucht in der Stimme. Ich kann da wirklich sehr empfehlen, sich mal den Auftritt beim Seattler Sender KEXP, live at KEXP anzugucken. Findet ihr im Netz. Und sie kommt auch nach Deutschland. Spielt beispielsweise am 20. November in Offenbach am Main und am 23. in Hamburg und am 24. November in Berlin. Jetzt hören wir nochmal einen weiteren, den ich ganz spannend finde. The Hills Are Alive with the Sound of Morphine. Manchmal hilft es anscheinend nur, sich mit Pharmaka oder Drogen selbst zu sezieren, zu sedieren mit Morphium. Und dann rätsel ich aber allerdings auch so ein bisschen über ihre Zeile, The Hills Are Alive. Ich musste da an einen Roman denken von Irene Sola namens Singe ich, tanzen die Berge. Da wird in Teilen aus der Perspektive von Bergen erzählt, die auf das Handeln der Menschen im Tal, im kleinen Dorf runterblicken und vollkommen unbewegt sind von den Scharmützeln, die sich die Menschen da liefern. Was ist ein Streit angesichts der Ewigkeit eines Felsmassives sozusagen. Und um die eigene Größe besser einzuschätzen oder einschätzen zu können, angesichts einer übergroßen Natur und Schicksal, hilft das ja vielleicht nur, sich selbst zu sedieren, um dem inneren Drang des immer schneller, höher, weiter so ein bisschen Einhalt zu gebieten. Grace Cummings haut hier ein paar krasse Zeilen raus. The hills are alive with morphine.

The Hills Are Alive with Morphin. Vom neuen Album der Australierin Grace Cummings, das heißt Bloodhorse. Und im November, da ist sie auch für ein paar Konzerte in Deutschland. Diese Frage nach Traum und Wirklichkeit, die findet sich auch bei der jungen norwegischen Band Websestic. Drømmerjeg ist ein Song über ein wahres Erlebnis von Gitarristin und Sängerin Hanna Ziritz, 21 Jahre alt. Sie lag auf der Terrasse ihrer Eltern und hat so in den Himmel geblickt und hatte dann so das Gefühl, ich hebe ab, beziehungsweise eigentlich eher, ich falle, aber in den Himmel. Die Naturgesetze also sozusagen umgekehrt. Ich steige auf, aber es fühlt sich an wie freier Fall. Und so fragt sie sich dann eben, träume ich? Drømmerjeg? Dieses Jahr kommt endlich das Debütalbum von Websestic raus. Die vier jungen Frauen haben die Band als Teenies gegründet und sie sind alle Anfang 20 und kommen jetzt erstmals nach Deutschland und Österreich am 17. September in Bremen, am 18. in Bremerhaven. Am 23. September spielen sie dann noch in St. Pölten in Österreich und das wird eine Art Heimspiel für Hanna Ziritz. Ihr Vater ist nämlich Österreich und ich konnte mich letztens mit ihr unterhalten und das war dann ganz witzig, als dann die junge Norwegerin plötzlich reinstes Wienerisch sprach. So. Und nun fallen wir gemeinsam in den Himmel. Drømmerjeg von Websestic.

Das sind die Australier Pond und die haben eine neue Scheibe draußen. Und das hier war Nashville, I'm Dying. Und damit einher geht der große Wunsch, dass Liebe eben doch die größte Kraft ist. Verliert nicht den Glauben an sie, auch wenn wir so oft in den Abgrund schauen. Und damit sind wir am Ende von Kalamalu auf Byte FM. Mein Name ist Till Lorenzen, gleich Burkhard Rausch mit Rock the Casper. Und wir enden mit einer historischen Geschichte. Die britische Sängerin Linda Hoyle, die hat 1971 ihr Solo-Debüt rausgebracht. Vorher war sie bei der Prog Jazz Band Affinity, auch sehr empfehlenswert. Und sie erinnert mich stimmlich an Julie Driscoll, die mit Brian Auger ja große Erfolge gefeiert hat. Und krass ist, diese Scheibe Pieces of Me, das Debütalbum von Linda Hoyle, das ist eine sehr, sehr hoch gehandelte Platte bei Discogs. Es existieren nämlich tatsächlich nur ein paar hundert Scheiben davon. Durchschnittspreis 800 Euro. Toppreis waren 1.531,50 €. Und der Titeltrack, der schließt diese Sendung Into the Void ganz gut ab. Jetzt singt Linda Hoyle nämlich Into My Dark Cave I Go. Und später Old Stacks of Paper and Tin Make My Soul. Got No Goal. 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Möget ihr immer euren Weg finden. Hier ist Linda Hoyle. Und vielleicht gibt es danach ja auch noch einen Bonustrack, einer, der die Hoffnung noch hochhält. 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

Today is for forgetting. Aber dran denken kann man schon mal an Weihnachten. Das ist nämlich hier gerade der Black Snow on Christmas Remix gewesen von Today is for forgetting. Stück, das wir aus dem letzten Jahr eigentlich kennen. Das ist A.S. Fanning, den wir da gerade hörten, im Remix gewesen. A.S. Fanning, letztes Jahr, ziemlich schönes Album. Take Me Back to Nowhere hieß das. Gibt jetzt bald eine neue EP am 17.09. Unbearable Miracle oder am 18.09. genauer. Aber schon mal vorab dieser schöne Remix, und der kommt von Hiddensee, zumindest ist das vor 10 Jahren die Adresse gewesen, an die Christian Wirwitz gezogen ist, der sich Black Snow on Christmas genannt hat und vorher in Berlin und Leipzig zugange war. Hier ist die Canteen und heute mal ganz früh dabei, das Album der Woche hier einzubauen. Der ist dies Jahr, das Album der Woche ist diese Woche Thank You von Mike D, Beastie Boy seines Zeichens, und hier mit dem Titel Secrets Part 2 im Programm.

kein Geheimnis mehr, ist das Soloalbum von Mike D, Michael Diamond, Beastie Boy seines Zeichens. Gerade veröffentlicht Thank You und hier Album der Woche bei BYTE-FM. Platte, die der mittlerweile 60-jährige Beastie Boy-Mann von früher mit einer neuen Generation eingespielt hat, im buchstäblichen Sinne. Seine Söhne, Teil der ganzen Produktion, genauso wie die Nachfahren von Ed Ruscha, einem berühmten Maler, die sind da auch beteiligt bei unter anderem dem eben gehörten Stück Secrets Part 2. Sehr interessante Platte natürlich und unter der großen Lupe all der Beastie Boys Fans, die immer nach den großen Hits suchen, Mike D da nicht unbedingt der Lieferant für Partykracher, die man noch in 20 Jahren singen will, sondern eher so ein klassisches Indie-Alternative-Album, das dafür aber ganz schön gut geworden ist. Wir wechseln die Szenerie, gehen in eine Zeit, in der es in Kiew noch friedlich zuging und sind in Pischerzk, das ist da ein Teil der Altstadt, und Pischerzk Y2K heißt das Stück, das jetzt aufliegt von einem Act, der Neroba heißt. Neroba ist mittlerweile wohl eine geläufige Bezeichnung in der Ukraine für sozusagen sowas wie ein Niemand, weil natürlich aufgrund der Zeitumstände und des Krieges, den Russland mit der Ukraine führt, viel Menschen dort verschwinden, mal sozusagen leider komplett mal, weil sie wegziehen, und es gibt immer wieder Dinge, von denen man nicht weiß, wer sie gemacht hat. Neroba sozusagen eine Geisterfigur, die jetzt hier mit Pischerzk Y2K aufliegt. Musik, die zwischen 2010 und 2020 entstanden sei und auf einem bevorstehenden Album Anfang Oktober dann in ganzer Länge zu hören sein wird.

Musik aus Kiew, Pischersk Y2K von Neroba. Da kommt ein ganzes Album Anfang Oktober mit Aufnahmen, die zwischen 2010 und 2020 entstanden sind und diesen Sound in der Gänze bringen. Und dahinter steckt offensichtlich jemand, der mal bei einem anderen Projekt, Das Sinsetoros, schon vorher elektronische Musikgeschichte in der Ukraine geschrieben hat. Hier in der Kantine gehen wir jetzt noch weiter zurück in der Zeit, gehen ins Jahr 1981 zu einer Platte, die für mich damals ganz, ganz wichtig war. Sextet von A Certain Ratio. Die erste Platte, die diese Band bei Factory Records aus dem Schatten der Merton Hennett Produktion treten sah und in ihr etwas sozusagen südländischer geprägtes Soundgerüst eintreten sah, das die Musik von A Certain Ratio eben auch geprägt hat, dass auf der einen Seite dieser nordenglische Industrial sozusagen Staub, der auf allem liegt, und auf der anderen Seite eine Band, die auch immer mal, glaube ich, meinen ersten Batucada-Eindruck mir vermittelt hat und mit Funkbässen und ähnlichem ganz andere Einflüsse noch brachte als beispielsweise die Labelkollegen von Joy Division. Sextet, großartige Platte, jetzt neu aufgelegt zum 45. zusammen noch mit der Platte Force, die fünf Jahre später entstanden ist. Für mich damals Welten zwischen diesen Platten. Sextet, wie gesagt, 1981, noch so klassische Factory-Phase, auch wenn Martin Hennett, der legendäre Produzent, hier jetzt nicht dabei war. Schon gar nicht auf der neuen Version, denn die Band bringt diese Platte jetzt neu heraus als The Joy of Sextet. Da ist ein Scherz dabei, den nur Menschen verstehen, die The Joy of Sex, ein Buch, das unsere Eltern vielleicht auf dem Nachttisch hatten, mal im Kopf hatten, jetzt herausbringen mit neu abgemischten Versionen. Das ist ziemlich gut gemacht. Ich bin ein großer Kenner dieser Platte und finde das ziemlich toll, wie dort abgedatet wurde, rein vom Sound her, ohne irgendwie komische, neu beigemischte Spuren oder ähnliches. Lucinda, der Album-Opener, absoluter Klassiker, A Certain Ratio hier in der Kantine.

Martha Tilsons wunderbare Vocals auf Lucinda, dem Opener von Sextet von A Certain Ratio, hier in der neuen Joy of Sextet Version. Und das nennen die dann IM in Klammern Lucinda, also Lucinda in Klammern IM dahinter. Und das steht für The Emperor Machine, denn so nennt sich Andy Meacham, der hier die Originalbänder sich nochmal vorgenommen hat und neu abgemischt bekommt. Dem Material, wie ich finde, sehr gut und ist natürlich auch eine Möglichkeit, den Fans von A Certain Ratio, eine Kultband, die man wirklich so nennen darf, nochmal die Möglichkeit gibt, das Album ein weiteres Mal zu erwerben, das 2018 ja schon mal in einer remasterten Fassung im Originalmix kam. Ist aber wirklich sehr gelungen und wir bleiben auch bei sehr gelungenen Edits und Ähnlichem noch für zwei Stücke, die in die Vergangenheit führen, wie sich das so gehört, wenn zum Beispiel Hans Nieswand Hand anlegt. Er hat das jetzt auch getan an einen Titel, der aus den frühen 70er Jahren kommt, von einer Band, die wahrscheinlich wenig Airtime bei Byte FM erwarten kann. Flo de Cologne, das ist eine Rock-Theater-Truppe aus so einer Welt von ganz anderer Musikdenke, als man sie heute hat, aber inhaltlich kann man das sehr gut nehmen und wenn dann Hans Nieswand einen Edit draus macht, dann ist die Musik, die zwar noch die Drums des Originals erhalten habe, aber den Rest, bis auf natürlich die Vokalspur, ansonsten neu dazu gedichtet hat, dann auch sehr gut hier im Programm spielen. Die Luft gehört denen, die sie atmen. Wer hier die Sendung Auf Montage von Hans Nieswand gehört hat, die hier immer mal läuft, der kennt vielleicht diese Version. Alle anderen können ab dieser Woche diese und zwei weitere Edits von ihm Label Pudel erwerben. Ich habe schon mal Die Luft gehört denen, die sie atmen in Hans Nieswands Fassung von Flo de Cologne hier in der Playlist.

reduzierten Version, die Hans Nieswand jetzt frisch herausbringt. Auf Montage hier im Moment bei Byte FM, vor allem im Archiv zu finden. Aber da kann man ganz viel solcher Edits finden. FSK, freiwillige Selbstkontrolle und die nachdenklichen Wehrpflichtigen hat Hans Nieswand jedenfalls auch auf seiner jetzt erscheinenden Edits EP in solche neuen Formen gebracht. Wir bleiben noch einen weiteren Track in so einer Welt von alten Spuren, die sich in neuen Stücken wiederfinden. Jetzt kommen wir zu Desmond Denker, der macht auch schon seit bald 20 Jahren elektronische Musik. Das tut er in Wuppertal und bekundet im Info zur neuen EP Was tun, das ihm sehr gut bekäme, dass in Wuppertal im Moment ein ja von Weltrang gekrönter Club namens Open Ground seine Liebe zur Technomusik wieder befördert hätte. Das hat hervorgerufen allerlei Veröffentlichungen. Eine davon ist eine EP, die Was tun heißt, auf der ein Stück mitverarbeitet, was die Vocals anbelangt, das von der Hannoveraner Band Hansaplast 1979 veröffentlicht wurde. Hansaplast, ganz wichtige Pioniere an der Schnittstelle von deutschen Punks und neuer deutscher Welle. Und die hatten einen Track namens Es brennt. Und bei Desmond Denker aus Wuppertal heißt es auf seiner neuen EP Was tun, wenn es brennt.

Hier ist die Kantine auf Byte FM. Das gerade war Desmond Denker mit Was tun, wenn es brennt, featuring Vocals von Hansaplast. Und dies hier ist Maren Jean mit einer Amateur

Der Steve Spacek-Dub von Amateur Radio Postcard. Track von der australischen Künstlerin Maren Jean, die damit ihr bevorstehendes Album Fear of the Beauty Parlor anwärmt, das am 18. September kommt. So eine klassische Lo-Fi-Home-Recording-Pop-Platte sei das und damit ziemlich krasser Gegensatz zu den Produktionsbedingungen, unter denen Everything is Recorded Musik entsteht. Das ist immerhin die All-Star-Variante, die sich der Betreiber von XL Records gönnt, wenn er seine eigene Musik herausbringt, und das ist ein nicht unerhebliches Volumen, was er da an Produktion reinbringen kann. Abzulesen vielleicht an einem Stück von der neuen EP, die Richard Russell als Everything is Recorded herausgebracht hat gerade. Cut of Your Nose heißt die. Da sind allerlei tolle Leute schon wieder dabei. Rose Gaber und Samantha Morton und Jar Wobble. Ausgesucht habe ich hier aber die Nummer Beyond the Brilliant Haze, auf der den britisch-amerikanischen Rapper IDK zu Besuch hat, der selber auch ganz tolle Musik macht, aber dann noch toppt mit einem Vokalisten namens Peter Gabriel. Brief, brief, brief, brief.

Beyond the Brilliant Haze, Peter Gabriels Besuch bei Richard Russells Everything is Recorded Projekt. Umgedreht hat Richard Russell auch schon mal Peter Gabriels Stücke produziert. Hier jetzt aber an der Seite von IDK, britisch-amerikanischer Rapper, der das Ganze auf eine neue Ebene dadurch bringen kann. Hier der Canteen geht's jetzt weiter mit einem amerikanischen Künstler, der das, was er nennt, eine Mischung aus Synthpunk und Darkwave nennen möchte. Die Rede ist von Nate Noface. Das ist ein Kumpel unter anderem von iDress. Wir sind an der Westküste der USA bei einem Album, das im Oktober erscheinen wird. Tomorrow's World heißt. Das ist eigentlich eine britische Fernsehsendung der 70er Jahre, die angeblich Kraftwerk in Großbritannien bekannt gemacht hat durch einen Auftritt, den die in dieser Serie hatten. Das hat eben Nate Noface inspiriert, sein Album danach zu benennen. Produziert wurde das von Dave Sitek von TV on the Radio, aber auch noch Nick Sinner mit auf der Platte, Hudson Mohawk, Angelica Garcia und noch einige mehr. Hier ist erstmal aber die Single zu diesem Tomorrow's World Album, Nate Noface in der Canteen auf Byte FM mit I Hope It's Okay.

I hope it's okay. Nate No Face mit der Single zum Album Tomorrow's World, das im Oktober erscheinen wird. Hier ist es jetzt Zeit für eine Geburtstagswidmung. Die findet für diese Woche statt für Eleanor Friedberger, die dann doch schon 50 Jahre alt wird. Anfang der 2000er mal mit The Fiery Furnaces bekannt geworden. Es war so ein bisschen eine Zeit lang gehandelt als Art-Rock-Pendant zu den White Stripes, wobei bei den Fiery Furnaces eben tatsächlich Geschwister diese Band bestellten, Matthew und Eleanor Friedberger eben. Und da kam dann allerdings ganz andere Musik dabei heraus, als das, was man bei den White Stripes dann hörte, die ja bekanntlich weder verschwistert noch verschwagert waren. Aber da konnte man bei den Fiery Furnaces dann zum Beispiel 2006 bei ihrer vielleicht poppigsten LP namens Bitter Tea, gibt so Töne hören, die weniger so ein Garage Rock haben und vielmehr einen Touch von Devo vielleicht. Police Sweater Blood Vow heißt das Fiery Furnaces Stück, das ich jetzt hier erstmal aufliegen habe.

The Fiery Furnaces mit Police Sweater Blood Vow hier im Programm der Cantine, weil in dieser Woche der 50. Geburtstag von Eleanor Friedberger ansteht, die eine Hälfte dieses Geschwisterduos darstellte, das 2011 erstmal pausierte und dann gab es Solo-Karrieren und jetzt liegt noch ein Stück von so einer Solo-Platte von Eleanor Friedberger auf. Das ist von 2018 und leider hat sie danach auch gar nicht mehr viel gemacht. 2020 gab es noch so eine Redux-Fassung dieses Albums Rebound, von dem wir jetzt hier Make Me a Song gleich hören. Und letztes Jahr hatten wir hier einen Track des Tages von der Band P.E., auf dem Eleanor Friedberger mal wieder auftauchte. Wäre für mich eigentlich schön, mal wieder eine neue Platte von ihr zu bekommen. Make Me a Song, Eleanor Friedberger, zum 50. der diese Woche ansteht, hier in der Cantine auf Byte FM.

Make Me a Song. Die amerikanische Musikerin Eleanor Friedberger. Ein Stück von ihrem bislang letzten Soloalbum Rebound aus dem Jahr 2018 hier im Programm, weil Eleanor Friedberger diese Woche 50 Jahre alt wird. Wir gehen jetzt zu einem schottischen Musiker, der in einem Waliser-Remix vorliegt. Wir gehen zu Pictish Trail, der hat den Musiker R.C.Log gebeten, ihn zu remixen. R.C.Log eigentlich. Robin Edwards ist aus der Waliser Krautrocker-Szene bekannt und hat einen sehr schönen Mix gemacht von Another Way, ein Track vom aktuellen Pictish Trail Album Live Slime und enthalten auf der Deluxe-Fassung dieser Platte in seiner ganzen kosmischen Schönheit und Versprühtheit.

Running the World, oder wie es eigentlich komplett heißt, Cunts are still running the world. Jarvis Cocker mit der ersten Single zu seinem ersten Soloalbum 2006, die vielen erstmalig bekannt wurde, als sie über die Schlusstitel des Films Children of Man lief. Und das ist der Grund, warum diese Nummer jetzt hier im Programm ist, außer dass sie hervorragend ist und einen gestohlenen Text hat. Aber vor 20 Jahren in dieser Woche war beim Filmfestival in Venedig, das jetzt auch gerade wieder anfängt, dieser Film Children of Man mit seiner Premiere zugange. Schwer empfohlen. Eine dystopische Science-Fiction-Geschichte muss man gesehen haben. Jarvis Cocker damals schlecht gelaunt, wie immer, und angesichts diverser politischer Geschichten inspiriert, diese eben gehörte Nummer zu schreiben. 2019 gab es den Versuch, auf dem Höhepunkt der Boris Johnson-Jahre in Großbritannien diese Nummer nochmal als Weihnachtsnummer 1 durchzuwählen. Hat nicht ganz geklappt, blieb eine Fantasie, Pariah's Fantasy vielleicht, die Fantasie eines Underdogs. So heißt zumindest das nächste Stück, Fantasy, der Act und Pariah's Ballad, diese Nummer.

Mariah's Ballad, eine von zwei Nummern, die es von einem Projekt namens Fantasy gibt. Das ist eine französische Geschichte, viel mehr weiß man nicht. Paris, eine sozusagen Bandcamp-Seite, zwei Singles bisher veröffentlicht. Die erste war das eben gehörte Stück Mariah's Ballad. Gefällt mir recht gut. Kein großes Geheimnis ist der folgende Künstler eher sehr bekannt. Daniel Lenoir liegt jetzt auf mit einem Track seiner aktuellen Platte Belladonna Nocturne. Fans dieses Mannes erinnern sich vielleicht an 2005 und sein Instrumentalalbum Belladonna. Das hat er jetzt nochmal als Vorlage genommen für eine sozusagen nocturne Version davon, wobei hin und wieder auch Vocals auftauchen, zum Beispiel von jemandem wie Emmylou Harris. Denn Daniel Lenoir ist natürlich ein Erfolg. Volksproduzent hat mal in den 80er Jahren an der Seite von Brian Eno, Harold Budd und John Hassell in so einer eher esoterischen Welt angefangen, die dann aber eben reinwuchs in die Produktionsgüten, die man bei U2 oder bei Robbie Robertson und den Neville Brothers, bei Bob Dylan oder Peter Gabriel auch gern gehört hat. Daniel Lenoir selber gerne an Keyboards und vor allem Steel-Gitarre und auch so ein Pionier dieser Dubby-Ambient- Mischung aus Amerikanerklängen. Gibt alles auch auf Belladonna Nocturne. Hier ein Titel daraus: Inside the Walls of Puebla.

Daniel Lenoir mit Bass und Gitarre, Bass und Schlagzeugbegleitung hier bei Inside the Walls of Puebla zu Gange. Den Rest hat er selber eingespielt. Belladonna Nocturne, aktuelles Album. Hier in der Kantine bleiben wir großkalibrig und amerikanisch. Jetzt liegt die zum Trio verdichtete Band Alabama Shakes auf. I Must Be Dreaming, frisch erschienenes Album. Hier der Opener Tea Time.

Tea Time, aktuelle Musik der Alabama Shakes, gerade erschienen, I Must Be Dreaming, das dritte Album dieser Band, und die haben da 11 Jahre darauf warten lassen, wobei Sängerin Brittany Howard in der Zwischenzeit Soloplatten und diverse Gastfeatures zum Beispiel zum Besten gegeben hat, also die Pause war nicht leer geblieben. Das kann man auch bei der folgenden Künstlerin sagen, die nächste große amerikanische Sängerin liegt auf, die auf dem Papier sogar 16 Jahre zur vorliegenden Platte Wartezeit aufgehäuft hatte, wenn man eben in solchen Album-Releases denkt. Das tut Erykah Badu nur bedingt, denn die hat in den letzten Jahren ganz viel herausgebracht und gemacht, aber eben nicht im klassischen Album-Metier. Jetzt war es ihr wohl mal wieder danach und sie hat eine Platte gerade veröffentlicht, die Before the World Blows heißt, und die ist insofern auch speziell, als die nicht von ihr selber produziert ist, wie sie das normalerweise die letzten Jahrzehnte eigentlich gemacht hat, sondern von The Alchemist, ein Künstler, Alan Daniel Mammon, der in den letzten Jahren zu einem der meistgebuchten Produzenten gehören dürfte, allein letztes Jahr 4 Alben herausgebracht mit Currency, mit Freddie Gibbs, mit 2 Chainz, mit Hitboy und anderen und Armand Hammer, großartige Platten, aber Before the World Blows von Erykah Badu and The Alchemist schlägt schon nochmal andere Größe auf. Hier ein toller Track von dieser Platte, Erykah Badu, The Alchemist mit Breezy.

Prey, Musik von Die, Produzent, der normalerweise in den Credits auftaucht, jetzt auf Black Boy Alternative, aber mal der Featured Artist ist. Und weil der in den letzten Jahren für eine ganze Reihe ziemlich toller Produktionen zuständig war, ist seine Gästeliste extrem eindrucksvoll, ihm gerade nicht zu überhören. Kendrick Lamar auf diesem fast schon Bossa Nova Track mit Amber Mark zu hören, andere Vertreter aus der Welt des Hip-Hop und des R&B und Soul, die auf der Platte zu hören sind, wären Vince Staples, Fouché oder Childish Gambino, also top besetzte Platte. Afrikanisch-amerikanischer Herkunft, Dahai, top Name. Black Boy Alternative, ziemlich tolle Platte. Um da anzuschließen, versuche ich gar nicht erst im selben Metier zu bleiben, sondern nehme diesen Bossa-esken Sound und finde den hinreichend überleitend zu Retro-Soul-Sounds, wie sie die Womack Sisters gerade bei Deptone auf ihrem Debütalbum veröffentlicht haben. Hier daraus der Titel All Around.

The Womack Sisters, da ist Familienerbe vertreten. Sam Cooke im Stammbaum, Bobby Womack als Onkel. Womack und Womack, Linda und Cecil sind die Eltern. Kein Wunder, dass die Töchter locker diesen Retro-Soul-Sound mit 2026er Soul-Flavor so hinkriegen wie auf ihrem Debüt. Hier ist die Kantine auf Byte FM und wir wechseln jetzt nach Großbritannien zu einer Band, die aber in einer Tradition für mich dabei dann auch steht, die es ja in England immer schon gab, sich von amerikanischer Musik inspirieren zu lassen, höre ich zumindest in irgendeiner Form raus beim jetzt aufliegenden Titel der Mystery Jets, die gerade A Hole to See the Sky Through veröffentlicht haben. Ein Yoko Ono Kunstwerk von 1972 als Vorlage, letztendlich eine Postkarte mit einem Loch, durch die man durchguckt und dadurch seine Perspektive ändert. So einfach kann es sein. Long Lonely Road, die Mystery Jets hier in der Kantine auf Byte FM.

britische Band Mystery Jets mit Long Lonely Road, Track vom frisch erschienenen Album A Hole to See the Sky Through. Und das ist das Ende einer Trilogie, Curve of the Earth und A Billion Heartbeats, die beiden Alben davor und diese neue Platte ergeben also ein zusammenhängendes Werk. Solche Feinheiten werden mir nicht bewusst von der Platte Sirenas, die jetzt aufliegt. So heißt das neue Album der Alalas, die hier mit dem Titel Muzzy im Programm der Kantine sind, hier auf Byte FM.

Mazzy. Musik der aller Lars. Sirenas heißt ihr aktuelles Album. Bisschen eigentümliche Platte, muss ich sagen. So ganz klar ist mir nicht, wo die Band derzeit hin will. Das noch einer der zugänglichsten Titel, die Soundwise mir da zusagt, diese Nummer. Hier in der Kantine ist schon Schluss für heute und am Mikrofon verabschiedet sich Christian Thiaben und wünscht viel Vergnügen hier im weiteren Programm. Wenn ihr die Erstausstrahlung hört, ist es jetzt Montag und gleich ab 14 Uhr oder nach den Nachrichten um 14 Uhr folgt hier das BeiteFM Magazin heute mit Norman Müller. Und wenn ihr die Wiederholung am Sonntag hört, ist es gleich 17 Uhr und es folgt hier eine runde Stunde, diesmal mit der Fortsetzung von Götz Bühlers Beschäftigung mit dem Einfluss muslimischer Musiker im Jazz bzw. dem Einfluss muslimischer Glaubens und spirituellen Inhalte auf Jazzmusiker, die diesem Glauben nachgingen. Ziemlich spannende Geschichte. Prince of Peace war die erste Nummer. More Black Muslims in Jazz folgt jetzt hier gleich in der Wiederholung. Hier im Kantin-Programm geht es jetzt zu Ende mit einer hochgehandelten Produzentin namens Chloe Caillé. Die hat Bad Barra für uns, bevor dann ein mexikanischer Musiker namens Triptease den Jaguar vom Stapel lässt. Erst Chloe Caillé, dann Triptease und damit von mir. Bye, bye.

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1: 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Es ist 7 Uhr. 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
2: Ich bin Babette Büchner. Die umstrittene Einkommensteuerreform der schwarz-roten Bundesregierung soll noch in dieser Woche ins Kabinett kommen. Nach Angaben des Finanzministeriums gibt es eine Einigung bei den letzten Details.
3: Profitieren sollen vor allem Familien mit Kindern, aber auch Leute mit kleineren und mittleren Einkommen. Unterm Strich sind Entlastungen von jährlich 10 Milliarden Euro geplant, ab 2028. Und finanziert wird es dann, so der Plan, durch die Reichensteuer, die etwas früher greift, und eine neue Superreichensteuer. Tempo machen ist also angesagt. Morgen könnte das Paket im Kabinett beschlossen werden. Danach ist dann der Bundestag am Zug. Claudia Wächter, Nachrichtenredaktion.
2: Vor wenigen Wochen hat die Deutsche Bahn ein Alkoholverbot an allen Bahnhöfen in Deutschland angekündigt. Heute beginnt die Umsetzung an 4 wichtigen Stationen. Das soll für mehr Sicherheit sorgen, für Fahrgäste und Beschäftigte. Außerdem sollen die Bahnhöfe sauberer werden. Das neue Verbot gilt ab heute am Berliner Hauptbahnhof, in Berlin-Gesundbrunnen sowie in Kiel und Braunschweig. Bis Mitte Oktober soll es dann schrittweise an 5.400 Bahnhöfen umgesetzt werden. Knapp 30 Jahre nach dem Mord an US-Rapper Tupac Shakur ist der frühere Ganganführer Dwayne Davis in Las Vegas schuldig gesprochen worden. Die Geschworenen sahen es als erwiesen an, dass der heute 63-Jährige als Drahtzieher für den Tod des Rappers verantwortlich ist.
4: Tupac Shakur war zu Lebzeiten eine Rapper-Ikone, ein Superstar. Er verkaufte weltweit Millionen Platten, aber der Junge aus New York City wurde nur 25 Jahre alt. In Las Vegas wurde er in einem Auto angeschossen und starb wenige Tage später im Krankenhaus. Der nun schuldig gesprochene Mann wird nicht beschuldigt, die Schüsse selbst abgegeben zu haben. Er gilt als Drahtzieher der Attacke. Im Bundesstaat Nevada reicht das für eine Verurteilung wegen Mordes. Aus den USA, Tina Eck.
2: Ein Fehler bei Microsoft Exchange Online sorgt weltweit für E-Mail-Probleme. Bei Unternehmen und auch bei privaten Nutzern. Ein technischer Fehler verhindert laut Microsoft den ordnungsgemäßen Zugriff auf den Mail-Server. Beim Login und beim Senden und Empfangen von E-Mails hakt es deshalb. Wann alles wieder normal laufen soll, ist noch unklar. Das Wetter, die aktuelle Vorhersage des deutschen Wetterdienstes. Das Land ist heute wettermäßig in zwei Hälften geteilt. In der Nordhälfte gibt es Wolken- und Regenschauer. An den Küsten sind auch einige Gewitter möglich. Ansonsten wechseln sich Sonne und Wolken freundlich ab. Die Temperaturen erreichen an der Nordsee 20 Grad maximal. Am Oberrhein und an der Donau sind bis zu 26 Grad möglich.
1: Das waren die Nachrichten.

Hallo ihr Lieben, ihr hört die Favoriten hier bei BeiteFM, die Sendung mit euren liebsten Songs aus unserem Programm. Mein Name ist Liz Remter, los geht's!

Indie-Rock aus Manchester von der Band Westside Cowboy, Kickstones and the Boys. Ein Vorbote ihres Albums It Goes On erscheint am 21. August. Und dieser Song ist in den vergangenen Wochen auf sehr vielen eurer Merklisten gelandet. Er gehört zu euren Favoriten, zu den Songs, die auf unserer Website am meisten Herzen von euch bekommen. Wenn ihr nämlich Mitglied seid in unserem Förderverein, wenn ihr Freunde von BeidFM seid, dann könnt ihr in den verschiedenen Sendungen Herzen neben den Songs setzen, die ihr euch merken möchtet. Wir können dann sehen, welche Songs bei euch aktuell besonders hoch im Kurs sind und widmen einmal im Monat genau diesen Songs eine Stunde. Deshalb hören wir jetzt auch hier vom Schwestern-Duo Tamanaramen den Song Sofa Dance, einer von euren Favoriten.

Tamara Rahman mit Sofa Dance hier bei Byte FM. Ursprünglich kommt das Schwestern-Duo aus Japan. Allerdings haben Hannah und Pika mittlerweile neben Tokio auch London als Wohnort angegeben. Dieser Song war vor kurzem unser Track des Tages. Umso schöner, dass er nicht nur uns gefallen hat, sondern auch euch. Er gehört momentan nämlich zu euren Favoriten. Und wir bleiben jetzt erstmal kurz in Japan. Das Projekt Maya Ongake kommt nämlich auch daher. Nothing Space Music heißt ihr aktuelles Album, auch ein ehemaliges Album der Woche von uns. Maya Ongake, ein Trio, das psychedelischen Folk mit Krautrock verbindet. Nach Jahren auf Tour wollten sie bewusst auf diesem Album wieder mehr Stille zulassen. Aufgenommen wurde das Album in ihrem Studio, das quasi so heißt wie das Album selbst, Nothing Space Studio statt Music. Dort haben sie spielerisch ausprobiert und improvisiert. Die lang ausgedehnten Stücke folgen mehr einer intuitiven Logik als klassischen Songstrukturen. Besonders gefallen hat euch dieser Song hier. Das ist Astral Echoes.

Popmusik aus Japan von der Band Maya Ongaku. Astral Echoes heißt der Song, einer von euren liebsten Songs hier aus dem Programm von Byte FM. Dazu zählt auch die aktuelle Single von Queens of the Stone Age. Easy Street, am 14. Juli ist der Song erschienen und vor kurzem hat die Band nun auch bekannt gegeben, dass es auch ein neues Album geben wird. Perfect, das ist nicht mein Kommentar dazu, sondern der Albumtitel. Wann es erscheint, wurde aus dem Teaser-Video dazu nicht ganz ersichtlich. Vermutlich am 30. September, vielleicht aber auch nicht, bleibt also noch abzuwarten. Den ersten Song gibt es jedenfalls schon. Easy Street konntet ihr hier bei Byte FM unter anderem in der Sendung Korridor hören, bei Lars Florian Wahlklang. Alle vier Wochen sonntags um 18 Uhr gibt es eine neue Ausgabe. Das hier sind nun Queens of the Stone Age mit Easy Street, einer von euren Favoriten.

Ihr hört die Favoriten hier bei BeidFM und das waren Deep Sea Diver aus Seattle mit ihrer Version von Teardrop, im Original ein Song von Massive Attack. Und wo wir gerade bei den Tränen, bei den Teardrops sind, bleiben wir doch direkt noch ein bisschen da. Vielleicht kommt euch ja dieser Song hier bekannt vor.

Teardrops von Womack and Womack, ein Song aus den 80ern. Und hinter Womack und Womack steckt das Ehepaar Cecil und Linda Womack. Linda ist auch die Tochter der Soul-Legende Sam Cooke und Cecils Bruder war Bobby Womack. Also eine Familie mit ziemlich viel Musikgeschichte. Und jetzt fragt ihr euch vielleicht, warum erzähle ich euch das alles? Linda und Cecil Womack haben auch drei Töchter, die mittlerweile selbst gemeinsam Musik machen, unter dem Namen The Womack Sisters. Und einer von euren Favoriten stammt aus ihrem Debüt, das jetzt im August erschienen ist. Hier sind also die Womack Sisters mit If I Let You.

If I Let You aus dem selbstbetitelten Debüt der Warmex ist das. Ihr hört die Favoriten hier bei BeatFM, die Sendung mit euren liebsten Songs aus unserem Programm. Und wir gehen jetzt zurück in die 60er Jahre, zur Musik des Jazz-Trompeters Donald Byrd. Christo Redentor heißt das Stück, eines der Lieblingsstücke von Tiefenschärfe-Moderator Dirk Domin. Als Bandleader hatte Donald Byrd unter anderem auch eine wichtige Rolle für die frühe Karriere von Herbie Hancock gespielt und stand im Laufe seiner Karriere auch mit Größen wie John Coltrane oder Thelonious Monk auf der Bühne. Hier ist also Donald Byrd mit Christo Redentor.

Donald Byrd mit dem Stück Christo Redentor, Christus der Erlöser, oder aber im Wesentlichen auch die monumentale Statue in Rio de Janeiro. Ihr hört hier die Favoriten bei Byte FM, die Sendung mit den meistgeherzten Songs aus unserem Programm. Und auch ein Song der Beatles gehört dazu. Warum? Das erfahrt ihr gleich nach dem Song. Das hier ist Tomorrow Never Knows.

Tomorrow Never Knows, die Beatles hier in den Favoriten bei BYTE FM. Ein Song aus ihrem Album Revolver. Vor kurzem ist die Platte 60 Jahre alt geworden. Aus diesem Anlass hat sich Kramladen-Moderator Volker Rebell eine ganze Stunde lang ausführlich mit diesem wegweisenden Album beschäftigt. Und Tomorrow Never Knows gehört deshalb gerade auch zu euren meist geherzten Songs. Wenn ihr Mitglied in unserem Förderverein seid, schaut doch gerne mal in unserem Archiv beim Kramladen vorbei. Dort könnt ihr noch einiges mehr über Revolver und seine Entstehung erfahren. Wir schlagen hier jetzt in dieser Sendung einen ganz anderen Weg ein, nämlich hin zur elektronischen Musik. Auch die kommt bei euch immer wieder sehr gut an. Auch dieser Track gehört zu euren Favoriten. Das hier ist Tiger zusammen mit Chris Lake und dem Track Party Time.

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Das hier sind Tiger und Chris Lake. Right now. Mit dem Song Party Time. 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Ihr hört die Favoriten hier bei BeatFM und deutlich ruhiger wird's jetzt mit Musik von Mary in the Junkyard. Das Londoner Trio bewegt sich im Umfeld des legendären Clubs Windmill Brixton und Anfang Juli haben sie ihr Debüt veröffentlicht, Role Model Hermit. Kennt ihr vielleicht schon aus der vorherigen Ausgabe der Favoriten? Mittlerweile findet man aber einen anderen Song unter euren Top-Songs. Das hier ist Crash Landing von Mary in the Junkyard.

Ihr hört beide FM und das waren Mary in the Junkyard, eine Band aus London mit dem Song Crash Landing. Und von England geht's jetzt nun zurück nach Deutschland zu einem Musiker, der sich Tom Taschenmesser nennt. Ende Juni hat er seine aktuelle Single veröffentlicht, Deutsche Militär. Ein Song, den ihr zum Beispiel bei Dirk Böhme in seiner Sendung Verstärker hören konntet. Tom Taschenmesser, ein Musiker aus Wuppertal, der hat vor ein paar Jahren, 2022, im Verstärker schon mal ein paar Songs vorgestellt. Damals war der Anlass seine neue EP. Und nun wurde auch ein neues Album angekündigt. Verstärker CEO Dirk Böhme freut sich. Ihr fandet die erste Single auch gut. Das hier ist nun also Tom Taschenmesser mit Deutsche Militär.

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Mist and Asher mit Mist is Speaking. Das waren die Favoriten für diesen Monat hier bei BYTE.FM und wir schließen diese Sendung mit einem Edit von einem Song vom indischen Sänger Bappi Lahiri, Tama Tama Lodge, in der überarbeiteten Version von Fundido aus New York. Mein Name ist Liz Remter, schön, dass ihr dabei wart. Bis zum nächsten Mal. Ciao.

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0: 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Es ist 8 Uhr.
1: Die Sendung heißt Regler rauf, Regler runter. Mein Name ist Christoph Freimann. Hi.

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1: Es gibt tolle neue Musik, zum Beispiel diese Band hier, die ist mir über den Weg gelaufen, Red Boys. Eine Band aus den USA, die gibt es schon seit 2010 angeblich. Ich hätte noch nie was von denen gehört, aber meine Schuld. Ich hab's jetzt nachgeholt, das hier war der Song What's Right aus der neuen Platte, die heißt Singing to an Empty Chair. Heute eher Gitarrenmusik in Regler rauf, Regler runter, aber besonders heftig wird's dabei nie. Dafür zum Beispiel besonders freundschaftlich. Westside Cowboys ist ja eine Band, die die Freundschaft feiert, die Gemeinschaft, das Beisammensein. Hier ist der Song Varied Age.

Westside Cowboy, die kommen aus Manchester, eine Stadt mit großer Musikgeschichte. Oasis oder die Smiths, das sind nur ein paar der großen Namen. Und ich habe vor ein paar Tagen mit Jimmy Bradbury von der Band gesprochen, er ist einer der Sänger. Und er meinte, wenn man in Manchester wohnt, dann fragt man sich irgendwann, können wir auch mal über was anderes sprechen als über Oasis und die Smiths? Ich finde ja, mit seiner Band Westside Cowboy liefert er jetzt einen prima Grund, um über was anderes zu sprechen, nämlich über dieses Debüt. Denn diese Platte, die ist ziemlich gut geworden, It Goes On heißt sie. Und vielleicht ist sie deshalb so gut, weil es am Ende dann womöglich doch stimmt, was die Band beteuert, nämlich, dass ihnen Freundschaft über alles geht. Ohne Freundschaft keine Band, sagen sie. Und hier noch ein zweiter Song von den vier Freunden. Hier ist Big Wheels.

Ich habe ein bisschen gebraucht, bis ich zu Earth Eater gefunden habe. Ich hatte von der Amerikanerin gehört, weil sie bei FK Twigs mitgemacht hat, so als Produzentin. Und das ist ja schon ein Ritterschlag an sich. Aber Earth Eater ist nicht nur eine tolle Produzentin für andere, sie ist auch als Solomusikerin gut. Das hier, das war der Song Crushing und ich finde es super, wie sehr der sich nach den 90ern angehört hat. Hatte vielleicht auch so ein bisschen Moby-Vibes, oder?

Zuletzt bin ich in sozialen Medien mal wieder über Wise Blood gestolpert. Aber nur indirekt. Ich habe ein Video von Rufus Wainwright gesehen und er wurde gefragt, was er gerade so für Musik hört. Und da hat er gesagt, Wise Blood. Ich find's lustig, weil Wise Blood ja wirklich sehr nach Rufus Wainwright klingt, manchmal zumindest. Ich finde, die beiden sollten mal was zusammen machen. Das hier war Wise Blood mit A Lot's Gonna Change. Und dieser nächste Song hier ist so ein bisschen ein ständiger Sommerhit von mir.

Game of Chance von Washed Out. Ich finde, zu der Musik kann man sich ganz gut so eine Strandbar am Ende der Saison vorstellen. Es ist noch warm, aber nicht mehr so trubelig. Und ich finde, das ist dazu sehr passende, sehr schöne Musik. Washed Out, der Amerikaner Ernest Green war das hier, eben mit besagtem Song Game of Chance. Das hier ist Regler rauf, Regler runter bei BeatFM und ich mache jetzt mal so einen harten Bruch. Grace Cummings kommt jetzt hier. Das neue Album heißt Blood Horse. Damit bezeichnet man Pferde, die so hoch gezüchtet sind, dass die zwar sehr viel Leistung erbringen, aber auch schnell gereizt sind, kaum stillhalten können. Und ob sich Grace Cummings damit identifiziert, ich kann es mir vorstellen, schon ein bisschen. Hier ist der Song Witch, Witch, Witch.

Witch, Witch, Witch. Dreimal Hexe, dreimal verstärkt mit einem Ausrufezeichen. Auch der Plattenname Blood Horse von Grace Cummings trägt ein Ausrufezeichen dahinter. Ich glaube, die Australierin will mit dem Album so ein paar Sachen klarstellen. Was ihr nicht passt, wird angeprangert. Zum Beispiel Sexismus ist ein Thema auf der Platte, Scham ist auch so ein Thema auf der Platte. Und dann macht sie das natürlich alles mit dieser wahnsinnigen Stimme. Ein paar Mal, als ich das Album gehört habe, dachte ich, krass. Wishy. Kommt jetzt hier als nächstes. Band von heute klingen hier beim Bisschen nach den Smashing Pumpkins. Der Song heißt Sensational.

Wenn es einen neuen Song von Fontaines D.C. gibt, dann ist das in Popkreisen ein großes Ereignis. Deshalb bin ich mir auch ziemlich sicher, dass dieser Song Marianne im Moment hoch und runter läuft bei BytefM. Und ich finde den Song gut. Im Grunde sind die Musiker aus Irland ja da gewohnt düster, oder? The Orielles sind auch düster. Eine Band aus England. Ich würde das hier als Darken Shoegaze bezeichnen. Der Song heißt To Undo the World Itself.

The Orioles hier bei Byte FM. Elena Moss kommt ebenfalls aus England, genauso wie die Band eben. Sie macht allerdings einen ganz anderen Sound. Sie macht UK Folk. Aufgewachsen ist sie in einer katholischen Familie, da hat sie sich so ein bisschen freistrampeln müssen. Aber die Kirchenmusik trägt sie bis heute. Später stieß sie dann auf Leonard Cohen und Joni Mitchell. Das hier ist der Song The Fixer.

0: Bonnie Prince Billy London May Live in City. Das ist der Song hier, diese Live-Aufnahme von Bonnie Prince Billy. Ich habe hier noch einen Song von Lamb Chop. Punching the Clown heißt das neue Album. Ich musste lernen, was das heißt. Ich wusste es nicht. Ich verrate es auch nicht. Die Platte hat einen ernsten Inhalt. Seine Texte erzählen von Familiengeschichten, von Heimat und Verlust. Das Ganze zur Zeit der Great Depression in den USA. Wir sind da also in den 20er Jahren. Ich spiele jetzt einen Song daraus, der hat den Namen The New World Wave. Und ich sage auch schon mal Tschüss. Mein Name ist Christoph Reimann. Das war Regler rauf, Regler runter für heute. Viel Spaß mit dem Anschlussprogramm. Macht's gut, bis bald.
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2: Herzlich willkommen zu den Byte FM Charts. 15 Songs aus 15 Alben in aktueller Platzierungsfolge erwarten euch in dieser Sendung. Alben, aus denen in der vergangenen Sendewoche am häufigsten Musik auf Byte FM lief. Mein Name ist Lars-Florian Weiklang. Wir hören zunächst Crown von Denzel Curry und Kenneth Blum zum Einstieg.

2020 gab es eine erste Zusammenarbeit von Denzel Curry zusammen mit Kenneth Bloom. Der Produzent, auch bekannt als Kenny Beats, versucht gerade diesen Produzenten-Nickname abzulegen. Vom gemeinsamen Mini-Album Two haben wir Crown gehört. Denzel Curry und Kenneth Bloom zum Start auf Platz 15 als Neueinstieg in den BYTE-FM Charts. Ebenso neu dabei You Say I Romanticize von Sweeping Promises. Wir hören Cocoon.

Cocoon vom Duo Sweeping Promises. Zu finden auf dem Album You Say I Romanticize. Ein Debüt kam in den Pandemiejahren von Sweeping Promises. In der Zwischenzeit haben Lara Mondell und Gitarrist Caulfield Schnack auch Musik für andere KünstlerInnen produziert. Sweeping Promises neu auf Platz 14 der Byte FM Charts. The Womack Sisters sind seit einigen Wochen mit von der Partie hier in der Sendung. Diese Woche auf Platz 13, wir hören All Around.

Ihr hört die Byte FM Charts und das gerade waren The Warmex Sisters mit dem Song All Around zu finden auf ihrem selbstbetitelten aktuellen Album. Ein weiterer Neueinstieg auf Platz 12 folgt hier und zwar mit Chelsea Wolfe und dem Album The Dark. Der Titel ist schon ein guter Genre-Wegweiser, Goth, Folk und Rock. Hier für viele Songs die Grundlage. Zu Gast zum Beispiel auch der Queens of the Stone Age Gitarrist Troy Van Leeuwen auf diesem Song hier, Seed.

sphärisch-elektronische Piano-Ballade hier von Nick Hakim, You Can Make It, haben wir gehört vom Album I Can See. Neu in den Byte-FM-Charts auf dem 11. Platz. Direkt gefolgt von Shannon Lay mit dem Album Past the Veil, wir hören Honest Man.

Honest Man von Shannon Leigh. Das Album Pass the Veil ist vergangene Woche auf Platz 3 in den Charts zu finden gewesen, diesmal auf Platz Nummer 10. An nächster Position als Neueinstieg das Album Life in Small Spaces von Black Marble. Das Projekt von Chris Stewart aus New York, das ist mit Synthwave gestartet. Dieses Mal gibt es doch auch einigen Gitarreneinsatz auf dem Album zu finden, was allerdings auf diesen Song, den wir hier hören, nicht zutrifft. Hier eher Electronic mit Liebe für Deep Pitch Mode. Wir hören Black Marble mit Get Back Up.

Neu auf Platz 9 der Byte FM Charts, Live in Small Spaces von Black Marble, davon der Song Get Back Up. Als nächstes Platz Nummer 8 und zwar belegt von Margaret Glasbie. Produziert wurde ihr Album von Joe Henry, der zuvor mit zum Beispiel Amy Mann und Joan Baez zusammengearbeitet hat, was ja schon eine Ahnung gibt, dass wir es hier möglicherweise mit einem Songwriting-Album zu tun haben auf der Platte I Am Both. Wir hören davon Margaret Glasbie mit Sharp Knife.

Platz 8 in den Byte FM Charts. Margaret Gillespie war das mit Sharp Knife vom Album I Am Both. Aus Manchester kommt Anthony Smirek. Decoding Bird Song, so heißt das neue zweite Album von ihm. Ein an der Großstadt interessierter Reiher ist auf dem Albumcover zu sehen, passend zum Vogelgesang-Titel. Club Sounds und Spoken Word Lyrics sind hier in den Stücken zu erwarten, auch in dem folgenden, nämlich einem auf diesem Album mit dem Titel Godzilla Hotel. Und das ist ja bloß dem Titel nach schon ein

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1: Glanz Null von Upsilon. Vor ein paar Wochen unser Byte-FM-Album der Woche und wir haben eine Single davon gehört, Sommermärchen. Kurt Wagner hat sich für sein neues Lambchop-Album nochmal etwas anderes überlegt als auf den vorherigen. Vorige Alben waren vor allem experimentell elektronisch mit Stimmverfremdungseffekten gestaltet. Also das gerade gehörte Upsilon-Instrumental wäre auf vergangenen Alben durchaus Lambchop-tauglich gewesen. Diesmal aber auf dem neuen Album Punching the Clown von Lambchop geht es um reduzierte analoge Song-Arrangements und zwar mit Banjo und Chor. Wir hören Lambchop neu auf Platz 5 mit Punching the Clown.
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Punching the Clown vom gleichnamigen Album von Lamb Chop. Ihr hört die bei FM Charts als nächstes auf Platz 4 mit einem Song von Georgia Smith. What's Done is Done.

Gut, dann ist dann von Georgia Smith hier gehört. Auf dem 4. Platz der Byte FM Charts zu finden auf dem Album What Are The Odds. War kürzlich unser Byte FM Album der Woche. Zu dieser Platte und zu vielen weiteren findet ihr also auch eine ausführliche Rezension in unserem Blog auf byte.fm. Wir kommen an in den Top 3 und zwar mit Julia Holter und dem Album Materia. Das hier der Song Fantasy.

Fantasy von Julia Holter. Materia heißt ihr neues Album, steigt ebenso neu ein in die Byte FM Charts auf dem 3. Platz. Und nun noch 2 Byte FM Alben der Woche an der Spitze der Positionierung diesmal. Zunächst die japanische Band Maya Ongake mit Nothing Space Music. Darauf wird durchaus gekonnt, musikalisch eine kraftvolle Ruhe zum Ausdruck gebracht. Zum Beispiel direkt in diesem Song, dem Album-Opener Vanishing Waves.

Vanishing Waves von Maya Ongake vom Album Nothing Space Music. Platz 2 der Byte FM Charts. Und damit vorletzter Song in dieser Ausgabe. Mein Name ist Lars-Florian Wahlklang. Ich verabschiede mich. Viel Vergnügen wünsche ich euch mit dem Folgeprogramm hier auf Byte FM. Kommende Woche dann wie gewohnt an gleichem Sendeplatz eine neue Ausgabe dieser Sendung. Und auf Platz 1 in dieser Woche Phoebe Bridgers mit dem Album Lost Weekend. Wir hören den Song Bobby, gefolgt von Lost Weekend Reprise. Und ich sage, macht es gut. Bis demnächst.

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1: Ich bin Babit Büchner. Nach der gewaltigen Sturzflut im Himalaya ist die Zahl der Toten in Nepal und Tibet auf mehr als 1000 gestiegen. Helfer berichten unterdessen von katastrophalen hygienischen Bedingungen im Unglücksgebiet.
2: Damit wurde eine erschütternde Marke überschritten und die Zahl dürfte in den nächsten Tagen und Wochen noch dramatisch steigen. Den Statistiken zufolge werden noch tausende Menschen vermisst, darunter auch einige Deutsche. Mittlerweile erreichen die Rettungsteams auch auf dem Boden abgelegene Regionen. Bisher waren sie vor allem mit Hubschraubern im Einsatz. Experten warnen nun zunehmend vor drohenden Krankheitsausbrüchen, weil vielerorts Leichensäcke herumliegen und das Wasser verschmutzt ist. Es drohen Seuchen wie die Cholera. Aus Bangkok, Carola Frenzen.
1: Die Verteidigungsminister der EU-Staaten wollen heute bei einem informellen Treffen in Irland über die weitere militärische Unterstützung der Ukraine beraten. Im Mittelpunkt steht dabei die Frage, wie die Luftverteidigung des Landes gestärkt werden kann. In der Nacht hat Russland die Hauptstadt Kiew erneut mit Raketen und Drohnen angegriffen. Die Militärverwaltung meldete auf der Plattform Telegram 3 Tote und 5 Verletzte. Ob für Hausaufgaben oder Referate. Ältere Schüler nutzen fast ohne Ausnahme künstliche Intelligenz, viele von ihnen sogar täglich. Das hat eine Survey-Umfrage im Auftrag von Vodafone unter 16- bis 19-Jährigen ergeben.
3: Wenn es zum Beispiel um die Recherche für Referate oder Hausarbeiten geht, sagen nur 2% nie, auf KI-Support zurückzugreifen. Für die eigentliche Erstellung der Hausaufgaben nutzen fast 70% täglich oder mehrmals in einer Woche künstliche Intelligenz. Denken die Jugendlichen also gar nicht mehr selbst nach, sondern lassen die KI denken? Die Umfrage legt das nahe und daher sagen die Macher in ihrer Bilanz auch, Technologie sollte das Denken unterstützen, nicht ersetzen. Uli Reitinger, Nachrichtenredaktion.
1: Der große Microsoft-Ausfall ist fast überstanden. Noch sind nicht alle Nutzer wieder online, aber die betroffenen E-Mail-Dienste laufen nach Angaben des Konzerns schrittweise wieder an. Ein technischer Fehler hatte laut Microsoft den Zugang auf die Mail-Server blockiert. Über Stunden konnte sich niemand einloggen oder Nachrichten senden und empfangen. Das Wetter, die aktuelle Vorhersage des Deutschen Wetterdienstes. In der Nordhälfte bis zu den zentralen Mittelgebirgen ziehen heute dichtere Wolkenfelder durch und es kann Regenschauer geben. Ansonsten gibt es meist einen freundlichen Sonne-Wolken-Mix. Die Temperaturen erreichen dabei Werte zwischen 20 Grad an der Nordsee und 26 Grad am Oberrhein und an der Donau.
0: Das waren die Nachrichten. 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
4: Ihr hört die Sendung 10 bis 12 heute mit Dilara Händler. Hi.

0: Tambo-Tracks und Markus Acher mit Everybody Knows zum Start in die Sendung 10 bis 12 am Dienstagmorgen, den 1. September haben wir. Mein Name ist Dilara Händler, ihr hört mich die nächsten 2 Stunden live aus dem BeiteFM-Studio. Schön, dass ihr dabei seid. Hier jetzt Tank and the Bangers mit Oak Tree.
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1: Tank and the Bangers mit Oak Tree hier auf Byte FM um 10 nach 10. Den 1. September haben wir heute. Und genau heute wird Barry Gibb von den Bee Gees 80 Jahre alt. Deshalb gehen wir jetzt einmal relativ weit zurück in der Geschichte der Band ins Jahr 1967. Da ist In My Own Time auf dem Album Bee Gees First erschienen. Klingt nach Debütalbum. Tatsächlich hatten Barry Gibb und seine Brüder Robin und Maurice zu dem Zeitpunkt aber schon zwei Alben in Australien veröffentlicht. Dahin war die Familie Ende der 50er Jahre aus Großbritannien nämlich hingezogen. Mit Bee Gees First ging es dann aber auch auf den internationalen Markt. Von der Disco-Phase, für die die Bee Gees später berühmt geworden sind, ist hier noch relativ wenig zu hören. Das Album klingt eher überraschend psychedelisch. Anlässlich des 80. Geburtstags von Barry Gibb ist In My Own Time heute unser Track des Tages. Jetzt für euch auf Byte FM.

In My Own Time von den Bee Gees anlässlich des 80. Geburtstags von Barry Gibb, heute unser Track des Tages bei Byte FM. Und die Bee Gees bringen uns jetzt auch zum nächsten Track. Für We Trying to Stay Alive haben Wyclef Jean, John Forte und Pras nämlich Stayin' Alive von den Bee Gees gesampelt. Wyclef Jean. John.

Wyclef Jean, John Forte und Pras, die hier Stayin' Alive von den Bee Gees samplen. We Trying to Stay Alive heißt der Track. Viertel nach zehn haben wir es, ihr hört 10 bis 12 auf ByteFM. Das hier sind Warpaint mit Champion.

Satellites mit Yadoi hier auf BytefM am Dienstagmorgen. Wir wechseln von anatolischer Psychedelia zu Indie-Folk aus den UK. Fink haben als Projekt des britischen Musikers Fink Greenall angefangen. Der war in den 90ern noch als DJ und Produzent unterwegs, bevor daraus dann eine Band wurde, die seit 2006 gemeinsam Alben veröffentlicht. Im Juni ist ihr neues Album The City is Coming to Erase It All erschienen und damit sind Fink jetzt auch auf Tour. Dazu gleich mehr. Ihr hört erstmal einen Song vom Album I Buried All the Answers von Fink.

Buried All the Answers von Fink. Die sind ab Oktober auf Tour in Deutschland. Los geht's mit 2 Konzerten am 3. und am 4. Oktober in Leipzig. Danach spielen sie am 12. Oktober in Hamburg, am 13. in Bremen, am 15. und 16. in Berlin und am 18. in München. Im November folgen dann auch noch Frankfurt und Köln, präsentiert von Byte FM. Alle Konzerttermine findet ihr auf byte.fm unter dem Menüpunkt Konzerte. Und wir bleiben jetzt noch kurz bei Fink und kommen zu ihrem aktuellsten Release. Das ist diesmal kein eigener Song, sondern ein Remix. Beyond the Miles von Remy van Kestern und Nana Ajoa hier jetzt im Fink Remix.

Beyond the Miles von Remy Van Kestern und Nana Adjoa im Fink Remix. Ihr hört beide FM um kurz nach 11:30 und wir wechseln jetzt zu brasilianischem Portugiesisch. Das sind Trio Ternura mit Agira.

20 vor 11 haben wir es. Ihr hört Byte FM. Don't play no game that I can't win war das von den Beastie Boys und Santigold. Der Song ist vor 15 Jahren auf Hot Sauce Committee Part 2 erschienen, dem letzten Album der Beastie Boys. Ein Jahr später ist Bandmitglied Adam Yauch gestorben und seine Bandkollegen Mike D. und Ed Rock haben entschieden, die Beastie Boys nicht ohne ihn weiterzuführen. Jetzt mit 60 hat Michael Diamond alias Mike D. sein erstes Soloalbum veröffentlicht. Thank You heißt das und ist unser aktuelles Album der Woche hier bei Byte FM. Dass das Album überhaupt entstanden ist, hat auch mit seinen beiden Söhnen zu tun, Davis und Skylar, die machen nämlich selbst Musik und haben ihren Vater wieder dazu gebracht, ins Studio zu gehen. Viele der Songs auf Thank You sind bei ihren gemeinsamen Jam-Sessions dann entstanden. Und einen davon hört ihr jetzt, das ist Switch Up von Mike D.

Switch Up, ein Song von unserem aktuellen BYTEFM-Album der Woche. Thank You von dem ehemaligen Beastie Boy Mike D. Ihr hört 10 bis 12 auf BYTEFM am Dienstagvormittag. 10:45 ist es jetzt und wir lassen es wieder etwas ruhiger angehen. Das ist Yvonne mit See der Tränen.

Evan finds the third room von Quang Bin hier auf Byte FM um 10 vor 11. Wir machen jetzt einen Sprung in die 80er. Das sind Liaison Dangereuse mit Los Niños del Parque.

Liaison dangereuse mit Los Niños del Parque. Das ist jetzt mein wahrscheinlich etwas weiter hergeholter Übergang. Von den Kindern im Park geht's zu Kindern auf dem Spielbodenplatz in Hamburg. Da findet Ende September das Rock Kids Festival St. Pauli statt. Kinder und Jugendliche aus den verschiedenen Musikprojekten des Rock Kids e.V. stehen da nämlich selbst auf der Bühne. Dazu kommen ein paar musikalische Gäste und es gibt verschiedene Mitmachaktionen. Das Rock Kids Festival St. Pauli findet am 26. September auf dem Spielbodenplatz in Hamburg statt, präsentiert von Byte FM.

Temper Temper mit Talk Much im Morales Dubmix. Mein Name ist die Lara Händler. Ihr hört Byte FM am Dienstagvormittag um kurz nach 11. Ishi, Electrofunk und DJ Candlestick sind das hier jetzt für euch mit Ride or Die im Chop Not Slop Remix.

Hör mit A Change hier auf Byte FM um gleich 11:15. Und wenn euch dieser oder ein anderer Track im Byte FM Programm besonders gut gefällt und ihr FreundInnen von Byte FM seid, also Mitglieder in unserem Förderverein, dann könnt ihr diese Songs in unserer App oder auf der Website mit einem Herzen markieren. So sehen wir dann auch, welche Songs bei euch zuletzt gut angekommen sind. Zum Beispiel dieser hier, der gerade schon einfadet, Verschwinden von Kölsch. Der lief zuletzt in den Sendungen Tiefenschärfe und Elektro Royal. Und hier ist jetzt nochmal für euch euer Favorit auf Byte FM.

Favorit von euch aus dem Byte-FM-Programm Verschwinden von Kölsch, den habt ihr besonders oft mit einem Herzen markiert. Ihr hört Byte-FM gleich 20 nach 11. Das hier sind Wolfpack mit 3 on E.

London waren das, PVA mit ihrem Song Peel, hier auf Byte FM in der Sendung 10 bis 12. Und ich habe jetzt noch eine weitere Konzertempfehlung für euch, und zwar für Para for Cuba. Dahinter steckt der Berliner Produzent Nicolas Demuth. Seit über 10 Jahren veröffentlicht er Musik zwischen Electronica und Ambient mit Einflüssen aus ganz unterschiedlichen Teilen der Welt. Daher kommt auch sein Künstlername Para for Cuba, eine Kunstschöpfung aus dem Spanischen und dem Englischen, die soll so viel wie zwischen den Welten bedeuten. Im Mai ist sein 6. Album erschienen. Nácar heißt das. Das ist das spanische Wort für Perlmutt. Und damit kommt er demnächst auf Tour. Dazu gleich mehr. Ihr hört jetzt erstmal zur Einstimmung von diesem Album Para for Cuba mit Ritual del Rio.

Para Focuva mit Ritual del Rio. Ab Ende September ist Para Focuva auf Tour. Los geht's am 29. September in Hamburg im Docks. Dann am 1. Oktober spielt er in Köln im Karlswerk Victoria, am 5. Oktober in München in der Tonhalle und am 21. Oktober in Berlin im Haxis Neue Welt, präsentiert von Byte FM. Bei der Verbindung verschiedener musikalischer Welten bleiben wir auch mit dem nächsten Song. Das ist das kolumbianisch-deutsche Duo Cosmica Bandida mit psychedelischem Cumbia. Gusano heißt der Track.

Mao Tau, Y Road von Bulis Pupul und Sala Pupul hier auf BeiteFM um 20 vor 12. 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

0: Die Impressions mit People Get Ready, ein Songwunsch von Cedric Romberg, neuer Freund von Byte FM. 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Bei The Impressions bleiben wir auch mit dem nächsten Track noch indirekt. Der Rapper und Produzent Pete Rock hat für True Master nämlich den Song On The Move von The Impressions gesampelt. Mit dabei sind auch Inspector Deck vom Wu-Tang Clan und Corrupt, hier jetzt mit True Master.
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Derek Cross mit Never Too Much hier auf Byte FM um kurz vor 12. Und damit kommen wir zum Ende dieser Ausgabe von 10 bis 12 am Dienstagvormittag. Hier im Programm geht es gleich weiter mit der Sendung Rockola mit Heinz-Jürgen Maaßen. Zum Abschluss dieser Sendung hört ihr noch DJ Danny Fox mit Joe Petelson. Mein Name ist Dilara Händler und ich bedanke mich fürs Zuhören. Ciao, bis dann.

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0: 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Es ist 12 Uhr. 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
2: Ich bin Babit Büchner. Die Bundesregierung will sich bald dazu äußern, was Ermittler zum Drohnenangriff am Flughafen Leipzig-Halle herausgefunden haben. Außenminister Johann Wadephul hat nun eine überlegte Reaktion angekündigt. Es gebe keine Überreaktion, aber Reaktionen, wenn die Bundesrepublik angegriffen werde, so der Minister. Er reagierte damit auf die Frage, ob sich Deutschland vor möglichen Gegenreaktionen des russischen Präsidenten fürchten müsse. Nach dem Tod von König Harald legt der neue norwegische König Håkon der Achte am Mittag im Parlament seinen Eid ab. Anschließend kann die Öffentlichkeit am geschlossenen Sarg von König Harald Abschied nehmen.
3: Nach dem Tod seines Vaters am Freitag war Håkon sofort neuer König geworden. Der Eid auf die Verfassung ist aber nun ein Teil der Zeremonien rund um den Thronwechsel. Dem gestorbenen König Harald können die Norweger bis kurz vor dessen Begräbnis persönlich die letzte Ehre erweisen. Ab dem Nachmittag wird die Schlosskapelle in Oslo geöffnet, in der der Sarg des Monarchen aufgestellt ist. Besucher dürfen dann langsam daran vorbeigehen. Aus Skandinavien, Julia Weschenbach.
2: Abnehmspritzen gibt es bei uns in Deutschland schon länger. Ab heute bieten Apotheken nun das Medikament auch als Tablette an. Während einige begeistert sind, warnen andere schon vor dubiosen Anbietern.
4: Schlucken ist für viele angenehmer als Spritzen und manche Apotheken rechnen offenbar schon mit einem wahren Ansturm auf die Abnehmpille. Die gibt's allerdings nur auf Rezept. Man muss sie täglich nehmen und aus eigener Tasche zahlen. Aber sie habe vergleichbare Effekte wie die Spritze, sagen Fachleute. Allerdings betonen sie, die Pille ist kein Lifestyle-Produkt. Und sie warnen auch vor unseriösen Online-Anbietern oder auch Online-Ärzten. Claudia Wächter, Nachrichtenredaktion.
2: Die Deutsche Bahn hat das Verbot, an Bahnhöfen Alkohol zu trinken, heute ausgeweitet. Es gilt nun auch am Berliner Hauptbahnhof, in Berlin-Gesundbrunnen, in Kiel und Braunschweig. Bis Mitte Oktober soll das Verbot schrittweise an 5.400 Bahnhöfen umgesetzt werden. Es soll für mehr Sicherheit sorgen, für Fahrgäste und Beschäftigte. Außerdem sollen die Bahnhöfe damit sauberer werden. Zum Wetter. Die aktuelle Vorhersage des Deutschen Wetterdienstes. Heute Nachmittag kann es von den Küsten bis zu den zentralen Mittelgebirgen regnen. Sonst wechseln sich meist Sonne und Wolken ab und es bleibt trocken. Die Temperaturen steigen dabei noch auf 20 bis 26 Grad. Morgen bleibt es vor allem in der Nordseenähe regnerisch. Sonst gibt es wieder einen Sonne-Wolken-Mix bei ähnlichen Temperaturen wie heute.
0: Das waren die Nachrichten.

Booker T and the MGs waren das mit Red Beans and Rice, eine Single aus dem Frühjahr 1965, und das ist das Hauptthema der Sendung. Singles oder auch Langspielplatten, zumindest eine habe ich dabei, aus dem Frühjahr 1965, und das sind dann natürlich überwiegend englische Gruppen, und eine Sängerin habe ich auch im Programm. Und das LP-Highlight der Sendung heute kommt auch aus dem Jahr 1965 und es ist die erste Langspielplatte der Band The Zombies.

Ein typischer Beat-Titel aus der Mitte der 60er Jahre von der englischen Band The Zombies. Geschrieben hatte den Song Chris White, Bassist der Band, und zusammen mit Rod Argent der Hauptsonglieferant für die Zombies. Bei diesem Titel allerdings merkt man, dass er noch nicht viel Übung im Songwriting hat. Der Song ist nicht schlecht, aber Text und Musik harmonieren nicht so besonders und das Lied wirkt teilweise etwas holprig. Überhaupt ist die Produktion eher auf dem unteren Level der Zeit oder vielleicht auch beabsichtigt, etwas rau und grob. Sie kann mit Produktionen der Beatles, der Rolling Stones oder der Beach Boys und solchen Bands noch nicht mithalten. Wie damals üblich bestand das Material sowohl aus Eigenkompositionen, immerhin, als auch aus Coverversionen bekannter Titel anderer Interpreten. Die LP hatte den richtigen Titel, Begin Here.

Summertime, der bekannte Titel von George Gershwin. Von dem gibt's ja viele Versionen, aber hier in der Version von The Zombies von ihrer ersten LP Begin Here aus dem Jahr 1965 heute das LP-Highlight der Sendung. Sie haben sich bei dem Titel durchaus beim Arrangement einiges einfallen lassen, um dem Song ihren eigenen Stempel aufzudrücken. Davor hatten wir übrigens Smokey Robinsons You've Really Got a Hold on Me in der Version von den Zombies. Zurück zu den Eigenkompositionen der Band. Rod Argent war der andere Songwriter der Gruppe. Hier ist ein Lied von ihm, Woman.

Soweit für den Moment die Zombies mit dem LP-Highlight der Sendung heute Woman aus dem Jahr 1965. Und wir bleiben wie gewohnt dann in dem Jahr, aus dem das LP-Highlight stammt. Und das war der Mai 65. Und wir bleiben auch in der Beat-Ecke von England.

The Sorrows aus Coventry in England, eine der 60s-Gruppen, die man damals zu Unrecht weitgehend übersehen hat. Sie spielten Rhythm and Blues-orientierte Beatmusik, hatten den hervorragenden Sänger Don Farden in ihren Reihen und reichlich gute selbstgeschriebene Songs. Sie brachten es nur bis auf eine LP, Take a Heart, und das war dann auch ihr einziger Single-Erfolg. Wie die Kings waren sie auf Pi Records, aber es hat ihnen nichts genutzt. Gerade haben wir gehört I Don't Wanna Be Free, Single aus dem Frühjahr 65. Die B-Seite hieß Come With Me.

Die Spencer Davis Group brachten im Frühjahr 65 ihre dritte Single heraus, ihr dritter Versuch, in den Charts Fuß zu fassen. Gelang nur sehr begrenzt, das war Every Little Bit Hurts, geschrieben von Ed Cobb, einem Songwriter an der US-Westküste, der auch bei den Four Preps Sänger gewesen war. Die Spencer Davis Group kam damit aber immerhin bis auf Platz 43 in den englischen Single Charts. Es gibt auch andere Versionen von dem Song, auch nicht schlecht, Cilla Black, Petula Clark, aber dann natürlich auch die Soul-Größen, Gladys Knight and the Pips zum Beispiel und Aretha Franklin haben den Song auch aufgenommen. Die B-Seite möchte ich dann gleich anschließend spielen, It Hurts Me So, und das war dann eine Komposition des herausragenden Sängers von der Spencer Davis Group, nämlich von Steve Winwood.

die Spencer Davis Group mit einer Single. B-Seite, It Hurts Me So, und davor hatten wir die A-Seite, Every Little Bit Hurts. Am 15. Februar 1965 gingen die Beatles ins Abbey Road Studio und genau an dem Tag erreichte die in England gar nicht veröffentlichte Single 8 Days a Week den ersten Platz in den Charts in Amerika. Sie nahmen damals Ticket to Ride auf, eigentlich für den Soundtrack ihres kommenden Films. Aber obwohl der Song für die Beatles relativ düster war, mit metallisch klingenden E-Gitarren und dunklen von den Tom-Toms bestimmtem Rhythmus, wurde er als Single ausgekoppelt. Manche hielten ihn für nicht kommerziell genug, zumindest als Single, aber er erreichte in England und in Amerika Platz 1 und in Deutschland sogar Platz 3. Die Rückseite, Yes It Is, stammte von dem in seinem Kern eigentlich sensiblen John Lennon. Es war eine Ballade im Stil von This Boy und zeigte seine sanfte Seite. Ein gelungener Gegensatz zu der härteren A-Seite. Ich spiele anfangs die Version von Anthology, die beginnt mit dem ungeschliffenen Demo und geht dann in die ausgefeilte Studioversion über. Die wird aber dort nur zum Teil gespielt und deswegen nehme ich nach dem Demo-Intro dann die ganze Single-B-Seite Yes It Is. Aber erstmal hören wir den Top-Hit aus dem April 1965.

Ja, wenn wir schon ein Liebeslied von John Lennon hier gerade gehört haben, die Beatles nämlich mit Yes It Is, B-Seite der damaligen Single Ticket to Ride, dann muss jetzt wenigstens eine junge Dame kommen, wenn die auch nicht gemeint war in dem Song. Lulu, die hatte einen kleinen Hit mit Satisfied.

Lulu war das mit Satisfied. Ihr größter Erfolg war bisher gewesen die Abtempo-Nummer Shout. Der Nachfolger I Can't Hear You No More war auch ein tolles Stück. Oder Here Comes the Night. Die blieben weitgehend auf der Strecke und waren in den Charts nicht zu finden. Und was ich gerade gesagt hatte, die Single aus dem April 64, dieses Satisfied, sei ein kleiner Hit gewesen. Auch das stimmt gar nicht, habe ich gerade nochmal nachgeschaut. Das war auch ein Flop. Es war ja auch nur ein Abklatsch von Shout und das war dann einfach die wirklich bessere Nummer. Die Rückseite dieser Single gefiel mir damals etwas besser. Das Arrangement war klar vom Beat beeinflusst. Surprise, surprise.

Halbzeit hier in Rockola auf Byte FM und heute gibt's überwiegend Musik aus dem Frühjahr 1965, Singles und auch eine LP, die damals rausgekommen ist. Machen wir weiter mit den Swinging Blue Jeans. Deren große Zeit war ja eigentlich schon vorbei. 1964 hatten sie ihre großen Hits gehabt mit Hip Hip Shake, Good Golly Miss Molly und ein fantastischer Titel You're No Good. Sie versuchten es wieder einmal mit einer neuen Single, die ein Flop wurde, Make Me Know You're Mine. Und auf der anderen Seite fand sie sich I've Got a Girl.

Soweit die Swinging Blue Jeans. Und ich komme nochmal zurück zum LP-Highlight der Sendung. Der LP Begin Here von den Zombies. Produzent der Platte war Ken Jones. Und der hat der Band auch eine Komposition beschert. Das rhythmisch durchaus interessante Work and Play.

Der Keyboarder Rod Argent ließ mit seinem E-Piano immer wieder etwas Jazz-Feeling durchscheinen, was den Stücken sehr gut tat, wie ich fand. Er hatte auch ihren bis dato einzigen großen Hit komponiert, das geniale »She's Not There«. Argent erzählte später, Kenny Jones habe ihn zu der Komposition geraten und er versuchte auch, den Gesangspart für die Stimmlage des Sängers der Band, das war Colin Blunstone, anzupassen. Wenn die Single auch in ihrer Heimat in England nur Platz 12 erreichte, in den USA war das immerhin ein Platz 2 und das war für eine englische Band, die nicht die Beatles waren, doch schon enorm.

Da sind wir ja mal wieder fast am Ende der Sendung angekommen. Für eine Neuvorstellung bleibt noch Zeit, aber nur für eine. Und die kommt vom Projekt Grey Shadow. Und dahinter steckt der Wiener Musiker Gregor Wissly, dessen Musik allerdings ausgesprochen britisch klingt. Everglow heißt seine neue Single. Das ist atmosphärischer Indie-Pop mit Synthesizern, markanten Gitarren und einem Refrain, der sofort hängen bleibt. Aber so unbeschwert wie die Musik ist der Text nicht gemeint. Es geht um Orientierungslosigkeit und um das Gefühl, in einer zunehmend überreizten Welt den emotionalen Halt zu verlieren und gleichzeitig aber auch um die Sehnsucht nach Nähe und wirklicher Verbindung. Hören wir zum Ende von Rogola diese Single hier Everglow von Grey Shadow. Ich sage dann mal Tschüss für heute. Schau mal ins Programm. Wie geht's denn hier weiter? Ja, jetzt kommt Henning Tudor Kasperum, der lüftet in den Tricks des Tages den Schleier. Es sei denn, ihr habt die Wiederholung gehört, die kommt ja freitags morgens so von 7 bis 8. Dann entführt euch Oliver Korthals wieder in Out of Spectrum. Und wie gesagt, jetzt noch Grey Shadow und bye bye.

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2: Willkommen zu Tracks des Tages auf Byte FM. Heißt euch Henning Tudor Kasburm und wir starten mit Lay O'Neill, Wild Waters.

Wild Waters von Lael Neal, Singer-Songwriterin, die lange auf Sub Pop zu Hause war. War auch eine gute Zusammenarbeit mit dem Label. Sie war sehr zufrieden, künstlerisch, und auch die Konzerte haben sich, die Konzertkarten haben sich gut verkauft und wurde viel gestreamt. Aber das alleine, das bezahlt eben dann doch noch nicht die Rechnungen. Und ihre drei Alben bei Sub Pop waren Verlustgeschäfte. Und deswegen gab es kein Budget für ein neues Album. Das Album As Killers Do erscheint im November und das bringt Lael Neal im Selbstverlag tatsächlich raus und fühlt sich dadurch sehr viel freier. Meint, Streaming-Statistiken sind ohnehin oft gefälscht, und in einer Welt voller KI-Slop sucht sie eben nach was Handfestem. Sie macht Musik, weil sie es muss und nicht, weil sie verkaufen möchte. Slip Away. Vorab-Single aus As Killers Do, kürzlich unser Tag des Tages.

Driftin von Harmony Index, kanadische Musikerin, die eigentlich aus einem gitarrigeren Umfeld kommt, ist unter anderem Tourbassistin für Jessica Pratt gewesen, ohnehin viel getourt und hat selber eben Dream Pop, ein bisschen Lo-Fi mit Gitarre aufgenommen. Diese EP, von dem das Stück eben Drifting war, das war eine Zusammenarbeit mit Patrick Holland, auch Gitarrenhintergrund bei der Band Tops zum Beispiel, aber macht eben auch solche elektronische Musik mit Jump Source. Harmony Index am Mikro.

A Dull Knife von Jump Source am Mikro Harmony Index. Kanadische Musikerin, die bald ein Soloalbum rausbringt. Lights On wird es heißen. Und obwohl sie anfangs vorwiegend Gitarrenmusik gemacht hat, sind eben diese Gitarren und Lo-Fi-Vibes Synths gewichen überwiegend und 90s Breakbeats. Aber so einen seidigen Dream-Pop-Schleier, den hat sie sich immer noch bewahrt. Bei ihrer EP Winter Breaks, aber auch bei der Vorab-Single Keep On Calling zum Album. Und die war kürzlich unser Track des Tages hier auf BytefM. Passend zu der Woche, in der Georgia Smith auch Album der Woche ist, denn auch die so ein Two-Step-Garage-Vibe.

Keep on Calling von Harmony Index, kürzlich unser Track des Tages hier auf Byte FM. Und der Song erinnert mich von seinem Groove her doch sehr an UK Garage Klassiker. Da hören wir schon dieses Staccato Battle von Wookiee.

Battle von Wookie. Ihr hört Tracks des Tages auf BytefM. Und am 26. August war der 60. Geburtstag von Shirley Manson. Shirley Manson war in den 90ern die Sängerin der schottischen Band Angelfish. Allerdings ist es ansonsten eine US-Band, Garbage, bei der sie dann eingetreten ist. Projekt von Butch Vig, ehemaliger Nirvana-Produzent, Duke Erickson und Steve Marker, die hatten Remixe gemacht für Depeche Mode, U2, Nine Inch Nails und wollten, dass eben ihre Remix-Skills auf das Rockband-Format übertragen. Und dafür suchten sie eine Sängerin, die aber schon jemand ganz Besonderes sein sollte, wie Debbie Harry oder Patti Smith oder Susie Sue. Und sie fanden sie dann nach mehreren Anläufen in Shirley Manson, Milk.

Milk von Garbage, unser Track des Tages zum 60. Geburtstag der Sängerin Shirley Manson. Das Stück war ja so der Ausreißer und der Schlusspunkt des Garbage-Debütalbums 1995. So mit Synthflächen und Trip-Hop-Beats und sanftem, sehnsüchtigem Gesang. Viele haben das deswegen auch dann für so eine Ballade am Albumende gehalten, so eine Liebesballade. Und Shirley Manson sagt, ja, Liebeslied war das schon irgendwie, aber auch dann wieder gar nicht. Und ein ziemlich finsteres Stück in erster Linie über Verlust und Verlust, Angst davon, dass man nicht haben kann, worauf man dann aber trotzdem ewig wartet. Ein großer Hit von Garbage hingegen, Only Happy When It Rains. Na, das war auch ein Hit. Only happy when

Take It Back Version 2 von Denzel Curry und Kenny Beats in der God Mode 950 Version. Ein älteres Stück der beiden mit einem Remix davon. Die haben schon mal ein Album zusammen gemacht, 2020. Der Rapper Denzel Curry und der Producer Kenneth Bloom, wie er sich mittlerweile mit Klarnamen nennt. Irgendwie fand er Kenny Beats dann doch für einen erwachsenen Mid-30er ja, ein bisschen würdelos vielleicht. Das neue Album ist alles andere als würdelos. Wir haben es einfach Two benannt, sich bei den Produktionsmitteln beschränkt und das hat sich sehr gelohnt, finde ich. Alles ist auf den Punkt und die Produktion passt eben auch genau auf die Raps und umgekehrt. Difference.

Missing von Everything But The Girl, das kennen die meisten wahrscheinlich in einem Todd Terry Club Mix, der die Single war aus dem Album Amplified Heart von Everything But The Girl, aber eben die Single, das war so dieser Riesenhit. Vorher waren Everything But The Girl eigentlich auch nicht so die Club-orientierte Band. Zwar sagt Tracy Thorn, sie hatten schon einen Fuß auf der Tanzfläche mit diesem Original, aber es war eben kein House-Smasher wie Todd Terrys Version. Aber nach diesem Hit haben sie aktuelle Club-Sounds sehr in ihre Musik integriert, also auch in Songwriting, also nicht bloß als Geldmasche, sondern das ist organisch gewachsen. Drum and Bass war zu der Zeit in den 90ern auch ein großes Ding. Sie haben Corcovado, den Bossa Nova-Klassiker, zum Beispiel so interpretiert.

Corcovado, Everything But The Girl, das ja, zur Zeit des Albums Walking Wounded, da waren Everything But The Girl schon eher im Club angekommen. Das hier war eine B-Seite, das war kein Albumtrack, eine B-Seite zur Single des Stücks namens Single. Und es ist 2026 jetzt noch eine Deluxe-Edition neu aufgelegt worden, die auch die ganzen schönen Remixe hat von Fotek, von Nelly Hooper oder Adam F., dessen Remix von Before Today kürzlich unser Track des Tages hier auf Byte FM war.

Walking Wounded, nein, Before Today von Everything But The Girl im Adam F. Remix. Walking Wounded im Dave Wallace Remix, auch auf der Walking Wounded Deluxe Edition erschienen. Das beschließt diese Ausgabe Lost in Tracks des Tages auf Byte FM. Lost in Tracks des Tages. Weiter im Programm geht's mit Lukas Hart und Indigo, oder wenn ihr die Wiederholung am Montag hört, kommt der Trail of Songs, oder am Dienstag das Byte FM Magazin. Ich bin Henning Tudor-Gasbohm. Bis bald, ciao.

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3: Ich bin Dirk Zeitler. Fast jeder dritte Mieter in Deutschland macht sich Sorgen, seine Miete künftig nicht mehr bezahlen zu können. Das zeigt eine Forsa-Studie im Auftrag des Deutschen Mieterbundes. Die Mietenkrise habe sich verfestigt, erklärte Verbandschefin Weber-Moritz. Viele Mieter lebten in Angst vor Wohnungsverlust. Der aktuelle Mietenreport zeigt außerdem, dass jeder Zweite befürchtet, in dem Fall keine bezahlbare Ersatzwohnung zu finden. Laut Mieterbund fehlen in Deutschland aktuell rund 1,4 Millionen Wohnungen. Außenminister Wadephul hat eine ausgewogene und überlegte Reaktion der Bundesregierung auf den Vorfall mit einer Sprengstoffdrohne am Flughafen Leipzig angekündigt.
4: Deutschland lässt sich in keiner Weise einschüchtern und das wird auch weiterhin die Grundeinstellung unserer Politik sein. Von unserer Seite gibt es keine Überreaktionen, aber Reaktionen, wenn wir angegriffen werden,
3: sagte der CDU-Politiker am Rande seines Besuches in der algerischen Hauptstadt Algier. Er reagierte damit auf die Frage, ob sich Deutschland vor möglichen Gegenreaktionen des russischen Präsidenten Putin fürchten müsse. Nach Angaben der EU-Außenbeauftragten Kallas deutet vieles darauf hin, dass Russland etwas mit der am Leipziger Flughafen gefundenen Sprengstoffdrohne zu tun hat. Post vom Finanzamt flattert ins Haus und viele von uns verstehen nur Bahnhof, verlieren Geduld und Nerven. Das soll sich nun ändern. Bund und Länder haben nämlich ein Projekt gestartet, das Fachchinesisch in einfache, verständliche Sprache umwandelt.
5: Kein Fluchen mehr, kein Hä? Stattdessen klare Sätze, kurze Infos und ein freundlicher Ton klingt wie ein Traum. Wir sollen auf Anhieb verstehen, was das Finanzamt von uns will. Also nichts mehr mit gemäß, Paragraph, Absatz und so weiter. Die Verbesserungen mithilfe eines Sprachmodells sollen ab sofort bundesweit umgesetzt werden. Begründung, verständliche Sprache sei die Voraussetzung dafür, dass wir dem Staat vertrauen. Claudia Wächter, Nachrichtenredaktion.
3: Sind die deutschen Politiker im Bund und Ländern mit Sprit oder Strom unterwegs? Die deutsche Umwelthilfe hat die Dienstwagenflotten in den Ministerien überprüft. Mit einem eindeutigen Ergebnis. Nur 90 von 249 untersuchten Fahrzeuge sind demnach rein elektrisch angetrieben. Das sei ein desaströses Signal für die deutsche Klimapolitik, heißt es von der Organisation. Zum Wetter, die aktuelle Vorhersage des Deutschen Wetterdienstes. Heute kann es von den Küsten bis zu den zentralen Mittelgebirgen regnen. Sonst ist es meist heiter bis wolkig, im Süden auch länger sonnig und meist trocken. Die Temperaturen steigen auf 20 bis 28 Grad. Morgen bleibt es vor allem in Nordseenähe regnerisch, sonst wechseln sich Sonne und Wolken freundlich ab, bei Temperaturen bis 26 Grad.
0: Das waren die Nachrichten. 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
6: Am 1. September 2026 und live im Studio begrüßt euch Sophie Hoffmeister. Schön, dass ihr dabei seid. Gegen 14.40 Uhr besucht mich dann hier in der Sendung Tom Till, Geschäftsführer des Thalia Theaters. Wir haben auch sonst eine pickepackevolle Sendung vor uns. Musik aus dem Album der Woche. Den Track des Tages, neue Songwünsche von FreundInnen von Byte FM, aber erstmal gibt's hier Altin Gün mit Kara Toprak auf die Ohren.

Ihr hört das BaltFM Magazin am Dienstag, den 1. September. Und hier trudelt gerade noch im Hintergrund Kara Toprak von Altin Gün aus, wie bereits angekündigt. Besucht mich dann später um 14.40 Uhr Tom Till, Geschäftsführer vom Thalia Theater. Wir sprechen dann über die Theaternacht Hamburg. Bis dahin weiterhin Musik, und zwar hier in diesem Fall von Ed.

Time Will Tell heißt dieses Stück von Aaron Fraser. Und damit kommen wir nun an dieser Stelle zu unserem Track des Tages hier auf BYTE.FM. Jeden Tag stellen wir euch nämlich in unserem Live-Programm einen hörenswerten Song vor. Dazu gibt es auch eine Rezension auf unserem Blog. 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Und heute ist das In My Own Time. Zum 80. Geburtstag von Barry Gibb. Im Jahr 1967 erschien der Song auf dem Album Bee Gees First. Natürlich könnte man jetzt vermuten anhand des Titels, dass es sich dabei um die Debütplatte der Bee Gees handelt. Das ist auch veröffentlichungstechnisch in weiten Teilen der Welt so. Allerdings, wenn man es ganz genau nimmt, hatte Barry mit seinen Brüdern Robin und Maurice bereits in Australien zwei Alben veröffentlicht. Denn Australien war seit 1958 die Heimat der britischen Familie Gibb gewesen. Das also gutes Nerdtum-Wissen, mit dem ihr bei der nächsten Party glänzen könnt. Jetzt also anlässlich... Oh, pardon, das ist der falsche Song. So natürlich klingt das Ganze. Anlässlich des 80. Geburtstags besagt der Song der Bee Gees In My Own Time.

In My Own Time der Bee Gees, heute unser Track des Tages anlässlich des 80. Geburtstag von Barry Gibb. Und die Bee Gees sind durchaus auch heute noch ein popkulturelles Phänomen, über das gesprochen und auch gesungen wird. Daher habe ich zu diesem Anlass einen Song mitgebracht, der beiden Deutschrapper OG Kimo und Levin Liam, der auf den Namen Bee Gees hört.

Courtney Barnett, Charity, das so eben gehörte Stück hier im Byte FM Magazin am 1. September. Wir haben es jetzt kurz vor 2:30. Das bedeutet, dass ich gleich, wie angekündigt, Tom Till hier bei mir im Studio begrüßen darf. Dann sprechen wir über die Theaternacht Hamburg, die seit 2004 stattfindet und diese Woche am 5.9. Bis dahin erstmal Deep Pitch Mode mit Photographic.

0: aus mit Norway hier im Byte FM Magazin und wie angekündigt sitzt mir jetzt Tom Till, Geschäftsführer der Thalia Theater, des Thalia Theaters, gegenüber. Erstmal schön, dass du da bist, Tom.
1: Hallo, hi, moin.
0: Wir sprechen heute über die Theaternacht Hamburg, die diese Woche stattfindet. Seit 2004 gibt es das. Was hat denn sich seitdem verändert oder was ist dieses Jahr besonders?
1: Die Theaternacht ist wirklich eine einzigartige Erfolgsgeschichte, weil man kann damit relativ niederschwellig im Grunde reinkommen in die Spielzeit nach einem langen Sommer. Und der Sommer war dieses Jahr besonders groß, lang und heiß, ne? Wieder sozusagen einen Impuls zu finden, wieder reinzugehen in die geschlossenen Häuser, um da Theater wieder zu erleben. Das machen wir alle zusammen im Hamburger Theaterverein. Dieses Jahr sind zum ersten Mal wieder 38 Theater mit dabei, viel mehr als sonst auch, weil sie alle die cool finden und weil die Leute gerne vom Theater zu Theater gehen.
0: Ja, sehr schön. Ich finde auch sehr spannend. Wir hatten gerade im Vorgespräch schon das Thema viele neue Theater auch dabei. Also der Verbund wächst, sagen wir mal so. Finde ich ein schönes Zeichen für den Zusammenhalt der Hamburger Theaterszene. Worüber ich gestolpert bin im Vorhinein, ist das diesjährige Motto, nämlich Binge-Watching nur in echt, heißt der Slogan. Mhm. Diesmal, der sozusagen über der Theaternacht drüber steht. Magst du uns vielleicht mal mitnehmen? Man kann sich da durchaus schon was vorstellen. Ist ja auch irgendwo vielleicht auch ein bisschen ja, provokant. Was möchtet ihr mit diesem Motto genau aussagen und wen erreichen?
1: Also bingen, also mit anderen Worten auf Netflix rumzuhängen und eine Seriennacht sich durchzugehen, ist ja interessant und macht ja auch Spaß. Ne? So, nur ist es halt dann ein paar Fernsehen. Und wir stehen ja dafür, dass wir live sind und dass bei uns hier alles an dem Abend einfach mal gerade so, wie es ist. Wir sind analog und eben nicht digital. Und das ist im Grunde cool. Das merken wir ja auch, dass junge Leute im Grunde analoge Sachen einfach wieder sehr interessant fühlen. Je mehr alles digitaler wird, desto mehr kommt das Analoge geradezu erst rechts. Ne? Ich sehe das bei meinen eigenen Söhnen, die jetzt beide ja einen Plattenspieler haben. Ich meine, ganzen alten Nina Hagen-Platten, alles wieder rausgekramt und Beatles und so. Das ist, finde ich, richtig toll. Und Theater war immer schon deshalb auch toll, weil es tatsächlich nah am Menschen ist, weil da kannst du direkt was erleben. Wenn du nah an der Studiobühne bist, dann spuckt dir der vielleicht sogar fast ins Gesicht, wenn er spricht, du kriegst die Menschen mit, so, ne? Und du hast immer etwas, was nur in diesem Moment passiert und sonst nie wieder. Und das ist einzigartig. Und davon kannst du dieser Nacht sehr viel erleben, eben im Binge-Format. Es gibt auch da 20-Minuten-Häppchen, die dir auf jeder Bühne vorgespielt werden und dann geht man weiter zum nächsten Ort und kann auch da wieder was erleben.
0: Klingt auf jeden Fall sehr spannend. Wie wollt ihr das denn konkret vielleicht auch in Zukunft umsetzen, diese Netflix-Generation aus dem Sessel, sag ich mal, hinein in die Theater zu bekommen? Dieses Binge-Watching nur in echt, klar, das steht jetzt für die Theaternacht über allem, aber das ist ja schon ein Thema, was euch in Zukunft wahrscheinlich immer mehr noch begleiten und beschäftigen wird.
1: Also wir merken gerade im Thalia, wir merken, dass wir damit überhaupt keine Probleme haben. Wir haben eine große künstlerische Vermittlungsabteilung, die wird uns geradezu geflutet von jungen Leuten, die damit machen wollen, mit Workshops und Kursen und so weiter. Und wir haben selbst irgendwie, glaube ich, 40.000 junge Leute unter 18 pro Jahr bei uns im Theater und es werden eigentlich immer mehr, jetzt gerade wieder in neuen Tendenzen, aber das ist generell bei den anderen Theatern auch nicht anders. Wir merken, das Theater kommt wieder total zurück. Die Leute schätzen das Echte. Also machen einen Töpferkurs, um mal ein bisschen wieder Dreck anzufassen oder eben dann auch mal ein bisschen Dreck unter die Fingernägel zu kriegen, indem man halt auch mal sich was anschaut, was live ist, vielleicht auch nicht ganz so einfach ist, aber vielleicht auch mal dann auch nachhalten noch. Das ist im Grunde etwas, was im Kurs ist. Jetzt in der Theaternacht insbesondere, der Nachwuchs ist ja wichtig auch immer, klar, es muss ja auch weitergehen irgendwie. Was wir feststellen, ist, dass die Theaternacht immer mal mehr eigentlich so de facto zu einem langen Theatertag wird, ne? Weil wir mit 17 Theater mit dabei, die bereits das Nachmittagsprogramm schon machen, wie, so viele wie noch nie, dass man also auch mit der Familie so nachmittags ab 3 schon rumgehen kann und dann auch 4 Kinder mitnehmen kann zum selben Preis und da Erfahrungen machen kann und letztendlich gibt es ja ein altes Gesetz. Wenn du einmal so ein bisschen mit dem Theater Kontakt aufgenommen hast, dann kommst du eigentlich davon nicht mehr los.
0: Sozusagen wie so eine kleine, wie so ein kleines Virus, was man erstmal einfangen muss.
1: Ja, warum nicht?
0: Das Theatervirus, ja.
1: Sehr genau, ist ein gesundes Bild, Virus in dem Fall.
0: Ja, ja, total. Genau, wir hatten das gerade eben schon angedeutet. 38 Hamburger Bühnen sind dabei, viele auch mit Nachmittagsprogrammen. Wie kann ich mir das denn vorstellen als sozusagen logistische Herausforderung? Das ist ja bestimmt nicht einfach, das Programm so zu koordinieren, dass am Ende 38 Häuser zusammenlaufen an einem Abend.
1: Das ist in der Tat jedes Jahr eine neue Herausforderung. Wir arbeiten da jedes dran, danach noch besser zu werden diesbezüglich. Wir haben jetzt dieses Jahr die großen Busse erstmal nicht mit dabei, weil wir gemerkt haben, die sind zu schwerfällig. Jetzt haben wir diesmal mit Moja, diesem sehr coolen Stadt-Shuttle-System, einen Verbund gefunden. Das heißt, alle, die ein Theaterticket für die Theaternacht haben, können gratis mit Moja auf den Routen längs fahren. Und wir haben da 3 Routen, die im Kreis rumfahren, um die Theater geplant

0: Hand. Und damit kommst du im Grunde eigentlich sehr gut lang. Und die Hoffnung ist natürlich, dass es dann auch schneller geht. Ne? So, ich zeige dir gerade mal die Karte, das kann man im Radio nicht sehen, aber da siehst du, das ist alles abgepasst. Man steigt ein und wieder aus, irgendwo man Bock hat sozusagen, und dann geht es wieder weiter. Oder es gibt Kreuzungspunkte, wo man sich dann treffen kann, so in der Innenstadt, zum HBF zum Beispiel, und dann eine andere Route einsteigen kann, wenn man das so machen möchte mit Moja. Man kann aber auch genauso mit Lime, mit dem man, die sind diese Scooter-Anbieter, auch für Fahrräder, die sind gratis in der Nacht. Von Lime sozusagen, für die Theaternacht, kannst du selber rumfahren. Was ich immer so gerne mache in dem Abend, weil ich bin auch nur unterwegs von Anfang bis zum Ende, ich fahre am liebsten mit dem Fahrrad rum. Ne? Und Hamburg ist eh eine super Fahrradstadt sozusagen, und da bist du am schnellsten überhaupt, und dann schafft man es locker in der sieben, acht Theater in der Nacht so abzuklappern.
1: Sozusagen auch dann ein persönlicher kleiner Theatermarathon auf dem Fahrrad.
0: Ja, natürlich, aber auch für mich ist das super, weil ich kann dann auch mal wieder Leute besuchen, die es auch nicht so oft sehe, dann halt irgendwie, ne, und dass man mal wieder sich gegenseitig wahrnimmt halt irgendwie, und das ist immer toll, und es ist immer überraschend und immer freundlich, immer willkommen und immer eigentlich geil, ja. Also toll, dass das gibt, und ich freue mich da sehr, dass wir das in Hamburg machen.
1: Ja, das glaube ich, klingt wunderbar. Wir hören jetzt einmal noch kurz zwischendurch einen Song, und zwar Afterlife von Alex G, und dann, Tom, habe ich noch eine Frage zu einem ganz interessanten Konzept, dazu dann aber gleich mehr.
0: Okay. Oh, okay, bis dahin, oder?

0: Ihr hört das BytefM-Magazin am 1. September. Wir haben es jetzt 3:15 und mir gegenüber im Studio sitzt immer noch Tom Till, Geschäftsführer vom Thalia Theater. Tom, ich habe es eben schon angedeutet, und zwar gibt es dieses Jahr eine weitere Besonderheit, die verrückte Stunde. Was hat es denn damit auf sich?
1: Mhm. Das ist auch eine Idee, die haben wir quasi wieder revived, wenn man so will. Und zwar geht es ja darum, im Grunde so ein bisschen länger zu spielen, als man sonst eigentlich Theater macht, also länger als 10 Uhr. Ne? Wir haben jetzt diesmal unser Mitgliedstheater auch angehalten. Macht mal ein bisschen länger in den Abend rein, also dass es nicht schon 10:30 zu Ende ist, weil sonst hat man ein bisschen Stress in kurzer Zeit, viel erleben zu müssen, was dann auch nur begrenzt geht, sondern länger zu spielen, das machen jetzt viele, und 4 davon haben auch diese verrückte Stunde wieder aufgenommen. Das ist im Grunde ein wirklich schöner Versuch, sich gegenseitig künstlerisch zu beatmen. Wir machen das zum Beispiel, wir gehen mit Lichthof-Theater mit einer kleinen Geschichte kaputt lieben, gehen wir rüber zu denen im Lichthof und spielen da dann ab 23.20 Uhr bis Mitternacht nochmal. Und die kommen zu uns in die Graue Straße und zeigen da auch was. Ne? Also man besucht sich gegenseitig und beatmet sich gegenseitig künstlerisch. Und das machen genauso das Theaterschiff, das dann im Ernst Deutsch zu sehen wird, und Ernst Deutsch zur selben Zeit drüben im Theaterschiff dann. Also kann man mal was an einem anderen Kontext auch erleben, was auch aufgrund dessen auch nochmal interessant ist.
0: Ja, total. Wie ist das denn für dich dann vielleicht auch irgendwie die Besetzung, die du normalerweise im Thalia-Theater siehst, woanders zu sehen? Also was macht das mit dir dann?
1: Ich finde das super spannend. Wir sind natürlich eh als Spieler erfahren, weil wir viel unterwegs sind, ja, bis China und sonst wie. Und das ist immer echt interessant, wenn man sich Sachen im anderen Kontext vorspielt, weißt du, andere Leute. Und Theater geht ja immer nur mit Leuten. Ne? Und wenn die anders sind, sind die Reaktionen auch anders. Das kann total interessant sein, denke ich. Und das hat aber immer funktioniert. Wir waren im Schmidt-Theater schon mal, wir haben im Altona-Theater schon mal draußen. Das ist immer interessant, da verschiedene Publikum aufeinander treten zu lassen und mit anderen Erwartungen. Es kommt immer was Gutes bei raus.
0: Ja, finde ich auch eine sehr coole Idee, so ein interkultureller Austausch innerhalb von Hamburg sozusagen.
1: Absolut.
0: Was auch sehr spannend ist, hast du mir gerade off-air erzählt, ist ein Weltrekordversuch, den ihr einstellen wollt. Also ihr wollt ins Guinness World Buch der Rekorde kommen in dieser Theaternacht. Mit welchem Vorhaben denn?
1: Die steife Prise Improvisationstheater ist diesmal mit dabei, weil wir sehr froh drüber sind, und die haben sich was vorgenommen, was wirklich ein bisschen crazy ist oder an sich anhört. Die wollen 86 Stunden am Stück Improvisationstheater spielen. Und Improtheater, das weiß man, das machen ja Hafenbühne im Pier 3 Hotel. Das Ganze wird kuratiert von Jared DiBaba, den wir ja auch kennt, ne, als Schirmherr. Und 86 Stunden im Abschnitten von jeweils von einer halben bis einer Stunde. Improtheater ist ja im Grunde wahrscheinlich eine der spontanen Tanzen und unmittelbarsten Formen von Theater überhaupt. Das heißt, weil die Leute, die spielen, fragen Leute nach Stichworten, die sie hinzurufen, und die können auch völlig bescheuert sein, und dann müssen die daraus mal eine Geschichte machen. Ne? Und natürlich sind die geschult darin, aber dann stehen im Grunde aus bestimmten zugeworfenen Stichworten eine Geschichte, eine dramatische Szene, eine Situation, die dann so erzählt werden muss, dass sie lustig und so Spaß macht sozusagen. Das ist die höchste Kunst des Theatermachens, würde ich mal so sagen, weil da musst du auch wirklich was auf der Pfanne haben, und wie reagierst du auf Reaktionen vom Publikum, wie weißt du, Drama oder Überraschung aufzubauen etc. Das wollen die eben gesagt 86 Stunden lang machen. Wir sind da mittendrin, so zwischen 15 Uhr und 1 Uhr morgens, also in unserer Kernzeit sozusagen. Davor und danach geht es aber noch weiter.
0: Ja, 86 Stunden, auf jeden Fall eine Hausnummer. Sehr spannend. An dieser Stelle sei nochmal der Hinweis erlaubt, checkt gerne das Programm der Theaternacht aus. Zwei Veranstaltungen werden auch von BytefM präsentiert, nämlich einmal Scenes from a Perfect Sky im Deutschen Schauspielhaus, 3 Termine an dem jeweiligen Abend, und Keine Aufstiegsgeschichte im Ernst Deutsch Theater mit 2 Terminen an dem Abend. Tom, ich bedanke mich ganz herzlich für deine Zeit. Eine kleine Abschlussfrage hätte ich noch. Wird man dich denn auf der Tanzfläche sehen, auf der Abschlussparty
1: am Ende? Unbedingt, weil das ist natürlich auch immer toll, wenn dann alles vorbei ist, morgens so ab 12 so oder 1 oder so, dann kommt ihr alle ins Thalia-Theater. Wir haben vorne im Vorderhaus diverseste DJs, und zwar sind das mal die Track Queens, die davor bereits bei der kleinen Meerjungfrau auf der Bühne standen. Leona London legt auf und ihre Kollegin, und die machen im Nachtasyl im Foyer eine Party und machen die Nacht zum Tage. Das hatten wir zum letzten Mal vor 6 Jahren, das ging dann bis ewig. Das darf auch dieses Jahr gerne wieder so sein.
0: Das wünsche ich euch. Klingt auf jeden Fall nach etwas, was man nicht missen möchte. Dann bedanke ich mich sehr, Tom, für den Besuch hier im BytefM Magazin. Und wir hören jetzt nochmal Musik, und zwar von Debbie Friday. So Hard to Tell. Kommt gerne zur Theaternacht Hamburg. Das Ganze am 5. September. Alle Infos dazu findet ihr unter byte.fm.

Brooklyn, Basquiat von Danger Mouse und Gemini war das hier im Byte FM Magazin. Wir haben es jetzt kurz vor drei und begeben uns zurück ins Jahr 2006. Eine kleine Zeitreise zurück, denn heute vor 20 Jahren erschien das Album B-Day von Beyoncé, das zweite Studioalbum der Singer und Songwriterin. Und anlässlich zu diesem Jubiläum habe ich einen Song daraus mitgebracht, der durchaus erfolgreich gewesen ist, und zwar Irre.

Es ist auf die Sekunde 15 Uhr. Ihr hört das Byte FM Magazin am Dienstag, den 1. September. Und soeben haben wir Beyoncé mit Irreplaceable gehört aus ihrem zweiten Album B-Day, also die Abkürzung für Birthday, erschienen heute vor 20 Jahren. Als nächstes habe ich einen Songwunsch dabei. Henning Würz ist vor kurzem Freund von Byte FM geworden und wünscht sich L. Stewart mit Year of the Cat. Diesen Wunsch erfüllen wir natürlich sehr gerne. Vielen Dank für die Unterstützung, Henning. Und ja, viel Spaß mit Year of the Cat.

Year of the Cat von L. Stewart war das. Ein Songwunsch von Henning Würz. 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Vielen Dank, Henning, für den Songwunsch und die Unterstützung. Derweil machen wir weiter mit dem Song Iron Lung von Black Marble.

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Bärchen und die Milchbubis mit Tiefseefisch. Und ab dem 3.10. ist die Band auf Tour. Präsentiert werden die Konzerttermine von Byte FM. Damit ihr so eine Idee habt, wie lang die Rutsche ungefähr geht, am Samstag, den 3.10. geht es los in Jever, dann über Hamburg und Oberhausen nach Wuppertal. Wetzlar ist dabei, Köln, Karlsruhe, München, Termin in Österreich, in Wien, im Fenster 99, Leipzig, Chemnitz und schließlich beendet wird die Tour am 30.04. in Berlin im Schokoladen. Also erstmal ein paar Termine im Oktober und dann im Frühjahr 2027 präsentiert von Byte FM. Die Termine findet ihr dann nochmal genauer auf unserer Website unter dem Stichwort Konzerte. Wir bleiben vorerst musikalisch im deutschsprachigen Raum und hören Michel van Dijk mit den Vögeln hinterher.

den Vögeln hinterher. Und als nächstes ein weiterer Veranstaltungshinweis für euch. The Magic Numbers spielen ein Konzert in Hamburg am 4.10. in der Christianskirche in Hamburg. Also wirklich ein sehr besonderes Setting. Und so könnte das dann vielleicht klingen, wenn sie ihren Song Forever Lost aus dem 2005 erschienenen Self-Titled Album spielen.

Numbers mit Forever Lost und am 4.10. könnt ihr die Band live in Hamburg erleben, in der Christianskirche, präsentiert von Byte FM. Vorher allerdings findet das Reeperbahn-Festival in Hamburg statt. Ihr merkt, der September ist ein ja sehr ereignisreicher Monat für die Hansestadt. Nicht nur wegen der Theaternacht Hamburg, über die wir zuvor in der Sendung gesprochen haben, sondern auch wegen des Reeperbahn-Festivals. Und im Rahmen des Reeperbahn-Festivals wird der VUT Indie Award verliehen, und zwar am 17. September. Viele tolle Nominierten dabei, unter anderem auch eine Freundin des Hauses, nämlich Sophia Kennedy, die in der Kategorie Bestes Album und aus dem Album Squeeze Me, das dann vielleicht preisgekrönt nach Hause geht am 17. September, hören wir nun den Track Rodeo.

Rodeo von Sophia Kennedy aus ihrem Album Squeeze Me, das vergangenes Jahr erschienen ist. Und besagtes Album ist in der Kategorie Bestes Album bei den diesjährigen VUT Indie Awards nominiert. Die VUT Indie Awards werden im Rahmen des Reeperbahn Festivals am 17.09. verliehen. Und VUT, das ist der Verband unabhängiger MusikunternehmerInnen. So, es geht groovy weiter hier im Byte FM Magazin. Wir haben es kurz vor 3:30 am Nachmittag, den 1. September. Und das hier sind Bleached mit Hard to Kill.

Vivid Light heißt dieses Stück von Blood Orange, das wir soeben im Byte FM Magazin gehört haben. Wir haben es jetzt kurz nach 4:30 und kommen an dieser Stelle zu unserem Byte FM Album der Woche. Thank You heißt die gute Platte von Mike D. Das Solo-Debüt von der Beastie Boy-Legende. Zusammen mit seinen Söhnen und einer tighten Backing-Band hat Michael Diamond ein, ja, ich würde sagen, herrlich unangepasstes post-elektronisches Groove-Album gebastelt. Ein Highlight der Platte ist dieser Song hier. I Don't Care heißt er. Eine gesunde Portion musikalischer Gleichgültigkeit von Mike D. hier jetzt für euch.

aus unserem Album der Woche Thank You von Mike D. I Don't Care. Weitere spannende Side-Facts und Anekdoten zum Album lest ihr in der Rezension auf unserer Website unter byte.fm. Das hier ist Quiet Life von Japan. Ihr hört weiterhin das Byte FM Magazin.

Quiet live von Japan hört ihr hier im Hintergrund austrudeln. Wir haben es jetzt ja in etwa 3:45 an diesem Nachmittag, den 1. September, und heute vor 3 Jahren erschien die Platte Supernatural Thing von M. Ward. Und ja, um dieses kleine 3-jährige Jubiläum musikalisch zu zelebrieren, habe ich ein Stück daraus mitgebracht, und zwar Too Young to Die. Und das klingt so.

Ecstasy mit I Just Want to Hide My Face und wir bleiben diesem Post-Punking-Sound vorerst treu. Das hier als nächstes ist Edwin Rosen für euch mit Verschwende deine Zeit.

Jasmin Rosen mit Verschwende deine Zeit im BytefM Magazin. Und als nächstes habe ich einen weiteren Tourhinweis für euch. Und zwar sind Wallace Bird ab dem 1.10. unterwegs. Präsentiert wird die Tour von BytefM. Und das wird dann hoffentlich keine Zeitverschwendung, wenn ihr die Konzerte dort besucht. Kleiner musikalischer Vorgeschmack schon mal vorab. Two Trees ist das hier.

Welles Bird Two Trees war das. Ab dem 1.10. dann auf Tour präsentiert werden die Konzerte von Byte FM und im Gepäck mit dabei dann wohl auch Songs vom neuen Album 2026. Also dieses Jahr erschien I Can See Your House From Here und aus besagter Platte stammt auch der Song, den wir soeben gehört haben. Das hier ist Grain Chatten. Mit seinem Soloprojekt, Sänger von Fontaines DC, Fairlies heißt das Stück.

Fan von Fontaines DC. Der erste musikalische Aufschlag der am 16. Oktober erscheinenden neuen Platte Dopamine Chamber und auch einer eurer Favoriten diese Woche. Ihr habt den Song mehrfach mit einem Herz markiert und unter anderem in den Sendungen Praxispop und Die Welt ist eine Scheibe entdeckt. 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So, und wir kommen nun von einem Album, das nächsten Monat erscheint, zu einer Platte, die diesen Monat herausgekommen ist. Und zwar Phoebe Bridgers' Lost Weekend. Und das ist die Single Lost Boys daraus.

Alles hat seine Zeit. Betty Kruse läuft hier noch im Hintergrund. Wir haben es jetzt 16.10 Uhr an diesem Dienstagnachmittag und bleiben musikalisch im deutschsprachigen Raum. Das hier ist das Duo Gör mit Walnuss.

Walnuss, das so eben gehört Stück hier im Byte FM Magazin, und ich habe noch einen weiteren Veranstaltungshinweis für euch. Alle Leute aus Berlin, die Ohren sollten gespitzt sein, denn am 3.10. gibt es eine Doppel-Headline-Show im Gretchen in Berlin, und zwar von Romare und Wayne Snow. Musikalisch vielleicht jetzt nicht unbedingt eine Kombination, auf die man direkt kommen würde, aber doch gerade das finde ich sehr spannend und sollte auf Konzerten ja auch irgendwie Raum dafür geben, unterschiedliche Genres miteinander zu vereinen. Und um eine Vorstellung musikalisch davon zu haben, wie das Ganze dann klingen könnte am besagten Abend, habe ich jetzt erstmal ein Stück von Romare dabei, All Night, und im Anschluss daran hören wir Wayne Snow mit Nina. 3.10. Berlin, Gretchen ist das Stichwort, präsentiert von Byte FM.

Wayne Snow ist das mit Nina und am 3.10. könnt ihr Wayne Snow in Berlin im Gretchen live sehen. Präsentiert wird die Show von Byte FM. Ihr seid hier weiterhin beim Byte FM Magazin am Dienstag Nachmittag. 16.22 Uhr haben wir es jetzt und hier läuft bereits im Hintergrund DJ Kotze mit Aruna.

Runa von DJ Kotze, ein Instrumentalstück, ganz ohne Vocals kommt es aus, macht trotzdem Laune. Und was hoffentlich auch Laune macht, ist die Tour von AO ab dem 30.09. präsentiert von ByteFM. Geschrieben wird das Projekt A mit diesem, ja, wie nennt man das, mit diesem Strich oben drüber, diesem Wellenstrich und O, also genau, portugiesische Schreibweise bzw. Aussprache, und AO haben am 13. Februar ihr neues Album Malanda via Mayway Records veröffentlicht, und aus diesem Album hören wir nun das Stück Talvez, zu Deutsch Vielleicht.

Da ist kurz mein Spanisch mit mir ausgebrochen. Natürlich Talvez ausgesprochen, nicht Talvez, wie ich es eben anmoderiert habe, von AO aus dem am 13. Februar erschienenen neuen Album Malanda und ab dem 30.09. dann auf Tour unterwegs, präsentiert von Byte FM. Hier sollte es allerdings keine Missverständnisse bezüglich der Aussprache geben. Das ist Prince mit She Spoke to Me.

Cool Hand heißt dieses Stück. Von der ja Yildirim und Group Shimshek. Und dieses Stück hier heißt What Presence und stammt von Orange Juice. Ihr hört weiterhin das Weiterfilm-Magazin am Dienstagnachmittag. Wir haben es jetzt 20 vor 5.

Yard Act mit dem selbstbewussten Titel We Make Hits. Ob das auch einer ist, das sei in der Bewertung euch selbst überlassen. Etwas melodramatischer kommt der Titel zumindest des nächsten Stücks daher. Rachel Chinuriri mit One Song Away From Crying.

Lowdive mit Kisses hier im Byte FM Magazin am Dienstagnachmittag. Wir haben es jetzt kurz vor 5 und damit ist diese Sendung hier gleich vorbei. Im Anschluss hört ihr dann Out of Spectrum mit Oliver Korthals. Sei ich hiermit ans Herz gelegt, sowie die weiteren Sendungen heute im Folgeprogramm. Checkt das gerne aus. Bevor ich mich hier endgültig ausklinke, hören wir allerdings noch Nice Guys von Easy Life und danach King Gizzard and the Lizard Wizard. Mein Name ist Sophie Hoffmeister. Vielen Dank fürs Zuhören heute. Kommt gut durch den Abend und bis bald. Ciao, ciao.

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2: Ich bin Dirk Zeitler. Die Bundesregierung macht offenbar Russland für den versuchten Drohnenanschlag am Flughafen Leipzig-Halle verantwortlich. Nach Informationen von Bild und Spiegel steckt aus ihrer Sicht ein russischer Geheimdienst dahinter. Eine offizielle Stellungnahme könnte es heute geben.
3: Grünen-Chefin Brandner nennt die neuen Berichte harten Tobak. Für sie kommt der Verdacht aber nicht überraschend. Bestätigt sich die Spur, soll die Bundesregierung von russischem Staatsterrorismus sprechen. Und Brandner fordert eine gemeinsame Antwort mit den europäischen Partnern und der NATO. Auch Außenminister Wadefuhl setzt auf Abstimmung. Er trifft sich mit Innenminister Dobrindt in Berlin und reist danach weiter zum EU-Außenministertreffen nach Irland. Auch die EU wartet auf konkrete Ergebnisse, um dann entsprechend reagieren zu können. Zoe Tassovali, Nachrichtenredaktion.
2: Bei den Sprengvorrichtungen am Umspannwerk in Südbrandenburg handelt es sich nach Angaben des Netzbetreibers um eine Art Silvesterrakete. Nach bisherigen Erkenntnissen erfolgte die versuchte Sachbeschädigung durch selbstgebaute Flugkörper, die handelsüblichen Silvesterraketen ähneln, teilte der Übertragungsnetzbetreiber 50 Hertz mit. Vor Ort wurden weitere noch nicht gestartete Flugkörper gefunden. Entschärfer sind noch immer am Umspannwerk. Fast jeder dritte Mieter in Deutschland macht sich Sorgen, seine Miete künftig nicht mehr bezahlen zu können. Das zeigt eine Studie im Auftrag des Deutschen Mieterbunds. Die Mietenkrise habe sich verfestigt, erklärte Verbandschefin Weber-Moritz.
4: Jeder Zweite fürchtet, wenn er künftig umziehen muss, findet er keine bezahlbare neue Wohnung mehr. Die Wohnkosten sind im vergangenen Jahr bei jedem Zweiten gestiegen. Dabei gilt in Gegenden, in denen der Wohnungsmarkt besonders angespannt ist, die Mietpreisbremse. Die will die Regierung auch nochmal verschärfen. Doch laut Mieterbund trauen sich viele gar nicht, ihr Recht einzufordern, aus Angst gekündigt zu werden. Thomas Bremser, Nachrichtenredaktion.
2: Das IFO-Institut erwartet vorübergehend weniger Preisdruck in Deutschland, sieht aber keine nachhaltige Entspannung bei der Inflation. Im August planten nach Angaben des Münchner Wirtschaftsforschungsinstituts zwar etwas weniger Firmen, ihre Preise zu erhöhen. Insgesamt dürfte die Teuerung in den kommenden Monaten aber hoch bleiben. Dieses Jahr werde die Inflationsrate voraussichtlich bei 2,8% liegen und im nächsten Jahr auf 3% steigen. Zum Wetter, die aktuelle Vorhersage des Deutschen Wetterdienstes. Heute kann es von den Küsten bis zu den zentralen Mittelgebirgen regnen. Sonst ist es meist heiter bis wolkig, im Süden auch länger sonnig und meist trocken. Die Temperaturen steigen auf 20 bis 28 Grad. Morgen bleibt es vor allem in Nordseenähe regnerisch, sonst wechseln sich Sonne und Wolken freundlich ab, bei Temperaturen bis 26 Grad.
0: Das waren die Nachrichten.
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Hallo und herzlich willkommen zu einer neuen Folge von Out of Spectrum. Oliver Korteils, wie gewohnt, am Mikrofon hier bei Byte FM. Der Einsteiger der Woche kam heute aus dem hohen Norden aus Finnland via Timion Records Organized, das neue Album von Cold Diamond and Mink mit dem Special Guest Mr. Sophisticated Fingers. Und der ist dabei, denn das Album ist eine kleine Hommage an die Hammond-Orgel und klingt ein wenig wie der Sound der frühen 60er Jahre. Ein bisschen James Brown kann man raushören und all die anderen, die damals an der Hammond B3 saßen. Is It True Baby? Die erste Nummer aus diesem Album. Jetzt gibt's das Ghost Funk Orchestra und anders als der Name vermuten lässt, ist das eine mehr oder minder One-Man-Show von Seth Applebaum. Seine neueste Nummer Yours jetzt bei Coal Mine und Karma Chief erschienen. Ich denke mal, dass im Laufe des Jahres auch noch ein Album folgen wird. The Filthy Six stammen aus England, haben jetzt bisher 3 Alben bei Acid Jazz Records veröffentlicht und kommen jetzt mit ihrem neuen Album Return of the Swagger Junkies Volume 1 bei Color Red heraus. Und aus diesem Album Jack Attack, was dann im Grunde genommen ganz gut hier bei Cold Diamond und Mink.

Auch die nächste Band stammt aus Großbritannien. Pleasurewood ist ihr Name. Sie stammen aus dem Osten der Insel und veröffentlichen interessanterweise bei Farfaller Records aus Frankreich. Ihr Album Electric Telepathy ist das zweite, was sie veröffentlichen. Das wird jetzt im Laufe des Oktober herauskommen und daraus vorab Mojave Desert. Und danach ein Musiker, der sich Ki nennt, ein Koreaner, der in Dänemark lebt. Sein richtiger Name oder sein voller Name ist Christian Ki Dali und er hat schon mit diversen anderen Musikern zusammengespielt, ist jetzt dabei, sein zweites Album zusammenzustellen für Crunchy Frog und aus diesem zukünftigen Album die Nummer Sakina.

Ihr hört Autospektrum hier bei Byte FM. Oliver Korthartz am Mikrofon und wir wechseln jetzt ein wenig das musikalische Genre. Es wird jetzt ein wenig Latin-lastig, gibt jetzt zwei neue Nummern. Zunächst einmal das Ezra Collective mit Jubilee Feeling, einem Stück von ihrem neuen Album hier, Because of Hope. Und die Band wird im nächsten Jahr, im Februar, auch in Deutschland zu Gast sein. Allerdings leider nur für zwei Shows in Berlin und in Köln. Also wer sie sehen oder hören möchte, muss ein wenig reisen. Und damit ihr die Termine nicht verpasst, einfach hier bei Byte auf der Homepage ab und an mal die Konzerttermine checken. Und danach Jazztronic, ein japanisches Projekt von Ryoto Nosaki. Seine Nummer Samurai stammt aus dem Jahre 2004. Ein Klassiker bei Elektronik-Jazz-DJs und das Ganze gibt es jetzt im neuen Afro-Latin-Remix via Brownswood Recordings.

While I'm Alone ist ein Klassiker aus dem Jahr 1977. Frankie Beverly und Mays haben das Stück eingespielt, ist auf diversen Tanzflächen rauf und runter gelaufen und auch heute immer noch ein gern gehörter Song. Umso mehr freut es mich, wenn der Song auch einmal neu eingespielt wird und dann nicht am Original klebt, aber trotzdem den Spirit des Stückes weiterträgt. Joe Marsalis heißt der junge Sänger, der jetzt bei Ramrock seine EP While I'm Alone veröffentlicht hat. Und auch das Stück danach schließt wunderbar an, ist dann aber schon eher wieder bei Mays den Jahrzehnten hin zuzuordnen. High Rise, eine Band aus Chicago, hat 1985 ihr einziges Album My Baby's Gone veröffentlicht. Dementsprechend selten ist das Ganze und Athens of the North haben es jetzt als Reissue wieder auf den Markt gebracht und von diesem Album I Know Your Game.

Und auch die nächsten beiden Stücke sind Vergangenheit und Gegenwart, denn Yoshinori Sunahara hat Clippers Disco Break 1998 veröffentlicht auf seinem Album Pan Am, The Sound of the 70s. Damals bei Bungalow erschienen, klingt aber irgendwie immer noch frisch, vor allen Dingen, wenn man dann danach Alexander the Fourth hört, der jetzt bei Sonar Kollektiv sein Stück No Pause featuring Ursula Rucker

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Pause. Autospektrum ist fast wieder vorbei. Die letzte Nummer ist eingekühlt. Die stammt heute von Billy Hare von seinem Album Room 12A und davon das Stück Too Much. Ich bin damit jetzt für heute raus. Hier folgt jetzt gleich wieder Forward the Bass mit Gadi Steiner Mikrofon und solltet ihr die Wiederholung am Freitag hören. Dann gibt's jetzt Happy to Sad mit Christine Heise. Viel Spaß dabei. Wir hören uns hoffentlich in der nächsten Woche wieder. Bis dann, macht's gut. Oliver Korthals sagt Tschüss.

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2: Hallo und herzlich willkommen zu einer neuen Folge von Forward the Bass. Am Mikrofon begrüßt euch Gadi Stein und heute hören wir Teil 2 meines persönlichen Festival-Rückblicks von der Sommermusik. Und der Anfang gehört wie immer den Foundations, also hören wir jetzt erstmal Culture mit Two Sevens Clash.

When the Two Sevens Clash, das ist ein tolles Lied von Culture, von der Band. Und das kam tatsächlich 1977 raus, denn es wurde prophezeit, dass am 7. Juli 77, dass da die Welt untergeht, mal wieder. Ist zum Glück nicht passiert, aber dieses schöne Lied ist dabei entstanden. Wie gesagt, von Culture, produziert von Joe Gibbs und Errol Thompson, The Mighty Two, wie sie sich auch nennen. Und Culture wurde 1976 gegründet. Eigentlich wollten sie sich erst African Disciples nennen. Joseph Hill, Albert Ralph Walker und Roy Kenneth Days waren dabei und ja, sind zu einer der größten Reggae-Bands aufgestiegen. Beim Summer Jam sind sie auch aufgetreten, leider nicht mit dem originalen Sänger, der ist ja leider verstorben. Aber sein Sohn Kenyatta Hill war auf der Bühne und hat die Hits weitergetragen, sozusagen für die nächste Generation. Und damit wollte ich auch für euch anfangen. Damit nochmal herzlich willkommen zur heutigen Sendung von Jams und Fusions. Da schaue ich ein bisschen auf die Festival-Saison zurück und dann hören wir als nächstes auch gleich Chesedek mit dem Titel Call Me Back. Chesedek war Teil vom Reggae Jam, da stand er mit TJD auf der Bühne für ein Phantom Moja Tribute und Phantom Moja hören wir gleich im Anschluss, da sage ich dann noch was dazu. Jetzt erstmal Chesedek mit Call Me Back auf dem wunderbaren Throw Me Corn Rhythm.

Das war der Titel Hungry vom Künstler Fantan Moja auf dem Invasion bzw. Pressure and Slide Rhythm, wie das bekannt vorkommt. Kam im Jahr 2004 raus, war ein großer Hit von diesem fantastischen Künstler, der leider dieses Jahr im Juli verstorben ist. Ein großer Verlust für die Reggae-Welt. Der war gerade mal 49 Jahre alt und ist von uns gegangen. Und auf dem Reggae Jam wurde ihm eine Statue gewidmet, die auf der Bühne stand die ganze Zeit, so aus Holz geschnitzt und wunderschön anzusehen. Und eine ganze Gruppe von Künstlern hat ihm ein Tribute gezollt und einen anderthalbstündigen Auftritt mit seinen Hits sozusagen gestaltet. Dieser war natürlich auch dabei. Sein bekanntester war Rasta Got Soul. Vielleicht sagt das dem einen oder anderen was. Und ja, der hört uns jetzt vielleicht vom Himmel aus zu. Auf jeden Fall bleiben seine Songs uns zum Glück erhalten. Damit nochmal herzlich willkommen. Wir hören wieder ein Sommermusik-Special Teil 2. Und ich schaue jetzt mal auf den Summer Jam. Da waren auch viele großartige Künstler am Start. Und natürlich auch Gentleman, der ja aus Köln stammt. Und das ist für ihn immer so ein bisschen Home Run. Und ich spiele jetzt von ihm auch mal ein früheres Stück, auch aus dem Jahr 2004 übrigens. Erschien damals auf Highscore Music. Und das Ganze heißt Overjoyed hier für euch, also Gentleman.

Der großartige Gentleman mit dem Titel Overjoyed. Vielleicht war das neu für den einen oder die andere von euch. Und der war, wie gesagt, auch auf den Festivals dieses Jahr unterwegs. Und deshalb darf ich den auch nicht auslassen bei dieser Show. Zur gleichen Zeit aktiv war ein Künstler namens Eric Wilson, aka Nosleeve. Der hatte schon seit 1991 als junger Teenager mit der Musik angefangen, damals aber eher im Rap. Und zum Reggae ist er erst ein wenig später gekommen. Und den Durchbruch hatte er im Jahr 2002 mit dem Titel Nur dabei, das reimt sich sogar. Aus dem gleichen Jahr kam noch ein großartiger Tune, nämlich auf dem Cure Rhythm. Und das war Oh My Girl, den hat Nosleeve auf diesen Rhythm gesungen. Natürlich gab es größere Artists, die diesen Rhythm auch weitergetragen haben. Tanya Stevens zum Beispiel und auch noch ein paar andere. Und erschienen ist das Ganze auf Jamaican Records, also das waren deutsche Produzenten. Das eben gehörte Stück war der Leader Rhythm, produziert von Chili und White Scorpio aus Jamaica. Aber jetzt, wie gesagt, hören wir einen, der aus Deutschland stammt. Hier kommt Nosleeve mit Oh My Girl.

Der Künstler Noslif ist das mit Oh My Girl und der war wie gesagt sowohl auf dem Summer Jam als auch auf dem Reggae Jam zu hören und da stand er auch nicht allein auf der Bühne, sondern zusammen mit Natty Flow, der auch ein Wegbegleiter ist auf jeden Fall und beide haben jetzt inzwischen auch neue Musik am Start, also da lohnt sich das Wühlen mal in den gängigen Plattformen, hört euch mal an, was die so gemacht haben. So, und für die Kenner unter euch, die haben bestimmt erkannt, dass das jetzt alles Vinylstücke waren. Also das kleine Crackeln da zwischendurch, das lag daran, dass das jetzt Platten waren, nicht an irgendwelchen sphärischen Frequenzen. Jetzt geht's aber mit MP3s weiter und mit ein paar jüngeren Stücken. Da macht den Anfang Original Coffee, die habe ich ja schon vor 2 Wochen gespielt, aber die ist auf jeden Fall nochmal dran mit einem Stück, das hat sie 2021 veröffentlicht. The Harder They Fall heißt das. Und das hören wir aber nicht einfach irgendwie, sondern im Jungle Remix von Level V aus Vilnius, Litauen. Und ja, da sage ich jetzt gar nicht mehr viel dazu, warum ich den Jungle Remix spiele, erschließt sich aus dem nächsten Stück. Da erzähle ich euch gleich noch was. Hier also erstmal Original Coffee, The Harder They Fall im Level V Jungle Remix.

Original Coffee, The Harder They Fall hier im Jungle Remix. Und warum habe ich den Jungle Remix gespielt? Weil ich nämlich zum Jungle hinführen wollte. Das ist ja ein Genre, das sich so ein bisschen aus dem Dancehall raus entwickelt hat, aus den Breakbeats und so weiter. Und einer der bekanntesten Vertreter sozusagen ist General Levy. Und der war auch beim Reggae Jam. Der hat die Dancehall Stage eröffnet am Donnerstagabend um Mitternacht und hat eine tolle Show hingelegt und ist auch immer noch, klingt noch genauso wie früher, als ich angefangen habe, den zu hören. Und den wollte ich euch jetzt nochmal vorspielen. Und zwar zusammen mit Sprugger Benz, einem jamaikanischen Künstler, mit dem er If You Ready aufgenommen hat. Und das ist zu hören auf dem Album Chili Jargon, das Sprugger Benz im Jahr 2018 rausgebracht hat, auf Easy Star Records erschienen, wer da mal reinhören will. Hier also Sprugger Benz und General Levy zusammen mit If You Ready.

Boom, das waren Sprugger Bands und General Levy mit If You Ready. Jetzt schalten wir auch wieder einen kleinen Gang runter, aber bleiben immer noch in der tanzbaren Sektion und hören jetzt ein Stück von Wicked and Bonnie. Das ist ein Produzentenduo aus Bolzano, aus Italien. Die waren bei der Fusion. Big up an die Roots Base, die da immer ganz viele Boxen schleppen und ein Wunderland aufbauen an Sound und ja auch was zum Gucken hat man da. Auf jeden Fall waren Wicked and Bonnie da. Die habe ich zum ersten Mal live gesehen und spiele euch jetzt ein Stück aus dem Jahr 2021. Da haben sie zusammen mit Supernova was aufgenommen. Ceste Napoli, das ist Napoli oder dies ist Napoli. Supernova ist eine Künstlerin, die als Sound System Activist bekannt ist und sich sehr politisch auch engagiert. Und die stammt eben aus Neapel und singt über ihre Heimatstadt. Hier also Wicked and Bonnie und die gute Supernova mit Ceste Napoli.

Wicked und Bonnie sind das zusammen mit Supernova und Chester Napoli. Und erschienen ist das Ganze auf Shanti Power Records. Als nächstes kommt jetzt ein Künstler, den ich tatsächlich das erste Mal live gesehen habe dieses Jahr beim Reggae Jam. Das ist Basil. Der stammt aus Frankreich, macht auch schon ein paar Jahre Musik. Ich habe mal ein Album von ihm besprochen, das ich sehr schön fand und war deshalb sehr froh, ihn mal live zu sehen. Und ich habe mich für ein Lied entschieden, in dem er nicht alleine singt, sondern mit ein paar anderen Künstlern noch zusammen auftritt unter dem Monika Hotbox. Und das Stück heißt High Like Rocket und da singen dann auch mit Naaman, der leider ebenfalls schon verstorben ist, Rest in Peace, Basil, wie gesagt, Mood, Superchild und Fat Babs. Und erschienen ist das Ganze auch im Jahr 2021 auf Big Scoop Records. Und wenn wir das Stück jetzt gehört haben, kommt danach gleich noch ein alter Bekannter hinterher.

Monkey Business, ein Track von dem Künstler Longfinger. Den hatten wir schon letztes Mal, aber nicht dieses Stück. Das stammt von dem Back to the Old Days Mixtape, das im Jahr 2021 auch erschien. Und rausgebracht hat das Cool Up Records, die auch immer sehr, sehr schöne Sachen machen. Und ja, Longfinger, den habe ich auch bei der Fusion gesehen. Der war da mit Illbilly Hightech zusammen am Start. Und wie gesagt, vor 2 Wochen hatte ich die schon in der Sendung, aber ich fand dieses Stück jetzt so schön, das wollte ich euch nicht vorenthalten. Ebenfalls schon in der letzten Sendung war eine große Überraschung für mich oder eine Neuentdeckung, sagen wir mal, der Künstler Ratit oder die Band Ratit mit um den Künstler Roughhouse herum, der aus Jamaika stammt. Und die haben sich ja so ein bisschen dem Mix von Hard Rock und Reggae verschrieben. Da hatte ich euch letztes Mal ein Stück gespielt und versprochen, ihn nochmal zu spielen in dieser Sendung, falls es euch gefallen hat oder für die, die so ein bisschen rockig auch unterwegs sind. Und deshalb spiele ich den jetzt nochmal mit einem älteren Stück, das erschien 2019 auf seinem Album Ratit, das genauso heißt wie die Band, nur ohne H. Und wir hören jetzt das Stück Too Late, das gleich richtig abgeht, aber ein bisschen Reggae ist natürlich auch dabei. Hier ist also Ratit mit Too Late.

Lassen wir die Gitarre noch ausspielen. Das war Rotted mit Too Late. Und ich weiß, ich habe heute ein wenig die Genregrenze überschritten. Erst Jungle und jetzt das hier. Aber ich hoffe, ihr seht mir das nach. Manchmal kann man ja auch über den Tellerrand gucken. Aber keine Sorge, jetzt kommen wir wieder zurück zum Reggae. Und da spiele ich euch jetzt noch ein paar Ladies am Ende der Show. Zunächst erstmal Yezza. Die stammt aus Jamaika und war Teil einer Hammer Female Showcase beim Reggae Jam. Da großen Respekt für dieses Booking. Das fand ich ganz toll. Da waren nämlich Zoe Mazar, Samora, Amoy und Yezza, vier ganz starke Frauen, zusammen auf der Bühne und haben sich das Mikro sozusagen in die Hand gegeben. Und das ist ein tolles Konzept. Die sind dann auch damit weitergezogen zum Ostroda Reggae Festival nach Polen und haben dann ebenso die Leute begeistert. Und deshalb spiele ich euch jetzt natürlich ein oder zwei Stücke von diesen Ladies. Zunächst erstmal Yezza. Die hat das Stück Tech Chat rausgebracht im Jahr 2022. Und wer etwas Moderneres von ihr hören will, Star of the East ist gerade letztes Jahr erschienen. Das ist auch ein ganz tolles Album. Das, was wir jetzt hören, ist von Sinky Beats produziert. Und ja, hören wir mal rein. Yezza mit Tech Chat.

Jesa war das mit Tick Chat, eine ganz starke Stimme. Die hat dann auch gleich die Gelegenheit genutzt beim Reggae Jam, weil da sowieso auch Samora am Start war und auch Trisha, eine Künstlerin, die hier in Deutschland unterwegs ist. Und die haben zusammen ein neues Video aufgenommen, direkt da beim Reggae Jam. Das sollte jetzt bald mal rauskommen. Da können wir gespannt sein. Ja, und das war es dann heute auch schon für den Teil 2 meiner Jams und Fusions. Ich hänge einfach noch in Teil 3 dran, weil es so viele spannende Musik gibt. Und wenn ihr ein besonders tolles Festivalerlebnis hattet diesen Sommer im Bereich Reggae Dancehall, kommentiert mir doch gerne unter die Sendung, dann nehme ich das vielleicht in der nächsten mit auf. Zum Abschluss spiele ich euch jetzt noch einmal die tolle Amoy. Sie heißt eigentlich Jeanette Amoy Evans, ist eine jamaikanisch-kanadianische Reggae-Künstlerin. Sie ist als Teenager nach Toronto gekommen mit der Familie und hat dort zusammen mit Jesse King, a.k.a. Dubmatics, was Schönes aufgenommen. Das heißt Fire Brimstone, und den möchte ich euch jetzt zum Abschied noch spielen. Erstmal das Stück selbst und dann die Dub-Version natürlich noch hinterher. Und verabschiede mich von euch. Am Mikrofon war Gadi Stein. Nächste Woche ist Carsten hier wieder für euch und gleich im Anschluss hört ihr noch Trail of Songs mit Anne Schumacher. Macht's gut, eine schöne Woche.

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0: 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Es ist 19 Uhr. 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
2: Ich bin Dirk Zeitler. Hinter dem misslungenen Drohnenanschlag am Flughafen Leipzig-Halle steckt nach Einschätzung der Bundesregierung Russland. Innenminister Dobrindt sagte, darauf weisen die Ermittlungen der Polizei und Erkenntnisse der Nachrichtendienste hin.
3: Es wurden Tatmittel wie die Drohnenkonfiguration, diverse Bauteile, Sprengstoff und Zündtechnik verwendet, die aus anderen hybriden Operationen Russlands und dessen Krieg gegen die Ukraine uns bekannt ist.
2: Leipzig sei kein Einzelfall, sagte Dobrindt weiter. Als Konsequenz wird das russische Generalkonsulat in Bonn zum 18. September geschlossen. Das kündigte Außenminister Wadefuhl an. In einem Umspannwerk nahe dem Kraftwerk Jenschwalde in Südbrandenburg hat es zwei Sabotageakte gegeben, aber ohne Folgen für die Stromversorgung. In zwei Fällen sei es gelungen, leitfähiges Material in die Höchstspannungsleitung einzubringen, sagte Brandenburgs Innenminister Rethmann. In einigen weiteren Fällen sei das glücklicherweise nicht gelungen. Die Täter sind bisher unbekannt. Post vom Finanzamt flattert ins Haus und viele Menschen verstehen nur Bahnhof. Das soll sich nun ändern. Bund und Länder haben nämlich ein Projekt gestartet, das Fachchinesisch in einfache, verständliche Sprache umwandelt.
4: Kein Fluchen mehr, kein Hä? Stattdessen klare Sätze, kurze Infos und ein freundlicher Ton klingt wie ein Traum. Wir sollen auf Anhieb verstehen, was das Finanzamt von uns will. Also nichts mehr mit gemäß, Paragraph, Absatz und so weiter. Die Verbesserungen mithilfe eines Sprachmodells sollen ab sofort bundesweit umgesetzt werden. Begründung, verständliche Sprache sei die Voraussetzung dafür, dass wir dem Staat vertrauen. Claudia Wächter, Nachrichtenredaktion.
2: Zum Sport. Antonio Rüdiger ist beim Neustart der deutschen Fußballnationalmannschaft nach dem WM-Debakel nicht mehr dabei. Der 33 Jahre alte Innenverteidiger erklärte gut 2 Monate nach dem frühen Turnier aus in den USA seinen Rücktritt aus der DFB-Auswahl. Für ihn sei der Zeitpunkt gekommen, seine Karriere in der Nationalmannschaft zu beenden und den Weg für die junge Generation freizumachen, schrieb Rüdiger in den sozialen Medien. Zum Wetter, die aktuelle Vorhersage des Deutschen Wetterdienstes. Heute Abend wechselnd bewölkt und von den Küsten bis zu den zentralen Mittelgebirgen einzelne Schauer, ganz vereinzelt auch kurze Gewitter, sonst heiter bis wolkig. In der Nacht klingen die Schauer bis Mitternacht auch von der Ostsee bis zur Lausitz allmählich ab. Die Tiefstwerte 15 Grad an der See, sonst frische 13 bis 7 Grad. Morgen vom Norden bis in die Mitte stark bewölkt und nass, im Süden heiter und trocken bei Temperaturen bis 27 Grad.
0: Das waren die Nachrichten.

Im vergangenen Jahr, da gab es ein Album von ihr, das mir sehr gut gefallen hat. Ein allerdings Jahre altes, das damals ins Regal gewandert war. Da war Grace Potter noch Frontfrau eines Bandunternehmens. T-Bone Burnett, der Meisterproduzent, hatte damals die Fäden in der Hand gehabt. Trotzdem wurde das Album nicht veröffentlicht. Jetzt also neues Soloalbum, richtig neues, der Frau aus den Staaten. Länger schon Solokünstlerin, Mitte 40 ist sie inzwischen. Entscheidend geholfen hat ihr hier ihr Mann Eric Valentine, ein gefragter Produzent seit Jahren. Die beiden sind auch professionell, lange schon ein eingespieltes Team. Spirituelle Anklänge gibt's hier in einigen Songs, bei diesem gerade gehörten zum Beispiel The Voice. Andererseits spielt Grace Potter ihre zupackende, ihre Schauterseite aus, optisch erneut begleitet von offensiver Sexiness, ein Teil ihrer Persönlichkeit, dieses Spiel damit schon seit Jahren. Noch eine der weniger powernden Nummern, Gasoline, ab gen Westen, weit weg vom Partner aus einer toxischen Beziehung.

Ja, wunderbar oldschoolig produziert mit Soul, Country, Gospel-Touch. Da knallt die Autotür zu. Grace Potter, Songs aus Trespasser. Ihr jüngstes Album produziert, veröffentlicht weitgehend unabhängig von Firmen- und Label-Einflüssen. Das hat sie hinter sich gelassen, offenbar. Brandon Wedel, jüngere Kollegin aus Nashville, konsequent offen in ihren Songs aus dem eigenen Leben. Hier agiert sie, wie sie selber sagt, wie in Airplane-Movies.

Ja, doch ziemlich versponnen, diese Texte. Texte manchmal wie im Stream of Consciousness. Will Sheff ist das. Ein Track seines neuen Soloalbums Extra Mile heißt das. Sein zweites ist das. Will Sheff war jahrelang Kopf von Okkervil River. Alternative Americana Band aus Texas, aus Austin kamen sie. 50 ist er gerade geworden. Dieses Album ist schon sehr eigen, durch und durch. Sehr lange Songs, kaum einer unter 5 Minuten lang. Manchmal gibt's psychedelische Einschläge, dann wieder ist alles luftig, transparent. Bisschen spacey wirkt das alles, aber schon auf mich durchweg. Wobei die Texte in manchen Passagen ganz und gar konkret erscheinen und dann wieder ins, ja, ich würde sagen, nicht leicht nachvollziehbare driften. Aber das kann ja auch seinen Reiz haben, gehobene Songkunst in jedem Fall. Double Exposure, Will Sheff.

Will Sheff, der Songmann aus Texas von Okkervil River, seiner Band, gab's vor 8 Jahren das letzte Album. Wahrscheinlich, dass die Gruppe zumindest aktuell nicht mehr aktiv ist. Genaueres darüber weiß ich allerdings nicht, das gilt's zu recherchieren. Caleb Caudle, toller Amerikaner, Songwriter, finde ich seit einigen Jahren, wie so viele in Nashville, Tennessee, zu Hause. Anxious, ein Song darüber aus seinem aktuellen Album, wie manche versuchen, die Angst vorm Leben, seinen Herausforderungen in den Griff zu kriegen. Caleb Caudle.

0: Weit weg von klischeemäßigem Amerikaner-Stoff, das, was er schreibt. Caleb Caudle, ein Song aus dem Album Heavy Thrill, hier auf Byte FM. Nathan Evans Fox, ebenfalls in Nashville, Tennessee, zu Hause. Er stammt aus North Carolina, ein Storyteller, der so einiges an dunklen Seiten offenlegt in vielen Songs. Hier zum Beispiel Gefangen in der eigenen Haut, wozu er steht. Meanness.
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Ja, da steckt einiges an Wut drin, würde ich sagen. Nathan Evans Fox, ein Querkopf, ohne Zweifel einer, der kein Talent dafür hat, den einfachen Weg zu gehen, sich anzupassen, sich abzufinden, der aber inzwischen milder gestimmt ist und positiver als Vater einer Tochter. Das kann ja lebensverändernd sein. Ein Song für sie hier, der eröffnet dieses Album, ein Song über all die vielen Anfänge des Lebens, über die Aussichten hinein ins Leben. Sehr liebenswert. Lots of Beginnings. Nathan Evans Fox.

Ein Duo aus Finnland ist das. Maria Kalaniemi, Akkordeonistin und Vokalistin. Sie hat auch dieses Stück, diesen Song geschrieben. Und Pianist Timo Alakotila, beide progressive Kräfte, seit Jahren in der finnischen Folkszene. Ganz wunderbar ist, finde ich, Maria Kalaniemis Akkordeonspiel. Gefühlvoll, brillant, beseelt und durchaus eigen in vielerlei Hinsicht. Ein Songduo aus England, Ferris and Sylvester, Issy Ferris und Archie Sylvester.

In London sind die beide zu Hause. In London sind sie sich auch zuerst über den Weg gelaufen. Issy Ferris und Archie Sylvester. Vor 10 Jahren sind sie sich dort begegnet. Da waren beide bereits musikalisch unterwegs auf der Songwriter-Szene. Ja, kein leichtes Terrain. Dies ist ihr 3. Album. Zum Teil haben sie dafür orchestral groß aufgefahren bei einigen Tracks. Ansonsten machen sie fast alles selber, wonach es nicht so unbedingt klingt. Darin sind sie schon ziemlich gut, finde ich. Stilistisch gibt's viele Good-Time-Momente auf diesem Album. Überwiegend positiv gestimmter, aufbauender Songwriter-Pop ist das. Mir gefallen die kantigeren, die weniger mainstreamig orientierten Stücke am besten, so wie das jetzt gerade Strange Thing, in denen es dann auch gerne mal nicht ganz so gut gelaunt zugeht wie in diesem 5, 4, 3, 2, 1.

Ferris and Sylvester aus London. Der Albumtitel ist positive Message pur. It's a joy to be alive. Darunter ein einander zugewandtes Pärchen in einer erschäbigen kleinen Nebenstraße irgendwo in Good Old England. Im Herbst werden die beiden zu Gigs nach Deutschland kommen. Hamburg, Berlin, München stehen aktuell auf dem Zettel im Oktober. Ein Song von Mick Flannery, dem Iren, der kürzlich sein erstes Musical auf die Bühne gebracht hat, sehr ambitioniert, in Cork, wunderbares Werk gemessen an dem, was er als Album veröffentlicht hat. Ein Song daraus, sehr, sehr schön gesungen, sehnsüchtig, sentimental, von einer der Darstellerinnen des Musicals, Tabitha Smythe.

I'll Be Out Here, anrührend gesungen, finde ich, von Tabitha Smythe, ein Song von Mick Flannery aus seinem Musical The House Must Win. Das waren weitere Trailer Songs mit Arne Schumacher. Ich danke euch fürs Zuhören. Zum Schluss noch ein Stück aus Schottland von Jazz-Trompeter Colin Steele. Der hat ja schon Alben aufgenommen mit Bearbeitungen von Songs der Pearlfishers und der Kultband Blue Nile. Jetzt gibt's ein weiteres Folk-Jazz-Crossover-Projekt als Album. Auch das wunderbar gelungen, finde ich. In der Verbindung aus Jazz- und Folk-Themen unter Einbeziehung von Folk-Instrumentalisten, schottischen natürlich. Colin Steele. Sein Stramish-Projekt, das Stück Cairns. Tschüss, weiter eine gute Radiozeit euch noch hier auf Byte FM. Colin Steele und Gruppe.

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Earth, Wind and Fire mit September. Und über dieses Lied kann ich zumindest die lustige Anekdote sagen, dass hier der Vokalist Maurice White natürlich gelernt hat, Groove geht immer vor Lyrics. Zumindest nachdem er sich mit Ellie Willis, die zusammen den Song hier geschrieben hat, mit Maurice White, sich gestritten haben, was Badiadia heißen würde. Und natürlich Willis sagte, who the fuck cares? Ihr hört Love Songs auf Byte FM und mein Name ist Abakotolu und die heutige Ausgabe ist über ein leidiges Thema in der Musikindustrie. Wem gehören die Songs? Den Urheber, dem Management oder auch den Fans? Wer weiß, wer weiß. Wir haben heute hier einen ganz anderen Ansatz, nämlich wer hat das Lied gestohlen? Und ja, ein gutes Beispiel, wir kommen wieder hier zu Earth, Wind and Fire, diesmal mit dem Lied Boogie Wonderland. Ein Lied darüber, dass man Wärme, die einem fehlt, nicht kompensiert kriegt, unbedingt mit Alkohol, Sex und Drogen, dass dies ja eine Ablenkung für gewisse Stunden ist, aber auch nicht für immer. Und dieses Lied passt so gut in einen Film, nämlich Ziemlich beste Freunde, wo auch jemand Querschnittsgelähmtes nicht aus sich rauskommen kann. Und ein gewisser Omar Sy hat dieses Lied geklaut. Der hat nämlich so gut auf dieses Lied getanzt und so gut die Leute unterhalten, dass dieses Lied für immer, zumindest zum Zeitpunkt dieser Aufzeichnung, ihm gehört. Deswegen das Lied von Omar Sy, geklaut von Earth, Wind and Fire, Boogie Wonderland.

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1: Johnny Cash mit Hurt. Im Original von Nine Inch Nails, also Trent Reznor. Und Trent Reznor meinte einst, dass die Coverversion dieses Liedes für ihn sich angefühlt hat, als ob jemand seine Freundin küssen würde, also in sein Intimstes eingreifen würde. Nichtsdestotrotz sagt er bis heute, dass er sich sehr geehrt fühlt, dass Johnny Cash dieses Lied gecovert hat. Falls ihr mehr zu diesem Lied wissen wollt, Triggerwarnung, es geht um Depressionen. Ich möchte hier nicht weiter ins Detail gehen. Man sagt aber, wenn Johnny Cash ein Lied von dir covert, dann gehört es ihm auf ewig. Es gibt zahlreiche Beispiele mit Johnny Cash, aber wir möchten uns heute noch anderen Liedern widmen. Ein Lied, was auch ursprünglich mal Dolly Parton gehört hat und jetzt eigentlich immer noch hartnäckig Whitney Houston zugeschrieben wird, ist I Will Always Love You. Ein Lied, was gerne mal bei Sendungen wie Nur die Liebe zählt, gerne als romantisches Lied missbraucht wird, an sich aber ein sehr trauriges Lied ist über eine Person, die sich immer in den Falschen verliebt. Ironischerweise wird dieses Lied auch im Film Bodyguard im Original von Dolly Parton eingespielt, als Whitney Houston und Kevin Costner sich näher kommen in einer Bar und genau dasselbe erzählen sie. Es geht um unglückliche Liebe und umso erstaunlicher, dass die Interpretation von Whitney Houston von diesem Lied so ein Eigenleben gefunden hat. Ich spiele aber, weil natürlich Dolly Parton hier der Underdog ist, lieber die Dolly Parton-Version heute. Dolly Parton mit I Will Always Love You.

Otis Redding mit Respect und ihr fragt euch, wo ist Aretha Franklin? Und ich sag euch, das Original ist von Otis Redding, aber Aretha Franklin hat das bessere Cover gemacht. Da aber das Otis Redding Lied eher weniger gespielt wird, wollte ich euch das nicht voranhalten. Es ist natürlich aus der Mode gefallen und aus heutiger Sicht auch ziemlich problematisch, weil es geht in diesem Lied darum, dass die Person, die das Geld mit nach Hause bringt, natürlich den Respekt einfordert und damit natürlich die Hoheit zu Hause. Aus Otis Reddings Perspektive sehr altertümlich, aus Aretha Franklins Perspektive sehr modern und am Zahn der Zeit, wenn man auch an Themen wie Gender Pay Gap und so weiter denkt. Ihr hört Love Songs auf Byte FM und das nächste Lied, was ich euch spielen werde, ist von den Steelers Wheel, Stuck in the Middle with You. Ein Lied über einen sehr nervösen jungen Mann, der mit seiner Angebeteten zusammen im Auto sitzt, aber sich nicht traut, sie anzusprechen, ihr näher zu kommen, auch wenn er seine Chancen bei ihr hätte. Und dieses Lied hat aber jemand für sich eigen gemacht, nämlich der mittlerweile verstorbene Michael Madsen aus dem Film Reservoir Dogs. Dort hat er die Figur Mr. Blonde gespielt, einen Soziopathen, Psychopathen, der gerne seine Opfer und Geiseln quält, um es mal nett zu formulieren. Und Michael Madsens Tanz dazu unvergessen. Ihr hört jetzt Steelers Wheel mit Stuck in the Middle with You.

William Shatner, auch bekannt als Captain Kirk, mit Common People. Ursprünglich vom Pulp und ein jämmerlicher Versuch, dieses Lied sein eigen zu machen. Dieses Lied bleibt bei Pulp. Und man sagt, dass dieses Lied über die Person, die hier besungen wird, vielleicht Danae Stratou, die Frau von Yannis Varoufakis, dem ehemaligen griechischen Finanzminister, sein könnte. Gerüchte über Gerüchte, man weiß es natürlich nicht, aber dieses Lied hat auch mittlerweile ein gewisses Eigenleben entwickelt. Ihr hört Love Songs auf Byte FM und mal gucken, wer welches Lied als nächstes gestohlen hat. Wir kommen direkt zu Björk mit It's Oh So Quiet. Ein Lied, das auch viele Coverversionsstationen durchlaufen hat. 1951 zum Beispiel von Betty Hutton mal gesungen worden. Aber ursprünglich heißt dieses Lied Und jetzt ist es still. Ja, es klingt auch so ein bisschen wie so ein Weihnachtslied, würde ich mal sagen. Ursprünglich mal performt von Horst Winter und geschrieben von Hans Lang und Erich Meder. Und ihr hört jetzt natürlich die bekannteste Version von Björk, It's Oh So Quiet.

Neil Diamond mit Girl, You'll Be a Woman Soon. Eher bekannt in der Version von Urge Overkill, die eher mit diesem Lied mittlerweile jetzt in Verbindung gebracht werden. Ich wollte zumindest aber mal das Original spielen, weil Neil Diamond mittlerweile mit diesem Lied auch nicht mehr in Verbindung gebracht wird. Dieses Lied, Triggerwarnung, ist ein Lied, wo das lyrische Ich in jüngeren Damen interessiert ist. Nichtsdestotrotz aber alle seine Freunde um ihn rum und Bekannten ihm davon abraten, weil das natürlich nicht moralisch vertretbar sei. Ihr hört Love Songs auf Byte FM und das nächste Lied, das wird eigentlich Amy Winehouse zugeschrieben und Amy Winehouse ownt dieses Lied zusammen mit Mark Ronson. Es geht um das Lied Valerie von den Zootons. Die haben nämlich das Lied im Original rausgebracht und diese Valerie, die besungen wird, die gibt es wirklich. Es handelt sich um eine Visagistin und der Sänger von den Zootons, der will sich natürlich bei ihr entschuldigen. Er hat natürlich ein schlechtes Gefühl und möchte natürlich mal wissen, wie es ihr geht. Und deshalb hören wir jetzt im Original The Zootons, Valerie.

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1: Killing Me Softly with his song von den Fugees. Und hier ist natürlich der Streit ganz groß. Wem gehört dieses Lied? Roberta Flack, die es 73 aufgenommen hat, oder die Fugees, die das 96 rausgebracht haben? Beides sehr große Hits, beide aber nicht die ursprünglichen Songwriter des Songs. Ist aber auch eine sehr verzwickte Geschichte, wer das Lied geschrieben haben soll. Ich glaube, bis heute juristisch nicht ganz aufgeklärt. Ich sage, hier gehört das gemeinsame Sorgerecht den Fugees und Roberta Flack. Und wir kommen zu einem ganz großen Case jetzt, wem welches Lied gehören könnte. Das nächste Lied, was wir hören werden, ist von Marvin Gaye und Tammy Terrell. Ain't No Mountain High Enough. Merkt euch dieses Lied ganz gut, denn es wird noch ein paar Mal zu hören sein heute. Es ist nämlich ein sehr großes Kuriosum um dieses Lied. Also jetzt Marvin Gaye, Tammy Terrell mit Ain't No Mountain High.

Ain't No Mountain High Enough von Diana Ross, nachdem wir Ain't No Mountain High Enough von Marvin Gaye und Tammy Terrell gehört haben. Und oh mein Gott, wir haben zwei Lieder mit demselben Titel gerade gehört. Aber sie klingen irgendwie ganz anders, oder? Naja, achtet mal drauf, wenn ihr die Lieder nochmal analysiert. Sie haben beide dieselben Lyrics. Ja, nee, es ist wirklich so. Der Text ist fast identisch von beiden Liedern, aber es klingt anders. Also, wem gehört nun dieses Lied? Diana Ross oder Marvin Gaye und Tammy Terrell? Ich kann es nicht sagen. Ich lasse es gerne offen und sage, dass wir uns von Love Songs auch schon am Verabschieden sind. Die Stunde ist zu Ende. Mein Name ist Alper Kotolu und zum Schluss habe ich noch ein drittes Lied, was hier den Anspruch auf Ain't No Mountain High Enough für sich beanspruchen könnte. Amy Winehouse, Tears Dry on Their Own mit der Melodie von Ain't No Mountain High Enough von der Marvin Gaye und Tammy Terrell Version. Ja, um die Verwirrung zu stiften, noch größer zu machen, lasse ich euch mal alleine mit diesem Song und wir hören es wieder in 2 Wochen. Tschüss und bye bye.

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2: Weiter geht's im Byte-FM-Programm mit Götz Adler und Die Welt ist eine Scheibe. Ihr hört die Wiederholung vom 8. September 2015.
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Die Welt ist eine Scheibe, ist heute eine Welt der Vögel. Der ornithologische Streifzug begann eben mit den funkig-psychedelischen Afro-Soul-Grooves der Budos-Band aus New York City. Die widmen sich hier dem Chicago Falcon, einem Falkentyp, den es in Wirklichkeit gar nicht gibt. Es sei der Budos-Band erlaubt, schließlich agiert sie immer instrumental. Da kann man schon mal einem Fantasiewesen aus der Vergangenheit die Ehre erweisen, denn die Chicago Falcons waren tatsächlich ein Soccer-Team, also eine Fußballmannschaft aus Chicago, die in den 50er Jahren die amerikanische Meisterschaft gewann. Auftakt also mit einer ausgestorbenen Falkengattung, die nie Mäuse gejagt hat. In eine Stunde mit dem Titel Birder's Dream. Birder sind vogelverrückte Menschen, die es lieben, mit Ferngläsern nach möglichst rarem Federvieh Ausschau zu halten. Ein Schlag Menschen, den man vor allem in Großbritannien oder den USA antreffen kann. Wer auf unterhaltsame Weise mit der menschlichen Spezies der Birder Bekanntschaft machen möchte, dem empfehle ich die amerikanische Komödie The Big Year von 2011 mit Jack Black, Owen Wilson und Steve Martin. In The Big Year geht es um einen Wettbewerb unter Birdern, innerhalb eines Jahres in den Vereinigten Staaten so viele unterschiedliche Vogelarten wie möglich zu beobachten und den Rekord von 732 verschiedenen erspähten Arten einzustellen bzw. zu brechen. Ein leichter Film, der teils etwas klamaukig daherkommt, der aber das Birding auf die Schippe nimmt. Ein Hobby, das auch mit Sammelleidenschaft zu tun hat, aber auf eine losgelöste, befreite Art. So wie Vögel im Allgemeinen angesehen werden. Frei wie ein Vogel, eine Redensart, die die deutsche Formation Das Bierbeben 2009 auf ihrem gleichnamigen Album in einen Song umgemünzt hat.

Du bist gut zu Vögeln, doppeldeutiger Titel mit eindeutiger Botschaft aus der Feder von Brezel Göring und Françoise Cactus, vor allem in Deutschland und Frankreich bekannt als Stereo Total. Die haben uns hier mitgenommen in ihre Vogelwelt. So ganz streng wissenschaftlich sieht der Trip durchs Ornithologenland nicht immer aus. Im Rahmen des in dieser Ausgabe von Die Welt ist eine Scheibe ausgewählten musikalischen Universums. Aber ein bisschen Geschnatter muss sein. Einer der beliebtesten Song- und Bandnamensvögel ist die Ente, die artenreichste Familie aus der Ordnung der Gänsevögel. Die Popularität der Ente manifestiert sich eben nicht nur bei Walt Disney in Entenhausen, in Kochrezepten, Badewannen und früher auch als Vehikel auf den Straßen. Im Allgemeinen wird der Wasservogel Ente, englisch Duck, als süß angesehen, auch von Devendra Banhart, der auf seinem Album Maler einen Beziehungssong mit überraschendem musikalischen Stilwechsel in der Mitte mit dem Titel Your Fine Petting Duck versehen hat.

Ein Vogel, deren Männchen fast jeder erkennt an seinem typischen Ruf und der als einer der wenigen Vögel überhaupt sowohl im Deutschen wie im Englischen den Namen seiner hauptsächlichen charakteristischen Ruflaute trägt. Der Kuckuck, eben von der britischen Band I Am Clued leidenschaftlich im Refrain besungen in dem Song Cuckoo. Der Kuckuck ist optisch nicht allzu auffällig, ein grauer, taubengroßer Vogel, weltbekannt als Brütparasit, also als ein Vogel, der das Ausbrüten seiner Eier anderen Vögeln überlässt. Optisch das komplette Gegenteil zum Kuckuck ist der Kolibri, der schnellste Vogel der Welt mit einer Frequenz von 40 bis 50 Flügelschlägen. Pro Sekunde ist der Kolibri zudem extrem mobil, kann rückwärts, seitwärts und auf der Stelle fliegen und sieht dabei trotz oder vielleicht auch wegen seiner geringen Größe immer extrem gut aus. Ein echter Energieriegel, wunderschön und frei, so sieht ihn Oliver Everett aka Eels auf seinem Album Tomorrow Morning in seinem Songtraum I Am Hummingbird.

Als erste Vertreter aus der Welt der Greifvögel hier eben kalifornische Eulen, besungen von Death and Vanilla bei California Owls, am Songende eben unterlegt von den Rufen der sowohl in Europa als auch Kalifornien heimischen Waldohreule und Sumpfohreule aus der 200 Arten umfassenden Gruppe der Eulen, die in nahezu jedem Lebensraum und jeder Weltgegend anzutreffen sind. Zu den Eulen gehört ja auch der Kauz dazu, eine Unterscheidung, die nur im Deutschen getroffen wird. Butterweich, psychedelisch, verschwurbelt und etwas kauzig auch die Musik, mit denen die nachtaktiven, fast geräuschlos fliegenden Eulen hier besungen und umspielt wurden von Death and Vanilla auf ihrem Album To Where the Wild Things Are. Romantisch, wild und naturverliebt geht's weiter in Die Welt ist eine Scheibe mit einer musikalischen Hommage an einen weiteren Greifvogel, den Bussard, einen breitflügeligen, kurzschwänzigen Schwebeflieger, der im Sturzflug seine Beute erlegt. Sam Beam und seine Band Iron and Wine haben 2007 auf dem Album The Shepherd's Dog ein wunderschönes Lied dem Love Song of the Buzzard gewidmet. Eine Interpretation einer ländlichen Idylle mit Lucy im Schatten des Dogwood. Herrlichster Amerikaner-Folk für einen Sonnenuntergang an einem milden Indian-Summer-Abend.

0: Die Adler flüchten aus ihren Nestern, aber auch Elstern, Spatzen und Tauben zu Hafenklängen und leichter elektronischer Grundierung. Die leider verblichenen Super System aus Washington DC mit einem klasse Song aus der Vogelwelt namens Eagles Fliegen Iris von ihrem 2006 auf Touch & Go Records erschienenen letzten Album A Million Microphones. Und natürlich darf in einer von einem Adler präsentierten Vogelsendung auch ein Adler-Song nicht fehlen. Neben der Ente ist der Adler schließlich vielleicht der meistbesungene Vogel überhaupt. Kommen wir zu einem Vogel, der wegen seiner Farbe seit jeher nicht unbedingt zu den beliebtesten Vögeln zählt. Bevor Isobel Campbell und der krächzige Mark Lennigan dem Raben ein Lied singen, wird er zunächst von Hans Zischler vorgestellt, der aus Alfred Brehms aus dem Leben der Vögel liest.
1: Weil der schwarze Rab so klug merkt des klügsten Jägers Trug, spricht der Jäger, den er neckt, dass in ihm ein Teufel steckt. Könnte wohl auch ein Engel sein, wenn nur ein Engel so schwarz könnte sein.
2: Zu meinen Schützlingen unter den Vögeln gehört eine Familie, welche sich keineswegs durch schöne Farben auszeichnet, vielmehr ein düsteres, einfaches Kleid trägt, eine schwarze Familie, welche jedoch noch 10-mal schwärzer in den Augen der meisten Menschen dasteht, als sie stehen sollte. Rabe, Krähe, Dohle lauten die Namen der bekanntesten Mitglieder. Welche Namen? Kein einziger hat und hat einen guten Klang. Einem römischen Augur konnte die ganze Opferfreude verbittert werden, wenn ein Rabe zu unpassender Zeit erschien oder nicht nach Wunsch flog. Die Bibel stellt den Raben als Geist der Rache dar. Ihm sollen die Raben am Bache die Augen aushacken. Es ist in der Neuzeit nicht besser geworden. Galgen und Rad sind ohne Raben geradezu undenkbar. Daher der Name Rabenstein. Ein abscheuwürdiger Mensch ist ein Rabenaas. Die Nacht ist rabenschwarz, wenn sie sich einmal so recht nordisch zeigt. Das Sprichwort hilft selbstverständlich mit, um das Übelwollen gegen die schwarzen Brüder zu verstärken, die Verdächtigungen zu vermehren. Er stiehlt wie ein Rabe, er ist ein wahrer Rabenvater, heißt es von dem einen. Keine Krähe hackt der anderen die Augen aus, von dem zweiten. Er schwatzt wie eine Dohle, von dem dritten der Gesellschaft, anderer übeler Nachreden gar nicht zu gedenken.

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Aus der Dämmerung des späten Septembers tritt Mark Lanegan mit einem Raben auf den Schultern. An seiner Seite Isobel Campbell auf dem vielleicht besten ihrer gemeinsamen Alben Sunday at Devil Dirt. Die Vogelwelt der letzten Stunde dürfte einen echten Börder nicht wirklich glücklich gemacht haben. Zu gewöhnlich die Auswahl, zu übergreifend die Gattungsnamen des hier besungenen Federviehs in die Welt ist eine Scheibe. Musiker sind eben nicht unbedingt Börder, aber Vögel in Songs sind immer beliebt. Adieu sagt Götz Adler nach einer Stunde Die Welt ist eine Scheibe bei Byte FM. Zum Abschluss wird aber jetzt doch noch das sehnsüchtige Warten auf den seltenen Vogel belohnt, auch wenn er nicht direkt benannt wird, höchstens die Vogelarten, die es schon nicht mehr gibt. Mit den einstürzenden Neubauten hier im Osten, zwischen Türkei, Armenien und Iran am Fuße des Ararat, erblicken die einstürzenden Neubauten ihn dann doch auf ihrem Album Perpetuum Mobile, wie er sich emporschwingt, den seltenen Vogel.

Jetzt fängt es endlich an zu regnen und hört überhaupt nicht mehr auf. Nach dem Regen sind nicht mehr alle dabei. 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
0: 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Es ist 22 Uhr.

Hallo und herzlich willkommen zu einer neuen Ausgabe Indigo hier auf BYTE.FM. Am Mikrofon für euch Lukas Hart. Und wir sind gemeinsam angekommen im Sommerloch. Es passiert gerade sehr wenig, aber ein bisschen was konnte ich doch noch für heute zusammenkratzen. Zum Beispiel Musik von Dominik Feig, der veröffentlicht sein Album How to Quit Smoking gerade nach und nach. Die erste Single heißt Wallflower und klingt so.

Das ist was Neues von Bilderbuch hier bei Indigo und bei DFM. Zahlen als Beweis heißt diese Single und hochmathematisch geht es auch im Albumtitel der neuen Platte vor sich. Unendlich plus eins werden sie es nennen. Dreht man das Unendlichzeichen um, hat man eine 8 und genauso viele Studioalben hat Bilderbuch auch bisher produziert. 17 Jahre lang, eine unglaublich lange Zeit, war Michael Krammer Gitarrist bei der Rockband aus Österreich. Zuletzt konzentrierte er sich aber mehr und mehr auf seine Gesundheit und sein Kind und seinen neuen Lebensmittelpunkt in Südamerika. Natürlich schade, weil Michael Krammer Gitarre spielen kann wie niemand sonst, oder sagen wir fast, denn die Nachfolgerin hat mich live vor ein paar Jahren jegliche Fassung verlieren lassen. Und ich freue mich sehr, dass sie den Weg in die Band gefunden hat. Uche Yara ist das nämlich. Die Linzerin ist ein Multitalent und released auch neben der neuen Bilderbuchplatte einfach mal so eine Soloplatte dazu, kommt im September und heißt Body Scanner. Hier ist daraus ein Song über die Flinter Sportart Roller Derby. Das ist Diva Club.

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Indigo Byte FM und Come To, ein neuer Song von Asher White, 25 Jahre alt, wahnsinnig produktiv, hat gerade ihr zweites Album dieses Jahr veröffentlicht. Love Aggregates, entstanden ist es mitten in einer schweren Zeit nach dem Ende einer langjährigen, eher unschönen Beziehung. Letztes Jahr veröffentlichte sie bereits ihr 16. Album, das ist ganz schön viel. 8 Tips for Full Catastrophe Living, darüber habe ich hier bei Indigo ausführlich berichtet. Für mich war es eine der besten Platten des Jahres. Und auch die neue kann sich wieder hören lassen. Der nächste Song kommt von einer Band mit einem herrlich suchmaschinenfreundlichen Namen. Ad, einfach wie das Ad-Zeichen. Ein Duo aus Philadelphia, kennengelernt während der Pandemie. Ihr erstes Album dann komplett per Sprachnachricht aus der Distanz zusammengebastelt. Der neue Song heißt Punish My Mind von ihrem neuen Album Autosmile, das vor allem und vielleicht sogar nur MusikkritikerInnen gerade sehnlichst erwarten. Die Band selbst nennt Punish My Mind einen entspannten Song über Selbstquälerei.

0: Bent Down Loving More gehört bei Indigo auf Byte FM von einer Band, die aus gleich zwei Geschwisterpaaren besteht. Neptune's Core, das sind die Sywinski-Schwestern und die Richter-Schwestern, alle vier klassisch oder im Jazz ausgebildet. Und Schlagzeugerin Caitlin hat mal erzählt, Bent Down Loving More sei für sie technisch zwar der einfachste, aber gefühlt der schwierigste Song des Albums gewesen. Und irgendwie hat sie ewig gebraucht, um ihren Platz darin zu finden. Der nächste Künstler ist ein echtes Ein-Mann-Orchester. Junior Mesa aus Bakersfield, Kalifornien, spielt Gitarre, Bass, Schlagzeug und Klavier komplett selbst. Angefangen hat alles mit der Gitarre seines Großvaters. Nach einem epileptischen Anfall auf einem Lauryn Hill-Konzert wurde bei ihm dann auch Epilepsie diagnostiziert. Das wurde dann zum zentralen Thema seiner Durchbruchs-EP Cirque du Freak. Jetzt gibt es eine neue Single und wenn ich mir einen Lieblingssong dieser Sendung heute aussuchen müsste, dann wäre es dieser. The Cops Are Coming.
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Ihr hört Indigo und Head High von Santino Le Saint aus Brixton in London, Sohn eines Hip-Hop-Produzenten. Ursprünglich wollte man ihn in eine Boyband stecken, er hat sich dann aber doch für die kreative Kontrolle über seine eigene Musik entschieden. Und die klingt bei ihm herrlich unberechenbar, geprägt von Nu Metal der Nullerjahre, aber auch von Vorbildern wie James Brown, Jimi Hendrix und Michael Jackson. Hingegen John Cale, Marc Jacobs und Martin Scorsese, diese drei Herren sind auf dem Cover von Charlie XCX neuem Album Music Fashion Film abgelichtet. Sie stehen jeweils für eine Kunstform. Und ja, dieser Release ist zwar schon ein bisschen her, aber diesen Track hier, den fand ich zu schade, um ihn nicht noch einmal hier mit reinzunehmen. Das ist Charlie XCX und David Cronenberg, der Horrorregisseur. Dafür ist sie extra nach Toronto geflogen, hat sich eine Stunde lang mit ihm unterhalten, aufgenommen und Teile davon in den Song geschnitten. No One Lasts Forever.

Das ist Shy Girl hier bei Indigo und Byte FM mit ein bisschen Prodigy-Anklängen im neuen Track namens Lies. Shy Girl war dieses Jahr zum ersten Mal außerdem als Schauspielerin zu sehen, ausgerechnet in Charlie XCX The Moment, von der wir davor ja noch No One Lasts Forever gehört haben. Der steht übrigens von den Lyrics ziemlich konträr zum nächsten Track, denn wenn Charlie sinngemäß singt, dass alle Partys besser geworden sind, seit jeder ihren Namen kennt, beschwert sich Oh Slow in ihrem Track Nobody darüber, dass niemand sie wirklich kennenlernen will. Gut, ob das jetzt auf eben diesen Partys wirklich auch der Fall ist, zumindest zweifelhaft. Das ist Oh Slow und Nobody.

Ihr hört BeiteFM und Indigo mit einer Stunde alternativer Popmusik. Das war hier eben Clyde Crooks, der seinen Track Coldest Day of the Year nennt. Das ist offen gestanden in diesem immer noch sehr heißen Sommer. Eigentlich fast schon frech, aber macht auch ein bisschen Sehnsucht auf die gemütlichen kalten Tage. Murex, Komponistin und Produzentin aus Stockholm, veröffentlicht im September ihr Debütalbum Inventio, benannt nach Bachs Inventionen, die sie als Kind auf dem Klavier gespielt hat. Klanglich orientiert sie sich da an Björk, an Elizabeth Fraser, sogar am Kulning, dem traditionellen schwedischen Hirtinnengesang. Der Song heißt Mother's Bells, eine Hommage an ihre Mutter und zentral darin eine Reihe Glocken im Eingang des Elternhauses.

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1: Ihr hört Byte FM und Indigo, außerdem neue Musik von Ulla Suspekt aus Nürnberg. Sie überzeugt mich immer wieder mit ihrem wirklich witzigen Humor, mit Songs über das Patriarchat, über Fahrkartenkontrollen oder elitäre Sportarten wie Skifahren. Der Song gerade hieß Ich esse heimlich Fleisch und damit sind wir auch schon am Ende dieser Sendung angekommen. Leider, aber in 14 Tagen können wir uns hier wieder hören, wenn ihr mögt. Bis dahin werdet ihr auf Byte FM natürlich gut versorgt mit Musik, zum Beispiel im Anschluss mit Markus Schaper und 60 Minutes. Außer ihr hört die Wiederholung am Dienstagabend, dann geht's hier weiter mit 80%. Ich bin Lukas Hart und ich sage vielen Dank fürs Zuhören und Dranbleiben. Vielleicht war ja auch für euch wieder was dabei. Raus geht's heute mit einem schönen Track einer noch sehr unbekannten Songwriterin. Lilith Pearson ist ihr Name, 19 Jahre ist sie alt. Das ist DET, Gottheit, und damit macht's gut. Ciao.

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2: Hallo, guten Abend und herzlich willkommen hier bei 80% auf Byte FM. Wir sind die Sendung für Punk im weiten Sinne und am Mikrofon sind wie immer Thorsten Fiebig
3: und Timo Drexler.
2: Ein Kollege, der Punk wahrscheinlich mindestens ebenso weit auslegt wie wir, ist alle zwei Wochen im Wechsel sozusagen mit uns auf diesem Sendeplatz Dienstag 23 Uhr hier zu hören. Ich spreche natürlich von Tanle Raccoon und seiner Sendung Elevator Music. Und Tanle Raccoon ist wie so viele hier bei Byte FM nicht nur Moderator, sondern auch Musiker und musikalischer Tausendsasser. Man kann sich seine Vita auf seiner Bandcamp-Webseite mal durchlesen, das ist zum schwindlig werden. Und er hat jetzt gerade auf dem Hamburger Label La Pochette's Hyprise ein neues Album rausgebracht. We Didn't Come Here Just to Be Nice heißt es und wir hören davon das Lied Two Sides of the Medal, Punk im weiten Sinne.

Two Sides of the Medal von Tanler Raccoon hier bei 80% auf Byte FM. Zu finden ist das Lied auf dem neuen Album We Didn't Come Here Just to Be Nice. Eine musikalische Wundertüte in 9 Teilen und als solche genau richtig erschienen auf dem Label La Pochette Surprise. Als nächstes die Sweeping Promises aus Kansas. Das Duo hat gerade auf Sub Pop sein 3. Album rausgebracht und das ist ganz, ganz stark. Wir hatten das Vorabstück Shooting Shadows schon mal hier vorgestellt. Jetzt ist das Album in Gänze draußen, 10 neue Lieder. Wir hören My Anchoress von den Sweeping Promises und ihrem neuen Album You Say I Romanticize.

Einen wunderschönen guten Abend jetzt auch von mir, Timo Drexler, hier bei 80% deiner persönlichen Punkrock-Lieblingssendung auf BeidFM. Das waren gerade die Adult Learners, eine Band, die ich letztmalig 2022 hier in dieser Sendung gespielt habe. Jetzt ist gerade die Debüt 7-Inch dieser Band rausgekommen, die in Boston beheimatet ist. Darauf enthalten 5 Stücke. Wir hörten gerade das Lied Don't Want It. Orgelbetriebener Garage-Punk und Power-Pop wird hier durchgängig geboten. Die 2-Minuten-Marke wird niemals geknackt. Ich vergleiche sie immer gern mit den Ogmonics aus Kalifornien, wobei die noch einen stärkeren 60s-Einfluss haben. Weiter geht es mit einer Band aus New York City, und zwar den Skyscrapers, die in den besten Minuten so klingen, als hätte Ben Daly die Lemonheads nie verlassen. Wir hören das Stück Ba Ba Ba.

Ihr hört 80% hier auf BeatFM und das waren gerade die Skyscrapers aus New York City mit dem Stück Bar Bar Bar. Weiter geht es jetzt in London mit Sniffany and the Knits. Die haben zwei Stücke gerade veröffentlicht auf einer 7-Inch auf dem Londoner Label Gob Nation. Und das Format, was sie da gewählt haben, ist in Zeiten von Streaming auch nicht mehr sehr verbreitet. Eine richtige physische Vorab-Single. Zwei Stücke Best of Luck und Hyperspace. Jetzt auf Vinyl und später dann auch auf einem Album. Das hätte eigentlich schon draußen sein sollen, aber eine Woche vor dem Studiotermin wurde ein Mitglied der Band, Max Woss, von einem Auto platt gefahren. Und nachdem der dann zusammengeflickt wurde und, wie die Band schreibt, mit Inspector Gadget-Style Armen und Beinen ausgestattet wurde, konnte man dann tatsächlich ein Album aufnehmen. Wir können gespannt sein, was da kommt. Das Vorabstück Best of Luck geht ein kleines bisschen wie dies. Sniffany and the Knits.

Ragu hieß dieses Stück, was ihr hier gehört habt, bei 80% auf Byte FM. Die Band sind die Street Echoes, ein Quintett aus Boise in Idaho. Das ist im Nordwesten der USA und ehrlich gesagt, bei einer stolzen Auflage von 30 limitierten Tapes hätten wir vermutlich niemals davon erfahren, dass es das gibt. Aber zum Glück gibt es das renommierte Label Dirt Cult Records aus San Antonio in Texas, die Street Echoes auch als Digital Release rausgebracht haben. Genauso wie die nun folgenden Blank Chrome, ein Quintett aus Philadelphia. Die haben 4 Stücke bei Dirt Cult veröffentlicht, ebenfalls auf 30 limitierten Tapes. Ihr müsst euch also ranhalten. Wir hören von den Blank Chrome Punk Costume.

0: Ihr hört 80% hier auf Byte FM. Wütender Hardcore aus Amsterdam war das gerade. Die Band Aust hat 3 neue Lieder rausgebracht auf einer 7-Inch beim Label Rope or Guillotine. Der Titel der 7-Inch ist A Girl Can Dream, und wovon Mädchen unter anderem so träumen, hat das gerade gehörte Stück gezeigt. Shoot a CEO war der Titel von Aust.
1: Weitermachen möchte ich jetzt mit der Band Guiding Light aus Austin in Texas. Vor rund 2 Jahren gab es das erste Demo dieses Quartetts, welches dann auch nochmal als 12 Zoll aufgelegt wurde. Und jetzt kommt über das Label Post Present Medium die Debüt-LP mit dem Namen Fear on My Own Time. Eine großartige Punk-Platte, bei der an sehr vielen Ecken meines Erachtens die Minutemen um die Ecke schauen. Sowohl was den Gitarrensound angeht, aber auch eine ähnlich quirlige und verspielte Rhythmussektion. Wir hören den Titelsong Fear on My Own Time.

Das waren Society aus Philadelphia, beziehungsweise das war Society aus Philadelphia. Denn hinter diesem Bandnamen verbirgt sich nur eine Person, und zwar Sims Harden. Wir hatten in der vergangenen Sendung die Debüt-LP seiner anderen Band vorgestellt, No Fun at All von der Band Mesh. Und wenige Tage später kam es zur Veröffentlichung seines Soloprojektes Society Rain of Flies, das Debütalbum dieses Projektes nach einem Demo und einer 7-Inch. Davon hörten wir gerade das Lied No Society, weitestgehend allein aufgenommen. Hier und da gab es Hilfe von Freunden bei diversen Leadgitarren.

Das waren The Greeps, eine neue Band aus Portland in Oregon, bei denen unter anderem Raph Spielman von den Woolen Men und Bob Disoney von den Lithics mitmachen. Die beiden haben beim Auflegen eine Vorliebe für 60s Garagenrock bzw. 60s Garage Punk entdeckt und frönen dem Ganzen jetzt mit zwei Mitstreitern zusammen in dieser neuen Formation, die gerade ihr selbstbetiteltes Debütalbum rausgebracht hat mit 10 Stücken Into the Cold, der Hit auf diesem Langspieler. Und hier geht es direkt weiter mit der Band Honey Raider, von denen es mal wieder eine neue Veröffentlichung gibt. Es ist diesmal eine 10-Inch geworden mit dem Titel Let's Talk About Swimming darauf enthalten, 6 Stücke. Man bekommt den gewohnten Honey Raider Sound. Irgendwas in Richtung Guided by Voices mit ein wenig Psychedelic drin. Der letzte Song auf dieser Scheibe, Song for the Public Universal Friend, hingegen ist eine wahre Powerpop-Granate.

0: Ihr hört 80%, die Sendung, die sagt, ob es noch Punk ist, hier bei Byte FM. Und das war gerade aus der Schublade Das Rad nicht neu erfunden, die Band New Junk City aus Atlanta. Die stehen kurz davor, ihr viertes Album rauszubringen. Where Could I Go, wird es heißen, kommt Anfang November raus bei Lauren Records. Und da passt dieser poppige Sound doch auch sehr gut hin. Lonely Now hieß das Stück. Und warum immer das Rad neu erfinden, wenn es doch auch so ganz hervorragend reinrollt? Timo, wo geht's bei dir jetzt weiter?
1: Geografisch gesehen dreht sich einiges bei mir in der heutigen Sendung um die Stadt Philadelphia. Dahin kehren wir noch einmal zurück mit der Band Ex-Locals. Ich weiß nicht, ob mit dem Namen darauf angespielt werden soll, dass dieses Duo bereits auf gepackten Koffern sitzt oder nicht. Sie haben jedenfalls gerade ihre zweite Kassette rausgebracht mit 4 Songs darauf enthalten. Why War? Das hören wir jetzt. Dicht gefolgt von der New Yorker Band Debris Bardot, die bereits im letzten Dezember eine 5-Song-EP rausgebracht haben. Darauf enthalten These Shifts Are Quite Literally Sad.

Das waren also Debris Bardot hier bei 80% auf Byte FM. Und weil du gerade Philadelphia angesprochen hattest, Timo, habe ich nochmal schnell Dead Best rausgesucht. Die Band kommt ebenfalls aus Philadelphia. Die Band um Adam Gorin, auch bekannt als Adamantus Package, und sein Freund Brian Sokol. Wir hatten neulich ein Vorabstück vom dritten Album gespielt. Jetzt ist das in Gänze erschienen. God Out of Order heißt es, bei Don Giovanni rausgekommen. Und soundmäßig ist das Ganze extrem vielfältig. Nicht nur Adamantus Package-mäßige Lieder, sondern auch etwas wie das nun folgende Babylon Wars von Dead Best.

0: So, Verzeihung, dass wir hier über Dead Best mal kurz rübergehen müssen, aber die Zeit rennt und wir wollen uns noch gebührend von euch verabschieden. Am 29. September ist 80% wieder für euch auf Sendung hier bei Byte FM. 29. September, 23 Uhr, schaltet gerne wieder ein. Und nach Dead Best kommt gleich noch ein Lied der Band Untech. Ich hoffe, dass man das so in etwa ausspricht. Die Band kommt aus der Bretagne und singt auch auf Bretonisch. Wunderbarer Emo-Punk mit Frauengesang. Ihr werdet es gleich hören. Kommt gut durch die Nacht. Bis demnächst. Tschüss.
1: Tschüss.

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2: Ich bin Ursula Winkler. Der Kreml hat Deutschland einen Eskalationskurs vorgeworfen. Hintergrund sind angedrohte Sanktionen im Fall der nicht gezündeten Sprengstoffdrohne am Flughafen Leipzig-Halle. Zuvor hatten Innenminister Dobrindt und Außenminister Wadephul Russland für den Drohnenvorfall verantwortlich gemacht. Wadephul kündigte einige Strafmaßnahmen an.
3: Das russische Generalkonsulat in Bonn wird zum 18. September geschlossen. Der Vertrag über das russische Haus in Berlin wird gekündigt. Wir werden in der Europäischen Union neue Listungen von Personen aus Russland im Kontext hybrider Angriffe vorschlagen. Wir verschärfen die Einreisekontrollen für russische Staatsangehörige. Wir erhöhen den Druck auf die russische Schattenflotte.
2: Außenminister Wadephul. Das Bundeskabinett will heute die geplante Reform der Einkommensteuer auf den Weg bringen. Sie soll vor allem Familien mit Kindern und Menschen mit kleinen und mittleren Einkommen entlasten. Zur Gegenfinanzierung soll unter anderem die Reichensteuer früher greifen. Weiteres Thema im Kabinett ist der Entwurf eines neuen Kita-Gesetzes, das die Qualität von frühkindlicher Bildung stärken soll. Zentraler Punkt sind Sprachtests für alle Vierjährigen. Am Umspannwerk nahe dem Kraftwerk Jenschwalde in Brandenburg sind selbstgebaute Flugkörper gefunden worden. Brandenburgs Ministerpräsident Woidke spricht von einem Anschlagsversuch.
4: Einige dieser Flugkörper wurden offenbar schon abgeschossen. Die Polizei prüft, ob damit gezielt Leitungen am Umspannwerk getroffen werden sollten. Das Landeskriminalamt hat den Fall übernommen und sichert aktuell umfassend Spuren. Für die Menschen in der Region hatte das keine Folgen. Der Strom lief ganz normal weiter. Im Kraftwerk fiel allerdings ein Block technisch aus. Der Betreiber prüft jetzt, ob das mit dem Vorfall zusammenhängt. Wer dahinter steckt und welches Motiv es gibt, ist aktuell noch völlig offen. Zoe Tassovali, Nachrichtenredaktion.
2: Das Alkoholkonsumverbot an 4 weiteren Bahnhöfen ist ohne Auffälligkeiten in Kraft getreten. Das teilte die Deutsche Bahn mit. Es soll bis Mitte Oktober an allen Bahnhöfen bundesweit schrittweise eingeführt werden. Neu in Kraft ist es nun an den Hauptbahnhöfen Berlin, Kiel und Braunschweig und am Bahnhof Berlin-Gesundbrunnen. Zuvor galt es schon an mehr als 30 deutschen Bahnhöfen. Zum Wetter, die aktuelle Vorhersage des Deutschen Wetterdienstes. Letzte Schauer klingen ab, am Morgen kann es an der Küste neuen Regen geben, ansonsten bleibt es meist trocken. Die Temperaturen sinken auf frische 14 bis 8 Grad. Tagsüber bleibt es dann im Norden und Nordwesten eher nass, ansonsten gibt es einen meist trockenen Sonne-Wolken-Mix bei Höchstwerten zwischen 19 und 26 Grad. Am Donnerstag dann ähnlich, vom Norden bis in die Mitte bewölkt und teils regnerisch bei Temperaturen bis 23 Grad, im Süden dagegen heiter und trocken bei Werten bis 28 Grad.
0: Das waren die Nachrichten.
5: Mit freundlichen Grüßen heißt die Sendung. Mein Name ist Nils Lagoda. Und wir starten hier mit einem Track von Dubem. Zweiteiliger Track ist das. Zerrissen, nie allein. Schön, dass ihr dabei seid.

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1: Tolle Neuentdeckung für mich hier, dieser Rapper namens Dubem. Zweigeteilter Track, Zerrissen, nie allein heißt er. Mein Name ist Nils Lagoda, ihr hört die Sendung mit freundlichen Grüßen und wir machen direkt weiter mit Doe the CEO. 10x10 heißt der Track.

Also wegen dieser beiden gerade gehörten Rapper habe ich das gesamte Konzept dieser Sendung in den letzten Tagen nochmal über den Haufen geworfen. Das waren Dubem, erster Track, und jetzt gerade gehört Doe the CEO, 10x10, der Track Doe the CEO, ein Rapper aus Schweinfurt, aus Bayern also. Und ursprünglich wollte ich in dieser Sendung ganz viel Musik spielen von einem Rapper aus Frankfurt, der da heißt Red. Ich mache das auch trotzdem, ich habe nur die ganze Reihenfolge nochmal über den Haufen geschmissen. Und wir starten rein in die Diskografie von Red, die so über die Sendung verteilt ist, mit dem Track 2020, produziert von Shahid.

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1: Also ich hatte letztens ganze 4 Wochen Urlaub und die habe ich hier unter anderem damit verbracht, dass ich mit dem Auto durch Frankreich gefahren bin und viel von diesem Rapper hier gehört habe. Red heißt er. Rapper aus Frankfurt, produziert von Shahid, Shahid on the Beat, sagt er ja auch selbst. Und hier geht's weiter mit Common the Food.
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Mittlerweile ist dieser Rapper namens Common schon über 50 Jahre alt. Als dieser Song rausgekommen ist, 2004, da war er knapp ein bisschen über 30. Common war das hier auf Byte FM in der Sendung mit freundlichen Grüßen. Und hier geht's weiter mit einem Londoner Beat-Producer namens The Purist. Hier zusammen am Rap mit Freddie Gibbs.

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1: Das klingt ein bisschen so, als wäre das ein neuer Track schon gewesen, gehört aber noch dazu, zu dem Song Pimp Hand von The Purist am Rap Freddie Gibbs. So, und das soll es jetzt aber vielleicht auch erstmal fürs Erste gewesen sein mit diesen da mittlerweile doch schon etwas älteren Herrschaften. Sowieso eigentlich nicht so ganz besonders gut von mir hier. 5 Tracks von Typen direkt zum Anfang der Sendung. Aber das soll sich natürlich auch noch ändern, und zwar mit dieser folgenden Rapperin zum Beispiel, einer Rapperin aus Detroit. Sie heißt Vay Vanilla. Und kleiner Fun Fact, als Common den Song, den wir vorhin gehört haben, The Food, rausgebracht hat, da war sie 3 Jahre alt. Sie ist 2001 geboren, und dieser Track hier, der heißt 1, 2, 3, 4. Das ist Vay Vanilla.

Bay Vanilla ist das aus Detroit. 1234 ist der Track hier mit freundlichen Grüßen auf BeatFM. Und von den USA wechseln wir rüber nach Hamburg, wo ich auch gerade hier im Studio sitze und wo ich vor kurzem auf dem Konzert war von der Banger-Fabrik. Das kann ich sehr empfehlen. Die sind im Herbst auch nochmal auf Tour. Sich das genauer anzuschauen, hier ist ein Track von ihnen, beziehungsweise eigentlich ein Solo-Track von einem Mitglied dieser Crew. Die Banger-Fabrik also, eigentlich aber Emma Mello. Dieser Track heißt Leben, Lieben, Leben.

Also es hat sich mittlerweile schon fast ein bisschen zum Running Gag entwickelt, dass ich wirklich fast jeden einzelnen Song der Banger-Fabrik hier in der Sendung mal gespielt habe. Da darf der natürlich auch nicht fehlen. Das ist der Track Leben, Lieben, Lachen. Ich sage Banger-Fabrik und meine eigentlich ein Mitglied der Banger-Fabrik, Emma Mello nämlich. Die hat eine kleine kurze Solo-EP veröffentlicht, 3 Tracks sind das nur, davon eben dieser Track, Leben, Lieben, Lachen. Vor kurzem live gesehen beim internationalen Sommerfestival hier in Hamburg auf Kampnagel. Banger-Fabrik sind im Herbst auf Tour, ich kann das sehr empfehlen. Das hier ist der Track Daystar von

Wir sind von Hamburg nach Atlanta rübergewechselt zur Rapperin Vada. Daystar heißt der Track. Und das hier ist nochmal zurück von Atlanta nach Detroit. Da waren wir gerade eben schon bei Vay Vanilla, das ist sie hier auch nochmal. Zusammen mit Big C's Not Yours heißt der Track. Banger, Banger.

Dieses Tape ist hosted bei Kleidungsmarke.com. Sind auch immer wieder nette Ideen, die dieser Rapper hat. Jace heißt er, kommt aus Hamburg. Dieser Track her, der heißt Moincore. Und damit sind wir in der sehr kurzen, bisschen weirden Fraktion der Sendung angekommen.

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1: Also es gibt so Track, bei denen man sich einerseits denkt, gut, dass es sie gibt und andererseits aber auch gut, dass sie nur eine gute Minute lang sind. Das ist auf jeden Fall einer davon, das war Mias ZK. 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So, das hier im Hintergrund, das ist was ganz anderes, das ist der Act Mickey Blanco. Sehr expliziter Track, er heißt Butt Sex, hier ist Mickey Blanco.

0: Mickey Blanco ist das. Bud Sex heißt der Track hier mit freundlichen Grüßen auf Byte FM. Und hier kommt jetzt was ganz anderes, auch aus einer ganz anderen Zeit und auch tatsächlich nur kurz angespielt. Ich will das gar nicht durchlaufen lassen.
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0: Ein Lied ist das gesungen von Zara Leander, nur nicht aus Liebe weinen heißt es. Zara Leander, schwedische Sängerin und Schauspielerin, eine sehr streitbare Persönlichkeit, die zur Zeit von Hitler ein großer Filmstar war. Sie hat sich in den Dienst der nationalsozialistischen Filmpolitik gestellt und für die von Goebbels geleitete UFA gearbeitet. Das steht für sich. Sie selbst hat sich als politische Idiotin und als unpolitisch bezeichnet. Sie habe nichts gewusst, war wie so oft die Aussage. Zur Geschichte von ihr gehört auch, dass sie vor ihrem Engagement für die UFA bereits in Schweden auch Lieder gegen die nationalsozialistische Politik gesungen hat. Daran gehindert, später für sie zu arbeiten, hat es sie aber augenscheinlich nicht. Die Zusammenarbeit von Zara Leander und der UFA ist dann später daran gescheitert, dass sie die deutsche Staatsbürgerschaft nicht annehmen wollte. Und jetzt kann man sich fragen, warum eigentlich erzähle ich das Ganze überhaupt? Völlig berechtigte Frage. Ich erzähle das ganz einfach deshalb, weil ich mich dann gewundert habe, dass ausgerechnet die Rapperinnen Wassermann und OG Lou zusammen mit dem Produzent Haggy sich dieses Songs bedient haben, um daraus einen anderen zu machen. Und die beiden haben nun wirklich mit Nationalsozialismus herzlich wenig zu tun und haben daraus den Track Chayas lieben Trap gemacht vom kommenden Album von Wassermann, das da Knacks heißt. Hier also sozusagen Zara Leander weiterverwendet. Das Lied heißt Nur nicht aus Liebe weinen und daraus wird Chayas lieben Trap, Wassermann und OG Lou vom kommenden Album Knacks.
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Aus Berlin Moabit Wassermann und aus Frankfurt OG Lou haben sich zusammengetan für Chayas lieben Trap und im Hintergrund, wie gesagt, produziert von Haggy zu hören, ein Lied von Zara Leander und auf die Gefahr hin, dass das vorhin ein bisschen falsch rübergekommen ist. Ich meinte das überhaupt nicht als Vorwurf, sich einen Song von einer so streitbaren Person wie Zara Leander zu eigen zu machen, sondern wollte das wirklich im klassischen Wortsinne als interessant bezeichnen. So, OG Lou aus Frankfurt und diese folgenden Rapper, beziehungsweise dieser Rapper und diese Rapperin, die kommen ebenfalls aus Frankfurt. Red und Eliza, WZMP heißt der Track.

Also ich freue mich, dass aus Frankfurt hier gerade so cooler Kram kommt. Das hier sind Red und Eliza zusammen am Rappen auf einem Beat von Shahid. Die Arbeit von Shahid hier auch nicht zu unterschätzen. Red und Eliza sind cool, wären aber bestimmt auch nur halb so cool ohne Shahid. Auch auf dem folgenden Track nochmal Red und Shahid. Homies in

Zweimal der Frankfurter Rapper Red hintereinander. Dieser erste Track vorhin, der hieß D'accord. Wie immer produziert von seinem, wie es scheint, Haus- und Hofproduzenten Shahid. Und dieser Track hier mit dem, wie ich finde, sehr coolen Beat, der heißt 111 BPM auf dem Tacho. Nochmal Red, vorletzter Track unter seiner Beteiligung hier in dieser Sendung. Dieser Sendung mit dem Namen mit freundlichen Grüßen. In der wir jetzt wieder rüberwechseln in die USA und zwar nach Atlanta. Und zwar zu Anicia, BRB heißt der Track. Yeah.

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1: Also bis hierhin habe ich euch in dieser Sendung schon einiges zugemutet, deswegen jetzt mal eine kleine Entspannung hier mit Anicia. BRB heißt der Track, Anicia aus Atlanta. Und auch der nächste Track ist sehr entspannt und klingt so ein bisschen im guten Sinne nach Fahrstuhl. Er heißt auch Elevator Spaghetti. Kommt ebenfalls aus den USA von der Rapperin Georgiana.

0: Georgiana ist das Elevator Spaghetti. Hier singt sie noch ein bisschen im Hintergrund. Und den Rest dieser Sendung, den verbringen wir mit deutschsprachigem Rap und in diesem Fall sogar noch genauer mit Rap aus Bayern. Da Horm ist da Horm, heißt dieser kommende Track, der kommt von Helmut.
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Also diesen beiden Rapper gehören mich, nochmal von vorne, diese beiden Rapper gehören für mich zum Interessantesten, was die Deutschrap-Szene aktuell zu bieten hat. Red und Helmut waren das zusammen, die Verwandlung der Track. Und wir kommen jetzt zu einem Rapper hier in mit freundlichen Grüßen auf BeitFM, der für mich mal zum Interessantesten gehört hatte, was Deutschrap zu bieten hatte, nämlich vor ungefähr 10 Jahren. Er ist mit dem Album Endlich Unendlich einer größeren Masse bekannt geworden. Das war 2013. Er hat 2016 ein vielbeachtetes Album namens Regenmacher veröffentlicht und er hat grundsätzlich vielbeachtete Alben veröffentlicht, auch danach noch. Ich habe ihn nur ein bisschen aus dem Blick verloren. Ich fand es nicht mehr ganz so interessant, was er gemacht hat. Irgendwie manchmal ist das eben so, man verliert ein bisschen den Kontakt zu den KünstlerInnen, die man mal so toll fand. Und jetzt ist mir aber ein Track von ihm untergekommen, den ich wieder sehr interessant fand. Die Rede ist vom Rapper Megalo, er ist aus Berlin, aus Moabit, glaube ich, um ganz genau zu sein. Und dieser Track hier, der heißt The Greatest Ever. Hey.

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1: Dieser Rapper hier ist groß geworden, als es im deutschen Rap noch viel mehr um Technik ging. Das ist für mich in der Zwischenzeit so ein bisschen uninteressant geworden. Ja, Doppelreim, Trippelreim, irgendwie habe ich mich dafür nicht mehr so ganz besonders uninteressiert. Jetzt finde ich es wieder ein bisschen interessanter, zum Beispiel zu hören auf diesem Track The Greatest Ever von Megalo aus Berlin. So, und wir kommen jetzt zu Dubem nochmal zurück. Mit dem hatte ich die Sendung hier eröffnet, vor ungefähr einer Stunde. Und jetzt, vorletzter Track, kurz vor Schluss, kommen wir nochmal zurück. Das hier ist nochmal Dubem. Steezy heißt der Track.
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0: Ja. Steezy heißt der Track, kommt vom Rapper Dubem hier in mit freundlichen.
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1: 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Es ist 1 Uhr.
3: Ihr hört Polyphonia hier auf Byte FM. Ich bin Mia Schadeberg. Schön, dass ihr dabei seid.

Lido Pimienta mit El Dembo del Tiempo. Und damit nochmal herzlich willkommen zu Bulifonia hier auf Byte FM. Ich bin Mia Schadeberg, freue mich, dass ihr mit dabei seid. Und die heutige Sendungsstunde steht unter dem Motto Glitter Riot. Es geht um queere Artists und queeres Leben. Das hat den einfachen Grund, weil in den letzten Jahren in verschiedenen Teilen der Erde immer mehr Rechte von queeren Menschen eingeschränkt werden. Teils sogar in manchen Ländern schon seit Jahren strikt nicht mehr existieren oder nicht existieren, noch nie vielleicht. Und auch hier in Deutschland ist das queere Leben gefährdet, zuletzt und erst recht gesehen jetzt beim CSD Berlin. Durch das Attentat wurde ein Mensch getötet, viele weitere verletzt und zahlreiche Personen traumatisiert und betroffen. Und in Gedenken auch an all diese Menschen möchte ich daher mit dieser Sendung queeren Artists und queerem Leben Sichtbarkeit verleihen und diese Sendungsstunde queeren Menschen widmen. Ich werde mich niemals von der Welt zerstören lassen. Wenn sie versuchen, dich klein zu kriegen, gib nicht auf. So singt Munga K. in seinem Track Strut stolzieren, das auf dem Album Soul Wave 2153 zu hören ist. Und dieses Album des in Südafrika aufgewachsenen Musikers wird jetzt Anfang August veröffentlicht. Da sind 16 Songs dabei mit Funk, Soul, Reggae, Electro und Zamrock.

It Must Change heißt diese folgende gefühlvolle Single aus dem Album My Back Was a Bridge for You to Cross und ist das sechste Album der Transgender-Musikerin Anhoni.

0: Ihr hört Polyphonia hier auf Byte FM. Und das war eben die Singer-Songwriterin Lauren Order aus London. Und dieses Stück kommt von ihrer zweiten EP aus dem Jahre 2020, Two Caves In. Blues-Sängerin Lucille Bogan gehörte zu den drei Größen des Blues, neben Ma Rainey und Bessie Smith. Bei ihren Performances nahm sie kein Blatt vor den Mund und war sehr direkt in ihrem Schreibstil. Teils sang sie sehr sexuell explizite Lieder oder auch über ihre Trinkgewohnheiten. Wir hören nun den Track What You Gonna Do zusammen mit dem Boogie-Musiker Walter Roland.
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Markenzeichen, weißer Frack und Zylinder, das war Gladys Bentley, It Went to the Girl Next Door. Die schwarze Musikerin, die spielte damals Klavier, sang mit tiefer, rauchiger Stimme ihre eigenen derben Texte zu populären Blues-Melodien und flirtete auch immer gerne mit den Frauen im Publikum. Sie galt daher in den 30er Jahren als Harlems berühmteste Lesbe und zählte zu den bekanntesten Entertainerinnen in den USA. Sie war ihrer Zeit nicht nur stilmäßig sehr weit voraus, nicht nur, weil sie damalige Geschlechtergrenzen ausreizte, sie heiratete auch und so jedenfalls sagte sie es damals, eine Frau und dazu noch eine Weiße. Wir reisen in den Libanon zur Band Mashrou Leila, der vierköpfigen libanesischen Band. Die spielte 14 Jahre lang gegen Missstände im Nahen Osten und gehörte zur Stimme der arabischen LGBTQ+-Bewegung. Und immer wieder sahen sie sich Repressionen ausgesetzt und auch ihre Fans waren nicht immer sicher. So auch in Kairo 2017, als 7 Personen während Mashrou Leilas Konzert für das Schwenken der Regenbogenfahne verhaftet worden sind. Unter ihnen befand sich auch die lesbische Schriftstellerin und LGBTQ+-Aktivistin Sarah Hegazi. Sie wurde nach 3 Monaten Folterhaft entlassen und nahm sich dann 2020 das Leben. Neben anhaltenden Belästigungen und Hasskampagnen war der Tod von Sarah Hegazi ein weiterer Grund, weshalb sich die Band dann 2022 auflöste. Und aus ihrem Album Ibn El Layl hören wir nun den Track IUD.

0: Ihr hört Polyphonia hier auf Byte FM. Wir schlagen eine härtere Gangart ein mit der Rapperin Ebbo und ihrem neuesten Hit Butch im Tank.
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Das war die Münchnerin Helena Niederstraßer, die als Vandalispin Texte über queere Liebe und Selbstermächtigung schreibt. Sie spielt Klavier, Drums und auch Gitarre. Und ihr Track Lesbian Recruiter, der erschien letztes Jahr beim Label Inselgruppe. Mit R ist das Solo-Debütalbum und auf gewisse Weise auch das Coming-Out-Album von Romy, die man als Sängerin und Gitarristin der Band The XX kennt. Dancefloor-tauglich spricht sie hier über Liebe, Verlust, Identität und Sexualität und ist ein Liebesbrief an all die queeren Clubs da draußen, die neben einem Ort zum Feiern auch einen sicheren Hafen bieten.

I Wanna Be Your Girlfriend stammt von der norwegischen Musikerin Marie Ulven Ringheim, besser bekannt auch als Girl in Red, aus dem Jahre 2017, ihre Debütsingle.

Wir ziehen nun weiter nach Kanada zum legendären Sänger, Komponisten und Transgender-Aktivisten Beverly Glenn Copeland, der 2024 mit der Krankheit Demenz diagnostiziert wurde. Anders als sein Arzt ihm geraten hat, mal zu Hause zu bleiben und ein paar Kreuzworträtsel zu lösen, entschied er sich dazu, noch einmal auf Tour zu gehen, nahm seine Frau mit und gemeinsam produzierten sie während dieser Tour wunderschöne Aufnahmen. Zusammengefasst kamen sie dann jetzt im Januar diesen Jahres heraus auf dem Album Laughter in Summer. Klingen sehr intim, Liebeslieder, die sie sich gegenseitig widmen. Und daraus hören wir nun Harbor.

sehr detaillierte Geschichte des Stonewall Inn Raids und seiner Auswirkungen, was hier der Musiker Yelladen Türk aka Dressed Like Boys porträtierte. Stonewall Riots Forever. Damit sind wir wieder am Ende von Polyphonia hier auf BeitFM angelangt. Ich bin Mia Schadeberg und hoffe, ihr hattet eine gute Zeit. Ein letzter Song zum Abschied folgt nun mit der fabelhaften Baby D und dem Titel Safe Inside the Day. Ich wünsche euch noch ganz viel Spaß mit dem weiteren BeitFM-Programm. Freue mich, wenn wir uns dann im September wieder hören. Wünsche euch noch eine gute Zeit, einen tollen August und macht's euch schön.

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Hallo und herzlich willkommen zu einer neuen Folge von Out of Spectrum. Oliver Korteils, wie gewohnt, am Mikrofon hier bei Byte FM. Der Einsteiger der Woche kam heute aus dem hohen Norden, aus Finnland, via Timion Records Organized, das neue Album von Cold Diamond and Mink mit dem Special Guest Mr. Sophisticated Fingers. Und der ist dabei, denn das Album ist eine kleine Hommage an die Hammond-Orgel.